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1: Ich bin Thomas Brock. Alles auf Neustart. Nach der Sommerpause ist das Bundeskabinett zu einer zweitägigen Klausur auf Schloss Neuhardenberg in Brandenburg zusammengekommen. Das Treffen ist der Auftakt für schwierige Wochen, in denen der Bundesregierung 3 Landtagswahlen und ein womöglich heißer Herbst der Reformen bevorstehen.
2: Deutschland könnte seine Wirtschaftsflaute weitgehend aus eigener Hand überwinden, so Merz, und wieder sogar weltweit Vorbild und Marktführer werden, auch in Zeiten von KI und weltweiten Konflikten. Um die Wirtschaft anzukurbeln, will die Regierung bei ihrer Klausur unter anderem über Preise und Innovationen reden, so Merz. Außerdem steht neue Drohnenabwehr im Zentrum und mehr Hitzeschutz. Die Schäden des Hitzesommers zeigten den Handlungsbedarf, so der Kanzler. Merz kündigte konkrete Beschlüsse für die nächsten Kabinettssitzungen an. Ronny Tochau, Nachrichtenredaktion.
1: In der Bundesregierung zeichnet sich ein Streit um die konkrete Ausgestaltung der geplanten Zuckersteuer ab. Laut Bild-Zeitung gibt es Pläne, dass die Steuer mehr Produkte betreffen könnte als gedacht. Neben Limonaden könnten unter anderem auch Säfte, Milchgetränke, Eistees, Biermischgetränke, Haferdrinks und Fertigkaffees der Zuckersteuer unterworfen werden. So sollen unter anderem Einnahmen für den Bundeshaushalt generiert werden, heißt es in dem Papier aus dem Finanzministerium. Teile der Union lehnen die Pläne ab. Ein Taxi bestellen und dann sitzt niemand am Steuer. Was bisher noch ziemlich futuristisch klingt, soll in München schon bald Realität werden. Die Google-Schwester Waymo bringt ihre selbstfahrenden Autos nach Bayern.
3: Schon in den kommenden Wochen sollen erste Waymo-Autos durch München fahren. Zunächst sitzt dabei noch geschultes Personal am Steuer. Die Fahrzeuge sollen so das Straßennetz kennenlernen und auf den Münchner Verkehr vorbereitet werden. Ende 2027 will Waymo dann in München einen regulären Fahrdienst ganz ohne Fahrer starten, als erste Stadt in der Europäischen Union. Die nötigen Genehmigungen dafür stehen allerdings noch aus. In den USA ist Waymo bereits in mehreren Großstädten unterwegs. Fabian Schaffer, Nachrichten. Redaktion.
1: Die US-Country-Ikone Dolly Parton ist tot. Sie starb im Alter von 80 Jahren. Das bestätigte ihre PR-Agentur. Über die Todesursache ist noch nichts bekannt. Mit Hits wie Jolene oder 9 to 5 erlangte Dolly Parton weltweiten Ruhm.

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1: Ich bin Thomas Brockt. Zum Auftakt der Kabinettsklausur hat Bundeskanzler Merz konkrete Konsequenzen aus der Hitzewelle und Dürre dieses Sommers angekündigt. Bei der Tagung auf Schloss Neu-Hardenberg in Brandenburg würden die zuständigen Minister zunächst ihre Einschätzung zur aktuellen Lage abgeben, sagte der CDU-Chef. Merz zeigte sich zuversichtlich, dass die Schwächephase der deutschen Wirtschaft bald überwunden werden kann. Er äußerte sich am Rande der Klausur auch zum Drohnenvorfall am Leipziger Flughafen. Die Bundesregierung werde demnächst mitteilen, was sie über die möglichen Urheber der Sprengstoffdrohne weiß.
2: Anfang des Monats taucht abends eine mit Sprengstoff beladene Drohne am Flughafen auf und wird entschärft. Nach Informationen des Spiegel entdecken die Ermittler mindestens eine weitere Drohne und militärischen Sprengstoff. Für viele Experten führt die Spur nach Russland. Offiziell will sich die Regierung dazu aber noch nicht äußern. Die Bundesregierung stärkt den Schutz vor Drohnen aber etwa mit einem eigenen Drohnenzentrum. Die Urheber solcher Angriffe würden bezahlen, sagt Kanzler Merz. Thomas Bremser, Redaktion.
1: Im Zollkonflikt mit den USA hat Kanada Vergeltungszölle von bis zu 50% auf Importe aus dem Nachbarland verhängt. Ab dem 8. September schlägt Kanada mit saftigen Gegenzöllen auf Importe aus den USA zurück. Das verkündete der kanadische Finanzminister Champagne.
3: Die Nachbarn sind im vollentbrannten Zollkrieg. Kanada lässt die von Trump angedrohten Zölle nicht auf sich sitzen und holt zum Gegenschlag aus. Schon nächsten Monat sollen gestaffelte Zölle auf US-Importe im Wert von knapp 28 Milliarden kanadischen Dollar in Kraft treten. Die Kanadier wollen nicht tatenlos zusehen, wie die USA die Importabgaben hochschrauben. Der kanadische Premier Carney sagte, die Verhandlungen hätten deutlich gemacht, dass die USA kanadische Schlüsselindustrien wie Autos, Stahl und Aluminium zerstören wollten. Tina Eck, USA.
1: Die US-Country-Sängerin Dolly Parton ist tot. Sie sei friedlich im Alter von 80 Jahren in Nashville im US-Bundesstaat Tennessee gestorben. Das bestätigte ihre PR-Agentur. Über die Todesursache ist noch nichts bekannt. Mit Hits wie Jolene oder 9 to 5 erlangte Dolly Parton Weltruhm.

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1: Mein Lieblingsort in Wiesbaden im Sommer ist auf jeden Fall der Kurpark. Für mich ist das der perfekte Ort, sich auszuruhen und zu entspannen. Aber gleichzeitig kann man auch richtig viel Spaß haben, indem man sich mit Freunden auf der Wiese trifft oder einfach mit seinem Hund spazieren geht. Außerdem finde ich, dass der Park extrem schön angerichtet ist mit den ganzen Blumen und mit dem Wasser. Einfach herrlich.
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1: Ich bin Thomas Brott. Kanzleramtschefin Warken ist überzeugt, dass die schwarz-rote Koalition die umstrittene Rentenreform planmäßig in diesem Jahr auf den Weg bringen wird. Das gelte auch für weitere Vorhaben wie die Reform der Pflegeversicherung und die Neuregelung des Arbeitszeitgesetzes, sagte Warken in den ARD-Tagesthemen. Alle hätten den gemeinsamen Willen, die Dinge jetzt auch auf einen guten Weg zu bringen. Das Bundeskabinett berät zurzeit bei einer Klausur auf Schloss Neuhardenberg in Brandenburg über den weiteren Reformfahrplan, über die Ankurbelung der Wirtschaft sowie einen stärkeren Schutz vor Hitze und weiteren Folgen des Klimawandels. Vizekanzler Klingbeil will den Klimaschutz stärker im Grundgesetz verankern, was die Union ablehnt. Das sagte Klingbeil am Abend im ZDF-Heute-Journal.
2: Alle müssen da Hand in Hand arbeiten. Dafür haben wir die Prüfung einer Grundgesetzänderung auch in den Koalitionsvertrag reingeschrieben. Investieren tun wir. Wir haben 100 Milliarden in den nächsten Jahren, die wir zusätzlich in den Klima- und Transformationsfonds stecken. Aber ich möchte eben, dass das Geld auch vernünftig eingesetzt werden kann. Und dafür hat Carsten Schneider einen vernünftigen Vorschlag gemacht. Und da setze ich auch drauf, dass wir einen pragmatischen Weg wählen. Und die Länder wollen diesen Weg ja auch gehen.
1: Vizekanzler Klingbeil. Die Bundesregierung plant auch eine Zuckersteuer, aber wie genau soll sie aussehen? Darüber zeichnet sich Streit ab. Medienberichten zufolge gibt es Pläne, dass die geplante Steuer mehr Produkte betreffen könnte als gedacht.
3: Im Papier aus dem Finanzministerium geht es neben zuckerhaltigen Limonaden auch um Getränke mit Süßungsmitteln, etwa Cola Zero, oder auch um Säfte, Milchgetränke, Eistees, Biermischgetränke, Haferdrinks und Fertigkaffees. Sie sollen der Zuckersteuer unterworfen werden, nicht nur, wie es heißt, um die Menschen zu gesünderer Ernährung zu bewegen, sondern ausdrücklich auch, um mehr Einnahmen für den Haushalt zu generieren. Widerstand kommt von Gesundheitspolitikern der Union und aus dem CSU-geführten Agrarministerium. Die erweiterte Zuckersteuer, heißt es da, entferne sich vom Ziel Gesundheit und gehe über die Vereinbarungen in der Koalition hinaus. Ronny Torau, Berlin.
1: Die US-Country-Ikone Dolly Parton ist tot. Sie starb im Alter von 80 Jahren, wie ihre PR-Agentur bestätigte. Über die Todesursache ist noch nichts bekannt. Mit Hits wie Jolene oder 9 to 5 erlangte Dolly Parton weltweiten Ruhm.

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1: Ich bin Thomas Brockt. Mit Beratungen über die Hitzewelle und Dürre dieses Sommers wird die Bundesregierung heute ihre Klausurtagung auf Schloss Neuhardenberg in Brandenburg abschließen. Zunächst soll die Lage analysiert werden, Beschlüsse sollen dann erst in späteren Kabinettssitzungen folgen. Außerdem wird die Regierung mit Start-up-Unternehmern und Handwerkspräsident Dittrich über das Thema Wettbewerbsfähigkeit der Wirtschaft diskutieren. In der Bundesregierung zeichnet sich derweil ein Streit um die geplante Zuckersteuer ab. Es gibt Pläne, dass die Steuer mehr Produkte betreffen könnte als gedacht, etwa auch Biermischgetränke und Haferdrinks. Die Union lehnt das ab. SPD-Finanzminister Klingbeil hat die Pläne bei RTL und NTV verteidigt.
2: Das Ziel ist doch klar. Wir sehen, dass wir unsere Kinder schützen müssen, dass wir das Gesundheitssystem stärken müssen. Das ist in vielen anderen Ländern passiert. Das machen wir hier auch. Und ich kann Ihnen aus den Gesprächen da drin, ohne Vertraulichkeit zu brechen, glaube ich, sagen, dass da auch die ganze Bundesregierung dahinter steht. Das ist etwas, was wir auf den Weg bringen. Und das ist doch richtig, um unsere Kinder zu schützen, um dafür zu sorgen, dass man in Deutschland gesünder lebt. Dafür ist eine solche Steuer dann auch richtig.
1: Vizekanzler Klingbeil. Trauer um Dolly Parton, die US-Country-Sängerin, ist im Alter von 80 Jahren gestorben. Laut Medienberichten litt sie an Krebs.
3: Es kostet viel Geld, so billig auszusehen. Das war ein Lieblingsspruch der vollbusigen Country-Ikone. Aber Schönheitsoperationen, Schminke, Klunker und blonde Mähne gehörten zum Handwerk des Superstars. Oft sprach Dolly Parton von ihrer Kindheit in Armut als viertältestes von 12 Kindern in einer Hütte in den Smoky Mountains. Ihr Aufstieg und ihre Karriere in Nashville waren sagenhaft. 9 to 5, Jolene, I Will Always Love You wurden Welthits. Dolly wurde reich, baute den Rummelplatz Dollywood und spendete viel Geld für Arme und für Ausbildung. Vor allem Bücher für Kinder, damit die das Lesen lernen. Aus den USA, Tina Eck.
1: Auf einem Hamburger Volksfest haben 23 Fahrgäste eines Kettenkarussells rund 3 Stunden in großer Höhe festgesessen. Das Fahrgeschäft war am späten Abend wegen eines Defekts stehen geblieben. Feuerwehr und Polizei waren mit einem Großaufgebot vor Ort, um das Karussell wieder auf den Boden zu bringen und Panik unter den Fahrgästen zu vermeiden. Kurz nach Mitternacht gelang es dann, das Karussell wieder in Gang zu setzen. Die Betroffenen konnten unverletzt und ohne Hilfe der Feuerwehr aussteigen.

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1: Ich bin Thomas Brockt. Mit Beratungen über die Hitzewelle und Dürre dieses Sommers wird die Bundesregierung heute ihre Klausurtagung auf Schloss Neuhardenberg in Brandenburg abschließen. Zunächst soll die Lage analysiert werden, Beschlüsse sollen dann erst in späteren Kabinettssitzungen folgen. Außerdem wird die Regierung mit Start-up-Unternehmern und Handwerkspräsident Dittrich über das Thema Wettbewerbsfähigkeit der Wirtschaft diskutieren. In der Bundesregierung zeichnet sich derweil ein Streit um die geplante Zuckersteuer ab. Es gibt Pläne, dass die Steuer mehr Produkte betreffen könnte als gedacht, etwa auch Biermischgetränke und Haferdrinks. Die Union lehnt das ab. SPD-Finanzminister Klingbeil hat die Pläne bei RTL und NTV verteidigt.
2: Das Ziel ist doch klar. Wir sehen, dass wir unsere Kinder schützen müssen, dass wir das Gesundheitssystem stärken müssen. Das ist in vielen anderen Ländern passiert. Das machen wir hier auch. Und ich kann Ihnen aus den Gesprächen da drin, ohne Vertraulichkeit zu brechen, glaube ich, sagen, dass da auch die ganze Bundesregierung dahinter steht. Das ist etwas, was wir auf den Weg bringen. Und das ist doch richtig, um unsere Kinder zu schützen, um dafür zu sorgen, dass man in Deutschland gesünder lebt. Dafür ist eine solche Steuer dann auch richtig.
1: Vizekanzler Klingbeil. Trauer um Dolly Parton, die US-Country-Sängerin, ist im Alter von 80 Jahren gestorben. Laut Medienberichten litt sie an Krebs.
3: Es kostet viel Geld, so billig auszusehen. Das war ein Lieblingsspruch der vollbusigen Country-Ikone. Aber Schönheitsoperationen, Schminke, Klunker und blonde Mähne gehörten zum Handwerk des Superstars. Oft sprach Dolly Parton von ihrer Kindheit in Armut als viertältestes von 12 Kindern in einer Hütte in den Smoky Mountains. Ihr Aufstieg und ihre Karriere in Nashville waren sagenhaft. 9 to 5, Jolene, I Will Always Love You wurden Welthits. Dolly wurde reich, baute den Rummelplatz Dollywood und spendete viel Geld für Arme und für Ausbildung. Vor allem Bücher für Kinder, damit die das Lesen lernen. Aus den USA, Tina Eck.
1: Auf einem Hamburger Volksfest haben 23 Fahrgäste eines Kettenkarussells rund 3 Stunden in großer Höhe festgesessen. Das Fahrgeschäft war am späten Abend wegen eines Defekts stehen geblieben. Feuerwehr und Polizei waren mit einem Großaufgebot vor Ort, um das Karussell wieder auf den Boden zu bringen und Panik unter den Fahrgästen zu vermeiden. Kurz nach Mitternacht gelang es dann, das Karussell wieder in Gang zu setzen. Die Betroffenen konnten unverletzt und ohne Hilfe der Feuerwehr aussteigen.
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4: Ja, schönen guten Morgen. Es ist kurz nach 6 und das Wetter könnte heute und morgen auf jeden Fall kaum besser sein. Naja gut, ein paar Wolken dabei. Wir bekommen heute einen Mix aus Sonne und Wolken. Es bleibt jedoch trocken. Die aktuellen Temperaturen früh am Morgen in Flörsheim-Wicker 16 Grad und hier an der Kuckucksuhr und bei uns am Studio in der Britta Arena 15 Grad. Und die gehen heute noch bis auf 25 Grad hoch und morgen gehen die Temperaturen nochmal richtig steil. Wir bekommen morgen auch einen Mix aus Sonne und Wolken. Es bleibt jedoch trocken bis 30 Grad morgen. Also auf jeden Fall nochmal die Sonnencreme auspacken.
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4: A66 Frankfurt Richtung Wiesbaden. Bei Hattersheim sind die Auf- und Abfahrten wegen einer Baustelle bis morgen Abend gesperrt. Es ist natürlich selbstverständlich eine Umleitung eingerichtet. Auf den restlichen Straßen in und um Wiesbaden ist noch alles ruhig. Kommt gut und sicher an.
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4: Der Anhängerblitzer in der Oranienstraße, kurz vor der Adelheidstraße, da ist 30er-Zone. Und wenn du irgendwo einen mobilen Blitzer gesehen hast oder eine Verkehrsstörung melden möchtest, sehr gerne mach dat. Entweder eine WhatsApp schicken oder direkt hier bei uns anrufen. Nummer ist die gleiche. Wiesbaden 952 69 869.
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4: Good morning Wiesbaden. Es ist Mittwoch, der 26. August. Wir gehen also stramm auf den September schon zu. Aber na gut, es dauert ja noch ein paar Tage. Also Mitte der Woche, Bergfest sozusagen. Und heute ist übrigens Welthundetag. Also wer einen Hund hat, kann den heute besonders ehren. Und wir haben heute einen tollen Vormittag wieder, nämlich Mittwoch mit Hansi Malulepsi. Das ist das Gründungs- oder eines der Gründungsmitglieder und Bassist von der Kultband aus Wiesbaden, die Crackers. Da freue ich mich sehr drauf. Da wird es sehr rockig und sehr informativ. Also auf jeden Fall dabei bleiben. Ja, das könnt ihr sowieso ab jetzt. Schönen guten Morgen. Ihr hört die Morningshow. Mein Name ist Chris Scheler.
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4: Und das schönste und längste Vorspiel weltweit gibt es meistens bei lustigen Mixen. Wir haben hier einen schönen Mix, Movin' to the Sun von unserem KC. Ah, da hat er was zurecht gemixt von Ügel und Ultra Nate. Also jetzt könnt ihr mal schön aus dem Bett tanzen. Am besten ihr stellt den Kaffee zur Seite. Ist ja, es ist gleich 5 nach 6. Es ist noch früh, ich weiß. Aber da kann man schon mal ein bisschen
6: auf und ab, auf und ab und rechts und links. Auf geht's, ab in den Tag.

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1: Und hier ist es, hier kommt es vom Mittwoch, den 26. August. Für dich, für euch da draußen.
0: Widder.
1: Heute solltest du nicht alles erzwingen wollen. Wenn du etwas ruhiger angehst, ergeben sich überraschend gute Lösungen. In der Liebe sorgt ein offenes Gespräch für Nähe.
0: Stier.
1: Ein guter Tag, um Ordnung in Dinge zu bringen, die dich schon länger beschäftigen. Finanziell lohnt sich ein genauer Blick. In Herzensangelegenheiten zählt heute Verlässlichkeit.
0: Zwillinge.
1: Deine Kommunikationsstärke ist heute besonders ausgeprägt. Du kannst andere leicht für deine Ideen gewinnen. Flirts und interessante Begegnungen sind ebenfalls begünstigt.
0: Krebs.
1: Du brauchst heute etwas Zeit für dich. Hör auf dein Bauchgefühl und lass dich nicht von der Stimmung anderer verunsichern. Ein vertrauter Mensch könnte dir emotional besonders gut tun.
0: Löwe.
1: Heute läuft alles viel leichter, wenn du dich auf das Wesentliche konzentrierst. Eine gute Gelegenheit könnte sich ergeben, bei der du deine Stärken zeigen kannst. In der Liebe sind Ehrlichkeit und ein bisschen Geduld gefragt.
0: Jungfrau.
1: Details fallen dir heute besonders schnell auf. Das hilft dir dabei, ein Problem zu lösen, das bisher komplizierter wirkte, als es tatsächlich ist. In der Liebe solltest du nicht jedes Wort analysieren.
0: Waage.
1: Harmonie ist dir heute wichtig, doch du musst nicht immer zwischen allen vermitteln. Sag ruhig, was du möchtest. Eine spontane Einladung könnte deinen Tag schöner machen.
0: Skorpion.
1: Heute steckt viel Energie in dir. Wenn du dich auf eine Sache konzentrierst, kannst du erstaunlich viel erreichen. Gefühle könnten intensiver werden, besonders in einer bestehenden Beziehung.
0: Schütze.
1: Abwechslung tut dir heute gut. Ein spontaner Plan oder eine neue Idee könnte genau die Inspiration liefern, die dir gefehlt hat. Bleib offen für unerwartete Möglichkeiten.
0: Steinbock.
1: Geduld zahlt sich aus. Auch wenn ein Ergebnis noch auf sich warten lässt, bist du auf dem richtigen Weg. Privat solltest du dir erlauben, einmal nicht alles kontrollieren zu wollen.
0: Wassermann.
1: Ein ungewöhnlicher Gedanke könnte heute der Anfang von etwas Interessantem sein. Vertraue deiner Kreativität. In der Liebe kann eine überraschende Nachricht für Bewegung sorgen.
0: Fische.
1: Deine Intuition ist heute besonders stark. Du spürst schnell, wenn etwas nicht ganz stimmt. Aber ebenso, wenn jemand es ehrlich mit dir meint. Nimm dir Zeit für Menschen, die dir gut tun. Das war dein Horoskop von Mittwoch, den 26. August. Als kleiner Schubs, als kleine Inspiration oder auch große Inspiration in diesen Tag. Und jetzt für dich Priceless von Maroon 5. Es ist 5:45. Schönen guten Morgen.
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5: Im Studio Robert Schäfer. In Wiesbaden soll die psychiatrische und psychosomatische Versorgung neu aufgestellt werden. Die Kliniken für Psychiatrie und Psychotherapie sowie für Psychosomatik und Psychotherapie der Helios HSK sollen an Vitos übergehen. Die Gespräche dazu laufen seit rund einem Jahr und stehen nun kurz vor dem Abschluss. Beide Aufsichtsräte sowie der Wiesbadener Magistrat haben den notwendigen Beschlüssen bereits zugestimmt. Zu den Gründen Gesundheitsdezernentin Milena Löbke.
6: Für die Patientinnen und Patienten erhoffen wir uns natürlich, dass wir durch ein neues medizinisches Konzept, dass wir durch die ganze Expertise, die Vitos hat, hier wirklich zu einer Verbesserung der gesundheitlichen Versorgung kommen. Es wird ja auch Geld investiert, dass alles auch eine angenehmere Atmosphäre ist.
5: Jetzt müssen noch der Gesundheitsausschuss und die Stadtverordnetenversammlung beraten. Auch bei Helios und Vitos stehen noch abschließende Entscheidungen aus. Im Wiesbadener Westcenter hat ein neuer Gesundheitskiosk eröffnet. Er soll Bürgerinnen und Bürgern unkomplizierte Gesundheitsberatung bieten und als Anlaufstelle im Gesundheitssystem dienen. Außerdem können die Räume für Selbsthilfegruppen und Informationsveranstaltungen genutzt werden. Geplant sind unter anderem auch Impfsprechstunden. Die Stadt Wiesbaden will wissen, wie der Sommermarkt auf dem Mauritiusplatz künftig aussehen soll. Hintergrund ist, dass die bisherige Bewirtschaftung des Sommermarktes in diesem Jahr endet. Die Stadt will deshalb ein neues Konzept für die künftige Nutzung des Mauritiusplatzes entwickeln. Deshalb können Bürgerinnen und Bürger, aber auch Handel, Gastronomie und Besucher ihre Wünsche und Ideen einbringen. Noch bis Mitte September läuft dazu eine Online-Befragung. Bei einem Infostand an der Ecke Kirchgasse-Schulgasse können Interessierte morgen von 10 bis 18 Uhr ihre Meinung persönlich abgeben. Im Wiesbadener Werkraum gibt es morgen zwei Veranstaltungen rund um die Stadt und ihr Handwerk. Tagsüber zeigen Auszubildende der Staatlichen Zeichenakademie Hanau in einer Workshow traditionelle Silberschmiedetechniken. Besucher können dabei auch selbst einzelne Arbeitsschritte ausprobieren. Am Abend liest der Wiesbadener Schriftsteller Alexander Pfeiffer Texte über die Stadt und ihre Geschichte. Beide Veranstaltungen gehören zum Begleitprogramm der Sonderausstellung über den Designer Christian Dell. Die Workshow läuft morgen von 11 bis 18 Uhr. Die Lesung Stadtgeschichten beginnt um 18 Uhr. Der Eintritt ist frei. Die Wiesbadener Stadtverordnetenversammlung kommt morgen zu ihrer nächsten öffentlichen Sitzung zusammen. Auf der Tagesordnung stehen unter anderem mehrere Personalentscheidungen. Dabei geht es um die Wahl neuer hauptamtlicher Stadträte sowie um die mögliche vorzeitige Abberufung mehrerer Mitglieder des Magistrats. Die Sitzung startet morgen um 18 Uhr im Wiesbadener Rathaus und wird auf der Internetseite der Stadt und auf YouTube live übertragen. Am Schiersteiner Kreuz kommt es ab heute Abend zu einer Sperrung. Grund sind Arbeiten für den Ausbau des Schiersteiner Kreuzes. Die Verbindungsrampe von Rüdesheim in Richtung Wiesbaden ist deswegen nicht befahrbar. Die Sperrung startet um 20 Uhr und soll voraussichtlich bis Samstag dauern. Eine Umleitung führt über die Abfahrt Wiesbaden-Biebrich. Dort können Autofahrerinnen und Autofahrer wenden und auf der A66 zurück in Richtung Rüdesheim fahren.
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7: Es deutet sich ja am Himmel schon an. Wir bekommen heute einen Mix aus Sonne und Wolken und es bleibt trocken dabei. Die Temperaturen sacken kurz noch mal ein bisschen ab. In Flörsheim-Wicker 15 Grad, an der Kuckucksuhr in Wiesbaden und hier bei unserem Studio in der Britta Arena 14 Grad. Das geht heute hoch auf geschmeidige 25 Grad und morgen wird es sogar noch ein bisschen wärmer. Da geht die Temperatur noch mal richtig steil. Auch Mosche, ein Mix aus Sonne und Wolken. Es bleibt trocken bis 30 Grad. Sonnencreme-Time nochmals.
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7: A3 Köln Richtung Frankfurt zwischen Limburg Süd und Bad Camberg. Gefahr durch ein defektes Fahrzeug. Auf der anderen Seite A60 Mainz Richtung Rüsselsheim zwischen Mainz-Spitz-Dreieck und Rüsselsheim-Königstetten. 5 Kilometer stockend und auf der A66 nach wie vor Frankfurt Richtung Wiesbaden. Bei Hattersheim sind die Auf- und Abfahrten wegen einer Baustelle bis morgen Abend gesperrt. Eine Umleitung ist eingerichtet und auf den restlichen Straßen alles gut. Gute Fahrt.
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7: Der Enforcement-Blitzer in der Oranienstraße, kurz vor der Adelheidstraße, das ist eine 30er-Zone. Und wenn du irgendwo einen mobilen Blitzer gesehen hast oder eine Verkehrsstörung melden möchtest, sehr gerne per WhatsApp oder direkt anrufen. Nummer ist die gleiche. Wiesbaden 952 69 869.
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7: Guten Morgen.
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1: Antenne Wiesbaden-Hörer Holger hat sich bei uns gemeldet. Sein Lieblingsort ist das Labyrinth in Flörsheim-Wicker. Antenne Wiesbaden-Reporterin Jill hat's für uns ausgecheckt. Sag mal Jill, hast du dich denn schon verirrt?
2: Nein, noch nicht. Also das Labyrinth befindet sich zwischen der Kriegergedächtniskapelle und der Flörsheimer Warte und wurde vor rund 15 Jahren von Jugendlichen der katholischen Jungen Gemeinde angelegt. Entstanden ist es damals im Rahmen der 72-Stunden-Aktion und dafür wurden hier tatsächlich rund 40 Tonnen Sandstein verlegt. Und jetzt kommt der interessante Teil, das hier ist kein Irrgarten. Es gibt also keine Sackgassen und keine falschen Wege. Der Weg, der schlängelt sich zwar ordentlich hin und her, aber wenn man ihm folgt, dann kommt man irgendwann zwangsläufig in der Mitte an. Genau das ist auch die Idee dahinter. Das Labyrinth soll nämlich ein Symbol für den eigenen Lebensweg sein. Manchmal geht es eben nicht geradeaus zum Ziel, man macht Umwege, dreht vielleicht nochmal eine Runde, aber irgendwann kommt man halt eben trotzdem an. Die Idee dazu hatte Berthilde Enders aus Wicker. Sie wollte einen Ort schaffen, an dem Menschen nicht nur durchlaufen, sondern auch ein bisschen zur Ruhe kommen und nachdenken. Quasi auch ein kleiner Reminder, sich mal bewusst Zeit zu nehmen und den Weg auf sich wirken zu lassen. Und genau deshalb ist dieser Ort für uns eine kleine, aber ziemlich besondere Sehenswürdigkeit. 40 Tonnen Sandstein, ein verschlungener Weg und eine ziemlich einfache Botschaft. Es muss nicht eben immer der direkte Weg sein, um ans Ziel zu kommen.
1: Also gar nicht so verwirren, sondern eine klare Botschaft. Danke, Jill. Du hast einen anderen Ort, der für dich der schönste hier in Wiesbaden oder auch in der Umgebung ist. Du hast deinen persönlichen Hotspot? Dann melde dich gerne bei uns unter 0611 952 69 869.
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2: Ich bin Dirk Zeitler. Mit Beratungen über die Hitzewelle und Dürre dieses Sommers wird die Bundesregierung heute ihre Klausurtagung in Brandenburg abschließen. Konkrete Beschlüsse sollen aber erst in späteren Kabinettssitzungen folgen. Vizekanzler Klingbeil will den Klimaschutz stärker im Grundgesetz verankern, was die Union ablehnt. Das sagte er am Abend im ZDF.
3: Die Koalition steht vor wegweisenden Wochen. Da sind die drei wichtigen Landtagswahlen im September und die geplanten großen Reformen, wie etwa bei der Rente, bei denen Kanzler Merz Tempo machen will. Die Klausur in Neu-Hardenberg soll dafür den Startschuss geben und die Stimmung bei Schwarz-Rot verbessern. Aber schon das Thema Klimaschutz, das heute auf der Tagesordnung steht, zeigt, wie schwierig das werden könnte. Die SPD-Minister wollen den Klimaschutz stärker im Grundgesetz verankern. Die Union sieht das eher skeptisch. Thomas Brock, Nachrichtenredaktion.
2: Wie geht es weiter mit den VW-Standorten? Volkswagen-Chef Blume reist heute nach Emden und Zwickau. In beiden Werken des Autobauers gibt es außerordentliche Betriebsversammlungen, bei denen die VW-Führung der Belegschaft Rede und Antwort zu angekündigten Sparmaßnahmen stehen soll. Am Stammwerk in Wolfsburg hatte der VW-Vorstand gestern heftige Kritik für seine Sparpläne geerntet. Fans in aller Welt trauern um die Country-Ikone Dolly Parton. Die US-Sängerin starb im Alter von 80 Jahren in Nashville, wie ihre PR-Agentur mitteilte. Laut Medienberichten litt sie an Krebs.
4: Es kostet viel Geld, so billig auszusehen. Das war ein Lieblingsspruch der vollbusigen Country-Ikone. Aber Schönheitsoperationen, Schminke, Klunker und blonde Mähne gehörten zum Handwerk des Superstars. Oft sprach Dolly Parton von ihrer Kindheit in Armut als viertältestes von 12 Kindern in einer Hütte in den Smoky Mountains. Ihr Aufstieg und ihre Karriere in Nashville waren sagenhaft. 9 to 5, Jolene, I Will Always Love You wurden Welthits. Dolly wurde reich, baute den Rummelplatz Dollywood und spendete viel Geld für Arme und für Ausbildung. Aus den USA, Tina Eck.
2: Zum Auftakt der weltgrößten Computerspiel- und Videospielmesse Gamescom haben rund 5000 Zuschauerinnen und Zuschauer neue Spiele gefeiert. Unter großem Applaus wurden in einer Kölner Messehalle Trailer neuer Spiele gezeigt, die in den kommenden Monaten auf den Markt kommen. Bei der Messe werden mehr als 350.000 Besucher erwartet.
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5: Schönen guten Morgen. Es ist kurz nach 7 Uhr am Mittwoch und das Wetter, ja, das ist eigentlich gar nicht so schlecht heute, denn wir bekommen einen Mix aus Sonne und Wolken. Dabei bleibt es trocken. Die aktuellen Temperaturen in Flörsheim-Wicke an der Kuckucksuhr und hier bei uns am Studio in der Britta Arena 15 Grad und die gehen heute noch hoch bis auf 25 Grad. Also richtig schön und morgen mindestens so, denn morgen kriegen wir nochmal die 30 Grad am Nachmittag und dazu über den Tag ein Mix aus Sonne und Wolken und auch morgen soll es trocken bleiben.
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5: Auf der A66 Frankfurt Richtung Wiesbaden bei Hattersheim sind die Auf- und Abfahrten wegen einer Baustelle bis Donnerstagabend gesperrt. Eine Umleitung ist selbstredend eingerichtet. Und auf der A643 Mainz Richtung Wiesbaden zwischen Dreieck Mainz und Schiersteiner Kreuz streckenweise stockend, ebenso stockend und ein bisschen Stau auf der 671 Mainz Richtung Wiesbaden zwischen Mainz-Spitz-Dreieck und Hochheim-Süd. Gute Fahrt!
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5: Der Blitzer in der Oranienstraße, kurz vor der Adelheidstraße, das sind 30er-Zone. Und wenn du irgendwo einen mobilen Blitzer gesehen hast oder eine Verkehrsstörung melden möchtest, sehr, sehr gerne her damit. Entweder per WhatsApp oder direkt anrufen. Nummer ist die gleiche. Wiesbaden 952 69 869.
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5: Wir sind ja mittendrin im Tag schon, es ist gleich 6:55. Also Leute, was denn sonst? Wir sprechen gleich über das Rheingau-Taxi. Gibt's eine ganz interessante Sache. Und von 8 bis 9, ich weiß nicht, ob er mit dem Taxi kommt, Mittwoch mit Hansi Malolepsi, Gründungsmitglied und Bassist von den Crackers. Aber jetzt erstmal Sascha. Und Sascha, let me be the one. Schönen guten Morgen, ihr hört die Morning Show. Mein Name ist Chris Scheler.

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0: Mit dem Taxi aufs Weinfest und vor allem wieder heim. Das haben wir wahrscheinlich alle schon gemacht und macht ja auch Sinn, wenn man da so ein bisschen was trinken will. Fahrtendienstleister Uber bietet jetzt aber was Neues an. Fahrten von Frankfurt zur Weinprobe in den Rheingau. Angesteuert werden mehrere Weingüter und gut beschwipst und angedüttelt geht's dann wieder zurück. Eine gute Idee oder völliger Quatsch? Warum nicht? Sagt unser Rheingau-Tourismuschef Dominik Russler.
1: Ich finde das super. Also wenn so ein großes Unternehmen sich den Rheingau aussuchte, um sowas zu starten, dann kann das eigentlich nur bedeuten, dass wir eine tolle, interessante und attraktive, innovative Region sind. Finde ich gut.
0: Für alle Weintaxifahrer geht es dann vormittags ab Frankfurt los. Dann werden zwei Weingüter angefahren und nachmittags geht's für die Gruppe wieder zurück. Alles bequem buchbar per App und zwar relativ spontan.
1: Naja, Uber deckt halt Kleingruppen ab. Kurzfristig, spontan. Und das ist was, das merken wir bei allen Buchungen. Die Leute planen nicht immer alles so weit im Voraus. Also bei Veranstaltungen, jetzt nächste Woche haben wir, glaube ich, Bubbles on Board. Das ist immer recht früh ausverkauft. Bei anderen Veranstaltungen buchen die Leute 1 bis 2 Wochen im Voraus. Und Uber bietet spontan, flexibel sowas an. Besseres kann uns eigentlich nicht passieren.
0: Jetzt hat so eine Fahrt natürlich seinen Preis. 200 Euro kostet der Spaß. Muss halt jeder für sich selbst entscheiden, ob er dafür so tief in den Geldbeutel greifen möchte.
1: Der Rheingau ist jeden Preis gerechtfertigt, muss ich jetzt so sagen. Nein, also man muss es immer in Relation sehen. Das, was ich dafür geboten kriege, ist schon immens. Also es sind tolle Weingüter derzeit mit am Start. Also es ist ein Transfer, ich muss mich um nichts kümmern. Ich merke das immer an der Rheingauer Weinwoche in Wiesbaden. Ich kann eigentlich fast günstiger mit dem Taxi oder mit dem Uber hin und her fahren, als dass ich eine Nacht im Parkhaus bezahle und muss am nächsten Tag mein Auto holen. Service kostet.
0: Sagt Dominik Russler, Geschäftsführer der Rheingau-Taunus Kultur und Tourismus GmbH. Uber bietet ab September Fahrten von Frankfurt in den Rheingau an, um bei der Weinlese dabei zu sein. Schauen wir mal, ob sie es durchsetzt.

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1: Im Studio Robert Schäfer. Am Schiersteiner Kreuz kommt es ab heute Abend zu einer Sperrung. Grund sind Arbeiten für den Ausbau des Schiersteiner Kreuzes. Die Verbindungsrampe von Rüdesheim in Richtung Wiesbaden ist deswegen nicht befahrbar. Die Sperrung startet um 20 Uhr und soll voraussichtlich bis Samstag dauern. Eine Umleitung führt über die Abfahrt Wiesbaden-Biebrich. Dort können Autofahrerinnen und Autofahrer wenden und auf der A66 zurück in Richtung Rüdesheim fahren. Im Wiesbadener Werkraum gibt es morgen zwei Veranstaltungen rund um die Stadt und ihr Handwerk. Tagsüber zeigen Auszubildende der Staatlichen Zeichenakademie Hanau in einer Workshow traditionelle Silberschmiedetechniken. Besucher können dabei auch selbst einzelne Arbeitsschritte ausprobieren. Am Abend liest der Wiesbadener Schriftsteller Alexander Pfeiffer Texte über die Stadt und ihre Geschichte. Beide Veranstaltungen gehören zum Begleitprogramm der Sonderausstellung über den Designer Christian Dell. Die Workshow läuft morgen von 11 bis 18 Uhr. Die Lesung Stadtgeschichten beginnt um 18 Uhr. Der Eintritt ist frei. In Wiesbaden soll die psychiatrische und psychosomatische Versorgung neu aufgestellt werden. Die Kliniken für Psychiatrie und Psychotherapie sowie für Psychosomatik und Psychotherapie der Helios HSK sollen an Vitos übergehen. Die Gespräche dazu laufen seit rund einem Jahr und stehen nun kurz vor dem Abschluss. Beide Aufsichtsräte sowie der Wiesbadener Magistrat haben den notwendigen Beschlüssen bereits zugestimmt. Zu den Gründen Gesundheitsdezernentin Milena Löbke.
2: Für die Patientinnen und Patienten erhoffen wir uns natürlich, dass wir durch ein neues medizinisches Konzept, dass wir durch die ganze Expertise, die Vitos hat, hier wirklich zu einer Verbesserung der gesundheitlichen Versorgung kommen. Es wird ja auch Geld investiert, dass alles auch eine angenehmere Atmosphäre ist.
1: Jetzt müssen noch der Gesundheitsausschuss und die Stadtverordnetenversammlung beraten. Auch bei Helios und Vitos stehen noch abschließende Entscheidungen aus. Die Wiesbadener Stadtverordnetenversammlung kommt morgen zu ihrer nächsten öffentlichen Sitzung zusammen. Auf der Tagesordnung stehen unter anderem mehrere Personalentscheidungen. Dabei geht es um die Wahl neuer hauptamtlicher Stadträte sowie um die mögliche vorzeitige Abberufung mehrerer Mitglieder des Magistrats. Die Sitzung startet morgen um 18 Uhr im Wiesbadener Rathaus und wird auf der Internetseite der Stadt und auf YouTube live übertragen. Die Stadt Wiesbaden will wissen, wie der Sommermarkt auf dem Mauritiusplatz künftig aussehen soll. Hintergrund ist, dass die bisherige Bewirtschaftung des Sommermarktes in diesem Jahr endet. Die Stadt will deshalb ein neues Konzept für die künftige Nutzung des Mauritiusplatzes entwickeln. Deshalb können Bürgerinnen und Bürger, aber auch Handel, Gastronomie und Besucher ihre Wünsche und Ideen einbringen. Noch bis Mitte September läuft dazu eine Online-Befragung. Bei einem Infostand an der Ecke Kirchgasse-Schulgasse können Interessierte morgen von 10 bis 18 Uhr ihre Meinung persönlich abgeben. Im Wiesbadener Westcenter hat ein neuer Gesundheitskiosk eröffnet. Er soll Bürgerinnen und Bürgern unkomplizierte Gesundheitsberatung bieten und als Anlaufstelle im Gesundheitssystem dienen. Außerdem können die Räume für Selbsthilfegruppen und Informationsveranstaltungen genutzt werden. Geplant sind unter anderem auch Impfsprechstunden.
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3: Heute und morgen wird es wieder richtig schön, aber erstmal zu heute. Wir bekommen heute einen Mix aus Sonne und Wolken und es bleibt trocken. Die aktuellen Temperaturen in Flörsheim-Wicke an der Kuckucksuhr und hier bei uns am Studio in der Pritt Arena 15 Grad. Und es geht heute noch hoch bis sehr schöne 25 Grad und morgen etwa genauso, nur dass es noch wärmer wird. Wir bekommen morgen auch einen Mix aus Sonne und Wolken. Dabei bleibt es trocken bis 30 Grad.
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3: A66 Wiesbaden Richtung Frankfurt. Zwischen Wiesbaden-Frauenstein und Wiesbaden-Mainzer Straße streckenweise stockender Verkehr. Dadurch auch 5 Kilometer stockend auf der A643 zwischen Dreieck Mainz und dem Schiersteiner Kreuz. Auf der A66 Frankfurt Richtung Wiesbaden in Hattersheim sind die Auf- und Abfahrten wegen einer Baustelle bis Donnerstagabend gesperrt. Eine Umleitung ist logischerweise eingerichtet für euch und auf der A671 Mainz Richtung Wiesbaden zwischen Mainz-Spitz-Dreieck und Hochheim Süd 2 Kilometer Stau. In der Wiesbadener City ist im Moment noch alles entspannt. Gute Fahrt.
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3: Es gibt mobilen Blitzer in der Brunhildenstraße Richtung Wiesbaden, kurz vor dem Helmut-Schön-Park. Da ist 30 erlaubt. Danke an Timo aus Wiesbaden. Und wenn du irgendwo einen mobilen Blitzer gesehen hast oder eine Verkehrsstörung melden möchtest, sehr, sehr gerne. Einfach anrufen oder eine WhatsApp schicken. Nummer ist die gleiche. Wiesbaden 952 69 869.
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0: Einige von euch haben ihn vielleicht gestern schon gesehen. Zwischen Wiesbaden und Rüdesheim ist nämlich gerade wieder ein Hubschrauber unterwegs. Was es damit auf sich hat, Antenne Wiesbaden-Reporter Tobi Rinke, erklär uns mal auf.
1: Ja, da ist nämlich ein
2: Hubschrauber-Einsatz.
1: Und zwar von der Deutschen Bahn. Und bevor ihr euch jetzt fragt, ob die auch fliegen jetzt neuerdings, nee. Die bleiben schon auf der Schiene und genau darum geht's im Endeffekt. Die Deutsche Bahn setzt bei einem Bauprojekt jetzt auf die Hilfe von Hubschraubern. Es geht um die Modernisierung der rechtsrheinischen Bahnstrecke. Die Helis, die platzieren da meterhohe Signale punktgenau an den Gleisen. Und ganz genau betroffen ist da der Streckenabschnitt zwischen Biebrich und Rüdesheim-Assmannshausen. Insgesamt geht's hier um 70 Signale, die die Bahn einfliegen lässt. Die schwere Fracht baumelt dabei an einem meterlangen Seil unter dem Hubschrauber rum, die dann am Boden von Helfern passgenau auf das Fundament herabgelassen wird und festgeschraubt wird. Für die Arbeiten ist nicht nur der Heli, sondern eben auch eine Spezialfirma im Einsatz.
0: Und warum macht man das mit dem Hubschrauber?
1: Naja, das Ganze hat ganz einfach Zeitgründe. Ja, ist ja immer bei der Bahn so. Ein Bahnsprecher hat uns gesagt, mit einem Zwei-Wege-Bagger hätte man das auch machen können. Der braucht aber wohl mehr als 10-mal so lang wie die Hubschrauber. So ein Heli setzt die Signale nämlich in knapp einer Minute ein. Die Bahnstrecke ist rund 160 Kilometer lang und mit dem Hubschrauber ist man wohl innerhalb von 2 Tagen durch. Also gestern und heute wird es nochmal laut und dann fliegt der Hubschrauber auch wieder fort. Für alle Anwohner drücken wir auf jeden Fall die Daumen, dass die Bahn dann wenigstens hier pünktlich ist, weil so ein Hubschraubereinsatz ist schon ganz schön laut, gell?
0: Tobi, danke für die Infos. Also auch heute tagsüber nochmal Hubschraubereinsatz bei der Bahn zwischen Wiesbaden und Rüdesheim. Die Bahn setzt hier neue Signale und mit den Hubschraubern geht das so ein bisschen wie im Bienenschlag. Einer nach dem anderen kommt da angeflogen.

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1: Ich bin Dirk Zeitler. Inmitten der Krise bei Europas größtem Autobauer Volkswagen stehen heute die nächsten Betriebsversammlungen an. Nach dem Auftakt gestern am Stammwerk in Wolfsburg wird VW-Vorstand Blume heute in Emden und Zwickau erwartet. Zwei Werke, die im Zuge der Sparpläne von Schließung bedroht sind.
2: Auch wenn Konzernchef Blume zuletzt immer wieder betonte, dass Werksschließungen noch nicht beschlossen sind, der Empfang an den Standorten in Ostfriesland und Sachsen dürfte nicht besonders freundlich ausfallen. Die Beschäftigten wollen Antworten, Tausende bangen um ihre Jobs. Der VW-Vorstand spricht von der größten Transformation der Unternehmensgeschichte. Um den Konzern zukunftsfähig zu machen, seien Sparmaßnahmen unvermeidbar. Und so sagte Blume gestern in Wolfsburg, dazu gehöre auch der Abbau von Stellen. Diana Kramer, Nachrichtenredaktion.
1: Mit Beratungen über Hitzewelle und Dürre dieses Sommers wird die Bundesregierung heute ihre Klausurtagung in Brandenburg abschließen. Konkrete Beschlüsse sollen aber erst in späteren Kabinettssitzungen folgen. Die SPD will den Klimaschutz stärker im Grundgesetz verankern, was die Union jedoch ablehnt. Die Verbraucherzentralen registrieren mehr Ärger über aufgedrängte Verträge, etwa für Bücher, Zeitschriften und Glücksspiele. Im ersten Halbjahr wurden dazu mehr als 24.000 Beschwerden erfasst, 7% mehr als im Vorjahreszeitraum. Die Chefin des Bundesverbandes, Ramona Popp, forderte eine Bestätigungspflicht für langfristige Verträge, die per Telefon entstehen. Das sagte sie der dpa.
3: Die Menschen würden überrumpelt, etwa am Telefon, kritisiert Ramona Popp, die Chefin vom Verbraucherzentrale Bundesverband, und fordert deshalb, gerade längere Verträge, die am Telefon entstehen, müssen anschließend schriftlich bestätigt werden, sonst dürften sie nicht gelten. Dafür sollte es ein entsprechendes Gesetz geben. Neben Zeitschriften und Zeitungen betreffen die Beschwerden zum Beispiel auch Handyverträge, Versicherungen, Gewinnspiele und Lotterien. Thomas Thonfeld, Nachrichtenredaktion.
1: Fans in aller Welt trauern um die Country-Ikone Dolly Parton. Die US-Sängerin starb im Alter von 80 Jahren in Nashville, wie ihre PR-Agentur mitteilte. Laut Medienberichten litt Parton an Krebs.
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4: Das Wetter ist ja halbwegs da draußen, also okay, im Moment ist es noch bewölkt, aber im Laufe des Tages wird es ein Mix aus Sonne und Wolken, dabei bleibt es trocken. Die aktuellen Temperaturen in Flörsheim-Wicke an der Kuckucksuhr in Wiesbaden und hier bei unserem Studio in der Britta Arena. 15 Grad und ein 10er legen wir noch drauf. Es wird heute angenehme 25 Grad und Mosche wird es noch besser. Wir kratzen morgen an der 30 Grad Marke und das auch bei einem Mix aus Sonne und Wolken und auch Trockenheit. Also Sonnencreme, Sonnenbrille auspacken, die könnt ihr noch nicht einmotten für dieses Jahr.
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4: A66 Wiesbaden Richtung Frankfurt. Zwischen Wiesbaden-Frauenstein und Wiesbaden-Mainzer Straße streckenweise stockender Verkehr. Dadurch auch stockend auf der A643 zwischen Dreieck Mainz und Schiersteiner Kreuz. Auf der A66 Frankfurt Richtung Wiesbaden in Haddersheim sind Auf- und Abfahrt wegen einer Baustelle bis Donnerstagabend gesperrt. Eine Umleitung ist natürlich eingerichtet und auf der 671 Mainz Richtung Wiesbaden zwischen Mainz-Spitzdreieck und Hochheim Süd 2 Kilometer Stau in der Wiesbadener City. Ja, ich würde mal so sagen, da fängt so langsam aber sicher die Rush-Hour an. Bleibt einfach hier bei Antenne Wiesbaden. Es wird jetzt eine wunderschöne Stunde, also entspannt euch. Wir legen gleich los.
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4: Genau, und da sind wir. Und ich fand diesen Opener jetzt noch ein bisschen langweilig, deswegen habe ich noch mal einen anderen vorbereitet.
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4: Ganz genau, das war der richtige Opener für heute. Denn heute mein Gast Hansi Malulepsi und der Christian. Wie ist dein Nachname, Christian?
7: Christian Diederich.
4: Christian Diederich, beide von den Crackers. Schönen guten Morgen erstmal, ihr zwei.
8: Guten Morgen, alle.
7: Guten Morgen.
4: Also, Crackers kennen viele. Ich glaube, halb Wiesbaden hört uns jetzt zu. Aber trotzdem, Hansi, erzähl doch nochmal, wie ist es eigentlich damals dazu gekommen, dass es die Crackers irgendwann gab?
8: Wir hatten früher eine Schülerband. Das waren die People, hießen die. Und dann bin ich Taxi gefahren, neben meinem Studium. Und habe nachts an den Kolonnaden in Wiesbaden gestanden und lernte einen irren Typ kennen, der sein Auto ständig voll gequalmt hat, hat Chitan geraucht und eine riesen Nebelwolke, und das war der Lothar Pohl.
4: Der hat richtig viel geraucht früher, Wahnsinn, okay.
8: Und dann saßen wir da und er hat gesagt, das mit dem Taxi ist irgendwie scheiße. Lass uns doch eine Band machen. Der Grund war, er hatte einen Auftritt, er hatte einen Gig gehabt und keine Band. Und dann haben wir einfach auf die Schnelle diese Truppe zusammengestellt. Und das waren die Crackers.
4: Und wer war damals alles dabei bei der ersten Gründung?
8: Bei der ersten Gründung war das Jürgen Weiner am Schlagzeug, Peter Richter und Stefan Ohnhaus an den Gitarren. Und ich habe Bass gespielt und Lothar gesungen.
4: Okay, wann war das genau?
8: 79.
4: 79.
8: Also das Geburtsdatum ist der 8. Dezember 1979. In der Wartburg in Wiesbaden übrigens.
4: In der Wartburg, die es damals noch gab. Wahnsinn. Das heißt, man könnte dieses Jahr im Dezember auf jeden Fall mal feiern irgendwo. Seid ihr genau an dem Tag irgendwo auf der Bühne?
8: Haben wir noch nicht geplant. Also, aber werden wir wahrscheinlich machen.
4: Ja, also wer von euch draußen sagt, ja Mensch, da hätte ich gerne jemand, und zwar die Crackers auf der Bühne, das können wir machen. Wir sind gleich wieder da, das war der kurze Einstieg, und reden dann mal ein bisschen tiefer über die Crackers, über die beiden Herren, die hier sind, und natürlich auch über das Moosburgfest. Und der Joe, der ist virtuell, der ist in unserem Herzen dabei, sitzt aber noch in Berlin, der kommt nachher auch noch zu Wort. Und jetzt kommt erstmal das, was ich eben schon angespielt habe in voller Länge, nämlich Phonehaus von den Crackers. Wir sind gleich wieder da.
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7: Meine Gäste heute, ein Gründungsmitglied und gleichermaßen Bassist und der Drummer von den Crackers, der Hansi und der Christian. Und jetzt ist die Frage, ihr wart ja früher viel unterwegs. Wie viele Konzerte habt ihr früher gemacht im Jahr, Hansi?
8: Also ich habe ja nachgeguckt. 1984 haben wir zum Beispiel 160 Konzerte beim Finanzamt abgerechnet.
7: Also alle drei Tage ungefähr.
8: Da waren wir fast nur unterwegs irgendwie.
7: Es gab ja im Laufe der Zeit viele verschiedene Musiker. Es ist mal einer weggegangen, es kam neuer dazu. Wie sieht es genau aus? Dröselt das mal auf.
8: Ja, also wird ja viel geredet, wenn einer geht, das sind dann nicht mehr die Crackers. Aber es ist tatsächlich so, Lothar und ich hatten in den Jahren 7 Gitarristen und 5 Drummer am Start. Mhm. Und immer einer mal weg und dann kommt einer dazu. Und es waren immer die Crackers. Also die ganze Zeit braucht man nicht denken, wenn einer geht und es kommt ein neuer dazu, das sind dann nicht mehr die Crackers. Wir spielen diese Lieder und wir haben diesen Ausdruck und das sind die Crackers. Der Einzige, wo das problematisch war, war natürlich, als Lothar gestorben ist.
7: Ja, ja, klar. Ja.
8: Und da haben wir das große Glück, dass wir den Joe Hammann kennengelernt haben und dass der im letzten Jahr schon 3 große Konzerte mit uns gespielt haben. Und also wir haben uns sehr gefreut, dass einfach, er wurde angenommen. Also Lothar ist nicht mehr da und der Joe ist der Crackersänger jetzt. Und ein sehr geiler Crackersänger.
7: Absolut. Ich habe ja 2 Konzerte schon mitbekommen mit dem Joe. Also grandiose Stimme, das ist richtig cool. Aber jetzt die Frage, das geht ja nicht nur euch als Crackers so, sondern auch anderen Bands. Wie schafft man es, dieses Level über so viele Jahre beizubehalten, dass es auch immer klingt wie die Crackers? Weil manche Gitarren und manche Bässe sind ja dann schon auch so fürs Gehör gleichermaßen Crackers, dann kommen neue Musiker dazu. Wie schafft man das, immer auf dem Level zu sein, was auch die Turnierung betrifft?
8: Na gut, wir haben immer auch versucht, Leute zu finden, rauszusuchen, wo wir denken, das passt dazu. Mhm. Also zum Beispiel bei Christian, kannst du mal erzählen, wie du dazu kamst?
7: Komm, Christian, hau raus.
9: Ja, also ursprünglich kam ich aus einer ganz anderen Ecke. Ich habe den Hansi am Hessischen Staatstheater kennengelernt, als wir zusammen Junges Staatsmusical gespielt haben. Das erste Engagement mit dem Hansi zusammen war dann bei der Soulband Soul Division. Ja, und daraus hat sich dann auch der Weg zu den Crackers ergeben, bei denen ich jetzt seit 2023 spiele. Das heißt, ich habe noch das letzte Jahr mit dem Loti gespielt Und jetzt gucken wir mal, wo uns der Weg noch hinführt.
7: Na, auf die großen Bühnen dieser Welt. Bist du Vollblutmusiker oder machst du auch noch andere Sachen wie der Hansi? Zum Beispiel bist Lehrer, Musiklehrer etc.?
9: Ja, also ich unterrichte auch sehr viel Schlagzeug, aber alles in allem hat alles, was ich mache, mit Musik zu tun.
7: Hansi, bei dir auch. Und du hattest ja im Laufe der vielen Jahre auch noch andere Projekte. Erzähl.
8: Ja, also ich habe immer nebenher irgendwas gehabt. Ich habe 25 Jahre lang Klezmer-Musik gemacht. Mit der Gruppe Cola Laila. Mhm. Die Klarinettistin Irit Gabrieli aus Haifa ist eine Veitmann-Schülerin. Und die habe ich in Darmstadt kennengelernt. Ich habe bei ihr im Studio ihr Demo eingespielt. Und da hat sie gesagt, mach doch mit. War kuriose Sachen. Drei Frauen, Geige, Klarinette, Akkordeon und ich, der einzige Mann. Was du da manchmal zu hören kriegst, ist unfassbar.
7: So im Auto, glaube ich nicht.
8: Wenn die denken, das hört keiner zu. Ja, und dann hatte ich eine ganz tolle Sache. Joko Abendroth, genau, ursprünglich aus Bad Camberg, ein Frankfurter Sänger, der war quasi der Bruce Springsteen von Frankfurt, von Deutschland. Und da haben wir mit Joko habe ich drei wunderbare Langspielplatten gemacht. Die war noch damals Langspielplatten. Und ich kam kurz nach seinem Hit Herzen müssen brennen, falls das einer sich noch erinnert. Das war so, war der größte Hit von Joko. Mhm. Leider ist Joko inzwischen verstorben, aber das war eine tolle Zeit auch da.
7: Wer jetzt von den jungen Hörerinnen und Hörern sich gefragt hat, Langspielplatte, was redet der denn? Das ist so eine große schwarze Scheibe mit einem Loch in der Mitte und Plattespieler hat mir das genannt. Sag mal, du bist ja schon seit Anfang an dabei. Macht es nach wie vor immer wieder Spaß, auf die Bühne zu gehen oder hattest du zwischendurch auch mal Momente, wo du gesagt hast, oh, jetzt muss ich schon wieder das Stecker spielen?
8: Also bei 160 im Jahr, da kann es sein, dass man zwischen Hannover und Hamburg plötzlich denkt, ich wäre lieber daheim. Aber eigentlich, deswegen machen wir es ja auch immer noch. Also wir hatten mal pausiert, dann haben wir bei unserem Geburtstag wieder angefangen, dann hat der Lothar damals gesagt, Jungs, das ist doch so geil, lass uns das doch weitermachen. Und das hatten wir alles und es ist immer, jedes Konzert ist klasse. Macht Spaß und deswegen machen wir es weiter.
7: Immer weiter, immer weiter und das ist schön so. Ich glaube, das freut viele und wir sprechen gleich mal über das Moosburgfest, was jetzt am Wochenende ansteht. Da könnt ihr mal erzählen, wann ihr da auf der Bühne seid, was da so abgeht, was ihr abrockt. Meine Gäste heute, der Hansi und der Christian. Der Hansi ist Gründungsmitglied von den Crackers und Bassist und der Christian ist der Drummer. Wir sind gleich wieder da.
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1: Im Studio Robert Schäfer. In Wiesbaden soll die psychiatrische und psychosomatische Versorgung neu aufgestellt werden. Die Kliniken für Psychiatrie und Psychotherapie sowie für Psychosomatik und Psychotherapie der Helios HSK sollen an Vitos übergehen. Die Gespräche dazu laufen seit rund einem Jahr und stehen nun kurz vor dem Abschluss. Beide Aufsichtsräte sowie der Wiesbadener Magistrat haben den notwendigen Beschlüssen bereits zugestimmt. Zu den Gründen Gesundheitsdezernentin Milena Löbke.
2: Für die Patientinnen und Patienten erhoffen wir uns natürlich, dass wir durch ein neues medizinisches Konzept, dass wir durch die ganze Expertise, die Vitos hat, hier wirklich zu einer Verbesserung der gesundheitlichen Versorgung kommen. Es wird ja auch Geld investiert, dass alles auch eine angenehmere Atmosphäre ist.
1: Jetzt müssen noch der Gesundheitsausschuss und die Stadtverordnetenversammlung beraten. Auch bei Helios und Vitos stehen noch abschließende Entscheidungen aus. Die Stadt Wiesbaden will wissen, wie der Sommermarkt auf dem Mauritiusplatz künftig aussehen soll. Hintergrund ist, dass die bisherige Bewirtschaftung des Sommermarktes in diesem Jahr endet. Die Stadt will deshalb ein neues Konzept für die künftige Nutzung des Mauritiusplatzes entwickeln. Deshalb können Bürgerinnen und Bürger, aber auch Handel, Gastronomie und Besucher ihre Wünsche und Ideen einbringen. Noch bis Mitte September läuft dazu eine Online-Befragung. Bei einem Infostand an der Ecke Kirchgasse-Schulgasse können Interessierte morgen von 10 bis 18 Uhr ihre Meinung persönlich abgeben. Im Wiesbadener Werkraum gibt es morgen zwei Veranstaltungen rund um die Stadt und ihr Handwerk. Tagsüber zeigen Auszubildende der staatlichen Zeichenakademie Hanau in einer Workshow traditionelle Silberschmiedetechniken. Besucher können dabei auch selbst einzelne Arbeitsschritte ausprobieren. Am Abend liest der Wiesbadener Schriftsteller Alexander Pfeiffer Texte über die Stadt und ihre Geschichte. Beide Veranstaltungen gehören zum Begleitprogramm der Sonderausstellung über den Designer Christian Dell. Die Workshow läuft morgen von 11 bis 18 Uhr. Die Lesung Stadtgeschichten beginnt um 18 Uhr. Der Eintritt ist frei. Die Wiesbadener Stadtverordnetenversammlung kommt morgen zu ihrer nächsten öffentlichen Sitzung zusammen. Auf der Tagesordnung stehen unter anderem mehrere Personalentscheidungen. Dabei geht es um die Wahl neuer hauptamtlicher Stadträte sowie um die mögliche vorzeitige Abberufung mehrerer Mitglieder des Magistrats. Die Sitzung startet morgen um 18 Uhr im Wiesbadener Rathaus und wird auf der Internetseite der Stadt und auf YouTube live übertragen. Am Schiersteiner Kreuz kommt es ab heute Abend zu einer Sperrung. Grund sind Arbeiten für den Ausbau des Schiersteiner Kreuzes. Die Verbindungsrampe von Rüdesheim in Richtung Wiesbaden ist deswegen nicht befahrbar. Die Sperrung startet um 20 Uhr und soll voraussichtlich bis Samstag dauern. Eine Umleitung führt über die Abfahrt Wiesbaden-Biebrich. Dort können Autofahrerinnen und Autofahrer wenden und auf der A66 zurück in Richtung Rüdesheim fahren.
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3: Schönen guten Morgen, das Wetter ist wunderbar. Es wird heute mindestens 25 Grad bei einem Mix aus Sonne und Wolken. Es bleibt auf jeden Fall trocken. Die aktuelle Temperatur in Flörsheim-Wicker an der Kuckucksuhr und hier bei unserem Studio in der Britta Arena 16 Grad. Wie gesagt, auf 25 geht es noch hoch und morgen geht die Temperatur dann richtig steil. Auch bei einem Mix aus Sonne und Wolken und Trockenheit erreichen wir morgen Nachmittag die 30 Grad. Also Sonnencreme und Sonnenbrille noch nicht wegpacken.
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3: Wenn ihr drüben auf der anderen Rheinseite unterwegs sein solltet oder müsst, A60 Mainz Richtung Rüsselsheim zwischen Mainz-Laubenheim und Rüsselsheim-Mitte. Streckenweise Stau und stockender Verkehr. Auf der A66 Wiesbaden Richtung Frankfurt zwischen Schiersteiner Kreuz und Wiesbaden-Erbenheim. Auch streckenweise stockender Verkehr, dadurch auch stockend und Stau auf der 643 zwischen Dreieck Mainz und dem Schiersteiner Kreuz. Auf der 671 Mainz Richtung Wiesbaden zwischen Mainz-Spitz-Dreieck und Hochheim Süd 2 Kilometer Stau und in der Wiesbadener City, ja, da ist halt wieder Rush-Hour, da dauert es dort da und dort ein bisschen länger. Das hält sich aber so im 3 bis 5 Minuten Bereich auf. Einfach entspannt bleiben, weiter Antenne Wiesbaden hören. Gute Fahrt.
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3: Und meine Gäste heute, der Hansi und der Christian, das sind die beiden Menschen von den Greckers. Also der Hansi ist Gründungsmitglied und da sitzt und der Christian ist der Drummer. Und bevor wir jetzt zum Moosburg-Fest kommen, Hansi, an dich nochmal eine Frage. Wenn man bei euch bei den Konzerten war, fällt einem auf, man hat vorher vielleicht eine CD gehört oder eine Schallplatte, aber wenn man die Lieder auf der Bühne hört, sind die immer schneller. Warum?
5: Die meisten Bühnen sind ein bisschen abschüssig. Und wenn man berg runterfährt, das kennt ihr als Fahrradfahrer,
3: ja,
5: wird es schneller. Und so ist das bei uns auch.
3: Ich habe in Biologie nicht aufgepasst, das hätte ich wissen müssen. Jetzt am Samstag und Sonntag oder das ganze Wochenende Moosburgfest. Was passiert denn da? Am Samstagabend geht's richtig rund, da wird gerockt auf der Bühne. Erzählt, was geht da ab, was werdet ihr spielen und überhaupt, wie gestaltet ihr euer Konzert am Samstag?
5: Also erstmal geht's tatsächlich mittags schon los. Und zwar haben der Wolfgang Gores und der Clemens, die das alles organisieren, die haben Schülerbands engagiert. Also wollen was für die Jugend tun, dass die auch mal auf so einer großen Bühne spielen dürfen. Das sind 3 Schülerbands. Die letzte ist auch aus Biebrich von der Rielschule, an der ich auch arbeite in dem Ganztagsangebot. Also ich unterrichte Musik, beziehungsweise ich betreue die Bands. Und da ist unsere Band, ist dann als letztes vor den Crackers dran.
3: Ihr seid der Headliner sozusagen.
5: Wir sind der Headliner und die Band von der Rielschule ist kurz vor den Crackers dran.
3: So, da können sich alle freuen. Ab wann geht's los? 19.30 Uhr, ne?
5: Die Crackers sind 19.30 Uhr, die Rielband um 18.30 Uhr.
3: Und der Eintritt, habe ich gehört, ist frei beim Moosburgfest.
5: Ja, das ist schade.
3: Warum kriegt ihr keine Gage dann?
5: Nein, oder? Aber ich würde so gerne, das haben wir sogar mal gemacht am Transportfest, ein extra Tor neben aufgebaut, wo unsere Gäste durch müssen. Und da kriegen sie einen Stempel.
3: Ah, okay.
5: Aber beim Kranzplatz kostete das auch nichts irgendwie.
3: Ja, das stimmt.
5: So was wollte ich da unten auch machen, aber machen wir diesmal nicht. Also ist einfach frei und jeder kann kommen.
3: Wie lange spielt ihr immer plus minus, wenn ihr das volle Programm spielt?
5: Es sind 90 Minuten plus Zugabe. Also so 2 Stunden sind wir da am Werkeln.
3: Zugabe war im Grunde genommen das richtige Stichwort, weil wir werden uns nochmal kurz hier ausklinken, bisschen Musik, bisschen Werbung und dann im letzten Step kommt es zum Äußersten. Und nicht nur, weil wir ein Grußwort vom Joe haben, vom Sänger, sondern wir werden hier singen, also wir können schon jetzt uns entschuldigen, aber es wird bestimmt richtig lustig. Wir sind gleich wieder da, meine Gäste heute Hansi und Christian von den Crackers.
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7: Heute noch bei mir im Studio, am Samstag auf der Bühne, der Christian und der Hansi, die sind von den Crackers heute meine Gäste. Und Hansi, bevor die Frage an dich kommt, erstmal ein kurzer Hinweis dahin. Hansi, du weißt genau, ihr wisst beide genau, worum es sich handelt, nämlich ich glaube, ich gehe jetzt. Meistens so am Ende eines Konzertes gespielt, bevor dann die Zugabe kommt, die kommt hier auch gleich. Ich glaube, ich gehe jetzt und jetzt gibt es ein neues Lied. Heute Radiopremiere, erzähl mal so den Werdegang von einem zum anderen und warum.
8: Also bei Geh jetzt geht es um die Freiheitsstatue, die einfach die Nase voll hat und wieder nach Hause will. Damals singt sie seit fast 100 Jahren, stehe ich in der Upper Bay. Und ja, jetzt 40 Jahre später hat sie endgültig die Nase voll, weil jetzt ist nicht nur Erdnuss und Cowboy, also Carter und Reagan, sondern jetzt ist da ein neuer Mann da drüben, eine durchgeknallte Mandarine, und die macht allen das Leben schwer, und jetzt will sie zurück, hat ihre Koffer gepackt und fährt heim. Und darüber haben wir dann ein Lied geschrieben.
7: Also es ist jetzt wirklich so, wenn wir bald irgendwie mal nach New York kommen, ist die da weg?
8: Die ist da weg. Und was kurios ist übrigens, die steht die ganze Zeit schon seit 140 Jahren auf biebricher Beton. Weil die Firma Dickerhoff war damals weltweit führend in der Produktion von Beton. Und die haben da halb Manhattan beliefert und vor allem die Freiheitsstatue. Die steht tatsächlich auf biebrischer Boden.
7: Das passt doch, dann muss sie einfach nur rüberschwimmen. Wir suchen ihr hier einen schönen Platz unten an den Rheinwiesen, Beton hin, und dann steht die bei uns.
8: Genau, da kann sie zu uns. Hier hat sie auch leider viel zu tun.
7: Das stimmt allerdings, ja. Aber da wollen wir jetzt nicht länger drauf eingehen. Wir haben ja nur. Wir haben nicht viel Zeit. Und jetzt, Achtung, der am Samstag auf der Bühne steht, der neue Sänger, seit der Lothar nicht mehr da ist, ist ja der Joe. Und von dem hören wir jetzt auch was. Der hat uns einen kleinen Gruß geschickt.
9: Einen wunderschönen guten Morgen aus Berlin, liebe Leute. Es tut mir leid, dass ich nicht mit euch sein kann im Studio, liebe Hansi und Christian. Aber ich wollte wenigstens kurz Hallo sagen. Ich freue mich riesig auf Samstag, Moosburgfest, Wibrich, Open Air, Schlosspark, das wird Bombe. Wir hatten zwar jetzt eine längere Sendepause, Sommerpause, Sende-Sommerpause, Sommersendepause, egal. Ich war auch unterwegs, aber nicht untätig. Ich habe auch von unterwegs aus die Vocals für den neuen Song aufgenommen, unter Mangobäumen. Das ist kein Witz, ich werde irgendwann mal ein Video hochladen. Naja, ich hoffe, ich kann den Rest von den Songs noch alles. Das werden wir am Samstag herausfinden. Ja. Kommt alle zum Moosburgfest Bebrich, Wiesbaden. Und wir freuen uns. Beat Kapelle. Grüße von Joe aus Berlin. Ciao, ciao.
7: Ich gehe davon aus, dass er den Text kann. Und hoffentlich hat er Mangos dabei. Wenigstens für euch Backstage, damit ihr euch ein bisschen Energie zuführen lassen könnt. Und dieses Lied spielen wir jetzt gleich, nämlich Fräulein Freiheit. Und erstmal vielen Dank an euch, dass ihr da wart. Richtig cool. Wir freuen uns schon auf Samstag. Ihr da draußen hoffentlich auch. Kommet zuhauf. Die Crackers sind auf der Bühne. Und das wird richtig cool. Und jetzt machen wir eben das, was ihr immer macht. Wenn ihr von der Bühne geht und alle rufen Zugabe, dann kommt ihr ja noch mal raus und dann sickt ihr halt den Pickel. Und bevor jetzt gleich Fräulein Freiheit kommt und ich mich von euch herzlich verabschiede, dass wir uns am Samstag sehen, erstmal vielen Dank, dass ihr da wart.
10: Sehr gerne.
8: Vielen Dank, dass wir da sein durften.
7: So, jetzt machen wir ein bisschen Live-Stimmung. Zugabe! Zugabe! Zugabe! Okay, let's go, Jungs, das schaffen wir.
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7: Tschüss. Das war die Sonderedition von den Crackers, der Hansi, der Christian und der Christian mit Pickel am Fuß. Danke, dass ihr dabei wart. Ich hoffe, wir sehen uns alle jetzt am Samstag 19.30 Uhr spätestens am Moosburgfest. Bis dahin und jetzt kommt für euch Fräulein Freiheit.
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1: Die europäischen Börsen dürften heute mit vorsichtiger Zuversicht in den Handel starten. Für Entlastung sorgt der deutlich gesunkene Ölpreis. Brent ist am Morgen auf unter 84 Dollar je Barrel gefallen. Hintergrund sind neue Gespräche zwischen dem Iran und Oman über eine mögliche Lösung für den Verkehr durch die Straße von Hormuz. Gleichzeitig steht heute ein Unternehmen besonders im Mittelpunkt. Nvidia legt nach Börsenschluss in den USA seine Quartalszahlen vor. Die Erwartungen an den Chipkonzern sind hoch, entsprechend groß ist die Nervosität im Technologiesektor. Die Zahlen könnten nicht nur für Nvidia selbst, sondern auch für die Stimmung an den internationalen Aktienmärkten wichtig werden.
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1: Ich bin Dirk Zeitler. Mit Beratungen über die Hitzewelle und Dürre dieses Sommers wird die Bundesregierung heute ihre Klausurtagung in Brandenburg abschließen. Konkrete Beschlüsse sollen aber erst in späteren Kabinettssitzungen folgen. Vizekanzler Klingbeil will den Klimaschutz stärker im Grundgesetz verankern. Das sagte er am Abend im ZDF.
2: Die Koalition steht vor wegweisenden Wochen. Da sind die drei wichtigen Landtagswahlen im September und die geplanten großen Reformen, wie etwa bei der Rente, bei denen Kanzler Merz Tempo machen will. Die Klausur in Neu-Hardenberg soll dafür den Startschuss geben und die Stimmung bei Schwarz-Rot verbessern. Aber schon das Thema Klimaschutz, das heute auf der Tagesordnung steht, zeigt, wie schwierig das werden könnte. Die SPD-Minister wollen den Klimaschutz stärker im Grundgesetz verankern. Die Union sieht das eher skeptisch. Thomas Brock, Nachrichtenredaktion.
1: Inmitten der Krise bei Europas größtem Autobauer Volkswagen stehen heute die nächsten Betriebsversammlungen an. Nach dem Auftakt gestern am Stammwerk in Wolfsburg wird VW-Vorstand Blume heute in Emden und Zwickau erwartet. Zwei Werke, die im Zuge der Sparpläne von Schließung bedroht sind. Am Stammwerk in Wolfsburg hatte der VW-Vorstand gestern heftige Kritik für seine Sparpläne geerntet. Fans aus aller Welt trauen um die Country-Ikone Dolly Parton. Die US-Sängerin starb im Alter von 80 Jahren in Nashville, wie ihre PR-Agentur mitteilte. Laut Medienberichten litt sie an Krebs.
3: Es kostet viel Geld, so billig auszusehen. Das war ein Lieblingsspruch der vollbusigen Country-Ikone. Aber Schönheitsoperationen, Schminke, Klunker und blonde Mähne gehörten zum Handwerk des Superstars. Oft sprach Dolly Parton von ihrer Kindheit in Armut als viertältestes von 12 Kindern in einer Hütte in den Smoky Mountains. Ihr Aufstieg und ihre Karriere in Nashville waren sagenhaft. 9 to 5, Jolene, I Will Always Love You wurden Welthits. Dolly wurde reich, baute den Rummelplatz Dollywood und spendete viel Geld für Arme und für Ausbildung. Aus den USA, Tina Eck.
1: Auf einem Hamburger Volksfest haben 23 Fahrgäste eines Kettenkarussells rund 3 Stunden in großer Höhe festgesessen. Das Fahrgeschäft war am späten Abend wegen eines Defekts stehen geblieben. Feuerwehr und Polizei waren mit einem Großaufgebot vor Ort, um das Karussell wieder auf den Boden zu bringen und Panik unter den Fahrgästen zu vermeiden. Kurz nach Mitternacht gelang es, das Karussell wieder in Gang zu setzen.
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4: Heute ein Mix aus Sonne und Wolken. Die gute Nachricht dazu, es wird warm und es bleibt trocken. Aktuell noch die Temperaturen in Flörsheim-Wicke, an der Kuckucksuhr in Wiesbaden und hier bei unserem Studio in der Britta Arena 16 Grad. Und die Temperatur geht heute bis auf 25 Grad hoch. Noch wärmer wird es dann morgen. Auch ein Mix aus Sonne und Wolken. Auch morgen soll es trocken bleiben und bis 30 Grad.
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4: Vorsicht auf der A3 Köln Richtung Frankfurt. Zwischen Limburg Süd und Bad Camberg sind Rehe im Bereich der Fahrbahn. Auf der A643 Mainz Richtung Wiesbaden zwischen Dreieck Mainz und Wiesbaden-Eppelallee streckenweise stockend und ebenso stockend Mistchen und Stau. Auf der A671 Mainz Richtung Wiesbaden zwischen Mainz-Spitz-Dreieck und Hochheim Süd. Gute Fahrt.
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4: Die Feli hat gerade eine WhatsApp reingeschickt und zwar steht ein Blitzer in der Welfenstraße Richtung Mainzer Straße. Da ist eine 30er-Zone und wegen dem Kindergarten steht die da. Also es schickt sich eh nicht schneller als 30 zu fahren. Bitte dran halten und wenn du irgendwo einen mobilen Blitzer gesehen hast oder eine Verkehrsstörung melden möchtest, sehr, sehr gerne WhatsApp schicken wie die Feli oder direkt anrufen. Nummer ist die gleiche, Wiesbaden 952 69 869.
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4: Es ist kurz nach 9 und am Morgen heißt, wir starten jetzt in die letzte Stunde der Morningshow und das gleich mit den Veranstaltungstipps für euch. Also bleibt dran. Erstmal Coldplay, Viva la Vida und habt ihr uns eben singen gehört? Also ich muss mir das gleich nochmal anhören. Das ist ja, hoffentlich geht's euch noch gut da draußen. Also starten wir hier weiter in die Morningshow. Mein Name ist Chris Scheler. Tschüss.

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1: Kunst trifft auf Gespräch und später sogar auf Tanz. Im Kunsthaus Wiesbaden wird die Ausstellung Grace Schwind, Autumn Leaves, Witnesses eröffnet. Los geht's um 19 Uhr mit Begrüßungen. Anschließend spricht die Künstlerin Grace Schwind mit der Kuratorin Jana Denhardt über die Ausstellung. Und dann wird's bewegt. Von 20 bis 22 Uhr heißt es Speed Dancing mit DJ Drew Johnson. Also wer Lust auf Kunst, gute Gespräche und einen etwas ungewöhnlichen Tanzabend hat, ab ins Kunsthaus Wiesbaden. Ein bisschen Liebe, ein bisschen Chaos und ganz viel Lebenslust, darum geht's im Film A Sad and Beautiful World, der heute im Caligari hier in Wiesbaden läuft. Nino und Jasmina werden am selben Tag im selben Krankenhaus in Beirut geboren, wachsen gemeinsam auf, verlieren sich aus den Augen und finden Jahrzehnte später wieder zueinander. Aus der alten Freundschaft wird Liebe. Doch als Jasmina schwanger wird, steht das junge Paar vor einer schwierigen Entscheidung. Bleiben oder gehen? Los geht's um 20 Uhr im Caligari in der Originalfassung mit Untertiteln. Tickets gibt's ab 9 Euro. Auch wenn das Wetter gerade den Eindruck vermittelt, der Sommer ist noch lange nicht vorbei, auf dem Sommermarkt gibt's noch jede Menge zu entdecken. Also nutzt die letzten Tage bis Ende August, schnappt euch eure Freunde und genießt ein leckeres Getränk. Schaut vorbei, solange ihr noch die Chance habt. Egal für was ihr euch entscheidet, Antenne Wiesbaden wünscht euch viel Spaß dabei.
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3: Dr. Andreas Göbel ist bei mir. Gude.
4: Hallo Andreas.
3: Und wir kommen heute mal wieder zum Wohnungseigentumsrecht. Da gibt es nämlich die Wohnungseigentümergemeinschaft, die auch gemeinschaftlich entscheidet, wenn eben ganz viele Parteien ganz viele Wohnungen in einem bestimmten Haus haben. Nur kompliziert ist, wenn man irgendwie bauliche Veränderungen vornehmen will, ne?
4: Das ist richtig. Also man darf als Eigentümer nicht nach Lust und Laune bauen. Das ist der Grundsatz innerhalb seiner Eigentumswohnung. Mhm. Wenn man da natürlich einen Boden oder irgendwas Veränderungen vornimmt, das ist kein Thema.
3: Ja, klar, genau.
4: Aber in dem Bereich, wenn man dann eben irgendwie was anderes am Objekt draußen zum Beispiel ändern will, sei das eine Rampe, um mit einem Rollstuhl irgendwie reinzukommen oder dergleichen, bedarf es grundsätzlich einer Beschlussfassung durch die Wohnungseigentümergemeinschaft.
3: Okay, ja, muss jeder mit bestimmen. Aber wenn ich jetzt wirklich, zum Beispiel, du hast jetzt gerade die Rampe genannt, wenn ich das nötig habe, diese barrierefrei in meine Wohnung zu kommen, dann muss ich das doch irgendwie auch durchsetzen können, selbst wenn alle sagen nein. Das klingt so unfair für mich.
4: Das ist absolut richtig und da hast du auch recht. Glücklicherweise gab es da Änderungen Ende des Jahres 2020.
3: Ach ja,
4: durch eine Reform, da wurde es generell einfacher, überhaupt Veränderungen vornehmen zu lassen, gerade am Gemeinschaftseigentum. Da reicht mittlerweile ein Mehrheitsbeschluss aus, wenn die Mehrheit sagt, wir wollen da was modernisieren, was verändern, also es nicht um Reparaturen geht, das ist sowieso klar, dann reicht ein einfacher Mehrheitsbeschluss aus. Und der Gesetzgeber hat sich dann überlegt, er privilegiert gewisse Maßnahmen. Vier Stück hat er ins Gesetz mit aufgenommen.
3: Oh, erzähl. Ja.
4: Das ist zum einen eben diese Barrierefreiheit, also sowas wie Rampen für Rollstühle oder
3: sehr
4: Aufzüge.
3: Ja.
4: Dann haben wir noch die E-Autos, die dafür gesorgt haben, dass also das Schaffen von Wallboxen beispielsweise privilegiert ist. Den Einbruchsschutz haben wir noch mit dabei und in der heutigen Zeit auch wichtig, eben das Anschließen an ein vernünftiges Telekommunikationsnetz.
3: Das klingt für mich jetzt alles so standardmäßig. Das war bis 2020 war das noch nicht so. Da mussten dann alle Wohnungseigentümer zustimmen.
4: Ja, da gab es unter Umständen andere Mehrheitsverhältnisse. Und jetzt ist eben das Besondere, also wenn, sagen wir mal, die Mehrheit sagt, nein, wir wollen da aber keine Rampe haben für einen Rollstuhl, dann hat der Einzelne darauf einen Anspruch. Also das heißt, er kann die Mehrheit zwingen, dass man da zustimmt, dass das gemacht wird. Und das interessanterweise sogar auch, wenn man selbst gar nicht im Rollstuhl sitzt. Also
3: das
4: ist nicht so, dass das jetzt zwingend benötigt werden müsste, sondern schlicht das Vorhaben, ich will einen Wohnraum schaffen, der barrierefrei ist oder irgendwie besonders geschützt gegen Einbrüche. Ja, ne? Dann kann ich sogar als Einzelne die Wohnungseigentümergemeinschaft klageweise zwingen, dass dann dort eben eine Zustimmung erfolgt für solche Maßnahmen.
3: Das ist gut zu wissen und ganz wichtig. Danke für die Tipps für heute. Und wenn ihr da draußen noch weitere Hilfe benötigt, wendet euch natürlich an den Anwalt eures Vertrauens.
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0: Unsere Rheingauer Weinwoche ist rum. Eigentlich freuen wir uns schon aufs nächste Jahr und die 50. Ausgabe. Aber wir hätten da noch eine spannende Bilanz gefunden.
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0: Wir haben Wiesbaden jeden Tag in Zahlen für euch. Unsere Zahl des Tages kommt heute aus der Kategorie Man kann's ja mal probieren und ist die 1533. So viele Einfahrtsversuche hat die Wiesbadener Stadtpolizei während der Rheingauer Weinwoche gezählt, obwohl die Zufahrt zum Festgelände ja eingeschränkt war. Die Stadtpolizei musste die Fahrer deshalb immer wieder zurückweisen. Insgesamt wurden rund um die Weinwoche außerdem 71 Verstöße gegen die Straßenverkehrsregeln festgestellt. Ansonsten fällt die Bilanz von der Polizei aber positiv aus. Trotz vieler Besucher und teilweise heftigem Wetter ist unsere Weinwoche auf dem Schlossplatz und dem Dernschengelände überwiegend ruhig geblieben. Die Stadtpolizei registrierte keine Diebstähle, Körperverletzungen oder andere tätliche Übergriffe. Nur halt die 1533 Fahrer, die gedacht haben, na, ich probier's mal. Vorfahren bis zum Lieblingsweinstand ist halt nett. Die 1533 Versuche trotzdem so weit wie möglich ans Weinfest ranzufahren. Heute unsere ziemlich stürmische Wiesbaden-Zahl des Tages.
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1: Im Studio Robert Schäfer. Am Schiersteiner Kreuz kommt es ab heute Abend zu einer Sperrung. Grund sind Arbeiten für den Ausbau des Schiersteiner Kreuzes. Die Verbindungsrampe von Rüdesheim in Richtung Wiesbaden ist deswegen nicht befahrbar. Die Sperrung startet um 20 Uhr und soll voraussichtlich bis Samstag dauern. Eine Umleitung führt über die Abfahrt Wiesbaden-Biebrich. Dort können Autofahrerinnen und Autofahrer wenden und auf der A66 zurück in Richtung Rüdesheim fahren. Im Wiesbadener Westcenter in Dotzheim hat ein neuer Gesundheitskiosk eröffnet. Er soll Bürgerinnen und Bürgern unkomplizierte Gesundheitsberatung bieten und als Anlaufstelle im Gesundheitssystem dienen. Zur Wichtigkeit des neuen Kiosks Gesundheitsdezernentin Melina Löpke.
2: Es geht gerade darum, da eine Versorgung zu ermöglichen, wo nicht viel Gesundheitsversorgung ist und ja, wo auch eher die sozialen Bedarfslagen hoch sind. Wir sind hier an der Schnittstelle Kohleck, Dotzheim. Hier gibt es viele Menschen, die bisher nicht so gute Zugänge zu Gesundheitsversorgung haben. Wir wissen, dass Armut ein Gesundheitsthema ist. Das hängt zusammen. Das wollen wir damit auch adressieren. Es geht hier auch um Chancengleichheit.
1: Außerdem können die Räume für Selbsthilfegruppen und Informationsveranstaltungen genutzt werden. Geplant sind unter anderem auch Impfsprechstunden. Erstmals öffentlich zugänglich ist der Kiosk ab Oktober. Im Wiesbadener Werkraum gibt es morgen zwei Veranstaltungen rund um die Stadt und ihr Handwerk. Tagsüber zeigen Auszubildende der staatlichen Zeichenakademie Hanau in einer Workshow traditionelle Silberschmiedetechniken. Besucher können dabei auch selbst einzelne Arbeitsschritte ausprobieren. Am Abend liest der Wiesbadener Schriftsteller Alexander Pfeiffer Texte über die Stadt und ihre Geschichte. Beide Veranstaltungen gehören zum Begleitprogramm der Sonderausstellung über den Designer Christian Dell. Die Workshow läuft morgen von 11 bis 18 Uhr. Die Lesung Stadtgeschichten beginnt um 18 Uhr. Der Eintritt ist frei. Die Wiesbadener Stadtverordnetenversammlung kommt morgen zu ihrer nächsten öffentlichen Sitzung zusammen. Auf der Tagesordnung stehen unter anderem mehrere Personalentscheidungen. Dabei geht es um die Wahl neuer hauptamtlicher Stadträte sowie um die mögliche vorzeitige Abberufung mehrerer Mitglieder des Magistrats. Die Sitzung startet morgen um 18 Uhr im Wiesbadener Rathaus und wird auf der Internetseite der Stadt und auf YouTube live übertragen. Die Stadt Wiesbaden will wissen, wie der Sommermarkt auf dem Mauritiusplatz künftig aussehen soll. Hintergrund ist, dass die bisherige Bewirtschaftung des Sommermarktes in diesem Jahr endet. Die Stadt will deshalb ein neues Konzept für die künftige Nutzung des Mauritiusplatzes entwickeln. Deshalb können Bürgerinnen und Bürger, aber auch Handel, Gastronomie und Besucher ihre Wünsche und Ideen einbringen. Noch bis Mitte September läuft dazu eine Online-Befragung. Bei einem Infostand an der Ecke Kirchgasse-Schulgasse können Interessierte morgen von 10 bis 18 Uhr ihre Meinung persönlich abgeben.
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3: Es wird heute noch richtig schön warm. Das bei einem Mix aus Sonne und Wolken. Es bleibt trocken. Die aktuellen Temperaturen in Flörsheim-Wicker bei uns hier an der Kuckucksuhr und hier bei unserem Studio in der Britta Arena 17 Grad. Und es wird heute noch 25 Grad am Nachmittag. Und morgen wird sogar noch ein bisschen wärmer. Auch ein Mix aus Sonne und Wolken. Morgen am Donnerstag. Es bleibt trocken und bis zu 30 Grad. Na, das sind ja tolle Aussichten.
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3: A3 Frankfurt Richtung Köln zwischen Kelsterbach und Rauenheim, 2 Kilometer stockend. Auf der A66 Frankfurt Richtung Wiesbaden in Hattersheim sind die Auf- und Abfahrten wegen einer Baustelle bis morgen Abend, also Donnerstag, gesperrt. Umleitung ist natürlich eingerichtet und auf der 643 Mainz Richtung Wiesbaden zwischen Mainz-Mombach und Wiesbaden-Eppelallee 2 Kilometer stockender Verkehr. Gute Fahrt.
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3: Ein mobiler Blitzer in der Welfenstraße Richtung Mainzer Straße, 30er-Zone in Höhe des Kindergartens. Genau deswegen steht dort ein Blitzer. Danke an Feli. Und es steht auch ein Blitzer auf der A3, Köln Richtung Frankfurt, Richtung Wiesbadener Kreuz, da ist Tempo 80 in Höhe der Raststätte. Danke an Khaled, den Taxifahrer, das hat er uns mitgeteilt. Und wenn ihr irgendwo einen mobilen Blitzer seht oder eine Verkehrsstörung melden möchtet, sehr gerne her damit unter Wiesbaden 952 69 869. Diese Nummer gilt für beides.
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3: Guten

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0: Warum ist das so?
1: Ihr fragt und bei uns gibt's auch heute wieder Antworten auf eure Fragen. Antenne Wiesbaden-Hörerin Sina hat uns geschrieben. Sina kommt aus Bierstadt und ist Kaffee-Junkie, sagt sie selbst, kann aber immer ganz schlecht einschlafen, wenn sie nach 18 Uhr noch Kaffee trinkt. Und Sina will wissen, warum ist das so? Warum macht Kaffee wach? Wir haben es herausgefunden, beziehungsweise Kollegin Amina Liedtke weiß hier genauestens Bescheid. Amina, warum ist das so?
2: Tja, und das ist ziemlich eigenartig, denn wach macht Kaffee nicht so wirklich. Schocker! Der wichtigste Wirkstoff im Kaffee ist nämlich das Koffein. In unserem Gehirn gibt es aber noch einen Stoff namens Adenosin, der sich im Laufe des Tages ansammelt und dem Körper signalisiert, so, jetzt wird's aber langsam mal Zeit zu schlafen, Kollege. Und genau hier grätscht das Koffein dann einfach mal dazwischen. Es besetzt die gleichen Andockstellen wie das Adenosin und blockiert dessen Wirkung. Das Gehirn bekommt also die Müdigkeitssignale einfach nur nicht mehr richtig mit und denkt, naja, läuft doch, alles geil. Zusätzlich werden Stoffe wie Adrenalin stärker ausgeschüttet, Herzschlag und Konzentration steigen und wir fühlen uns wacher und auch leistungsfähiger. Die Müdigkeit verschwindet dadurch allerdings nicht. Das Koffein legt einfach nur so eine Art Bitte-nicht-stören-Schild drüber und das ist so ein bisschen wie wenn man im Auto auf ein Warnsignal einfach mal kurz einen Zettel drüber klebt. Kannst dir jetzt selbst denken, wie gut das ist. Mäßig. Sobald die Wirkung nachlässt, meldet sich die gesamte Müdigkeit oft zurück, manchmal sogar mit Nachdruck. Kurz gesagt, Kaffee schenkt uns keine neue Energie. Er überzeugt nur unser Gehirn für ein paar Stunden davon, dass wir noch welche haben. Kaffee, so ein richtiger Schuft, aber eben auch ein verdammt leckerer.
0: Darum ist das so. Du hast auch eine Frage, die wir klären sollen? Ruf uns an oder schreib uns eine WhatsApp 0611 952 69 869.

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0: Guten Morgen, ihr hört Antenne Wiesbaden. Es ist 10 vor 10. Gesundheitshilfe direkt um die Ecke. Hier bei uns in Wiesbaden gibt es jetzt Hessens erstes Gesundheitskiosk. Im Westcenter in der Karl-von-Linde-Straße können wir uns ab Oktober unkompliziert zu Gesundheitsfragen beraten lassen. Das Angebot richtet sich besonders an Menschen, die sonst nur schwer den Weg ins Gesundheitssystem finden, sagt Wiesbadens Gesundheitsdezernentin Milena Löbke. Gesundheitskiosk klingt ja jetzt erstmal so, als könnte man da Gesundheit kaufen.
1: Ja, nur dass man es nicht kaufen muss. Die Angebote hier sind kostenlos. Also es gibt ganz verschiedene Angebote. Von der Impfsprechstunde über die Treffen der Selbsthilfegruppen. Es wird Angebote wie gesundes Kochen geben. Wir haben auch schon gehört, sowas wie Erste Hilfe für Kinder, für Ältere, Letzte Hilfe. Also es wird da ganz, ganz viel Beratung, ganz viel Vernetzung geben. Und da freue ich mich, dass die Bürgerinnen und Bürger ihre Gesundheitskompetenz dann erweitern können.
0: Das Ziel ist, die Menschen sollen ihre Gesundheit besser selbst in die Hand nehmen können. Dafür hat man sich lange nach dem optimalen Standort umgeguckt, verrät uns Dr. Katharina Ferrari-Kühne vom Wiesbadener Gesundheitsamt.
2: Wir haben uns natürlich deutschlandweit tatsächlich vorab mal umgesehen und auch informiert und auch uns unterschiedliche Konzepte zeigen und erklären lassen. Ein Gesundheitskiosk ist immer etwas sehr Individuelles. Er muss passen. Und herausgekommen ist genau hier diese Örtlichkeit in Klarental, wo wir einfach optimale Bedingungen vorgefunden haben. Wir haben die leichte Zugangsmöglichkeit barrierefrei. Wir haben eine sehr gute Anverbindung an den öffentlichen Nahverkehr. Und wir glauben hier einfach auch eine sehr große Zielgruppe an Bürgerinnen und Bürgern antreffen zu können, dem wir tatsächlich mit unseren beratenden Angeboten helfen können.
0: Diese Räume können auch für Selbsthilfegruppen, Info- und Präventionsveranstaltungen genutzt werden. Eine Arztpraxis ist allerdings nicht dabei.
1: Nein, genau. Also natürlich haben wir im Gesundheitsamt Ärzte, die das auch fachlich mit supervidieren. Und bei den Impfsprechstunden sind natürlich auch Ärzte hier. Aber es geht um was anderes. Das ist jetzt Früherhand, das ist ein Gesundheitspräventionsprojekt. Gleichzeitig ist es natürlich auch so, dass wir hoffen, dass die Arztpraxen eine Entlastung erfahren. Weil manchmal hat man so Situationen, dass Menschen Probleme haben dabei, Termine zu bekommen. Oder auch so ganz einfache Tätigkeiten wie ein Verbandswechsel. Sowas kann hier durchaus auch gemacht werden, weil hier medizinische Fachangestellte sind, sodass wir schon auch hoffen, dass die sehr belastete Gesundheitsversorgung, die wir haben, auch dadurch eine Entlastung erfahren kann.
0: Der neue Gesundheitskiosk ist jetzt feierlich eröffnet und der Öffentlichkeit vorgestellt worden. Zum ersten Mal gehen dann am 1. Oktober die Türen auf. Ab da kann man dann das Angebot des ersten Gesundheitskiosks hessenweit von allen nutzen, genutzt werden.

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1: Ich bin Dirk Zeitler. Auf Schloss Neuhardenberg in Brandenburg geht heute die Kabinettsklausur der Bundesregierung zu Ende. Am zweiten Tag soll es um die Folgen von Hitze und Dürre in diesem Sommer gehen, aber auch erneut um die Wettbewerbsfähigkeit der deutschen Wirtschaft. Beschlüsse werden heute nicht erwartet.
2: Die Beratungen in idyllischer Schlossatmosphäre sind für Kanzler Friedrich Merz und seine Regierungsmannschaft wohl der Auftakt für einen eher stürmischen Herbst. Da stehen drei wichtige Landtagswahlen an und Schwarz-Rot will große Reformen auf den Weg bringen. Rente, Krankenkassenbeiträge oder Entbürokratisierung sollen bis zum Jahresende abgehakt sein. Dafür braucht es allerdings Einigkeit in der Koalition und das könnte schwierig werden. Denn bei den Themen Klimaschutz ins Grundgesetz oder auch der Ausweitung der Zuckersteuer dürfte es wohl nicht ganz so harmonisch weitergehen wie jetzt in Neuhardenberg. Diana Kramer, Nachrichtenredaktion.
1: Inmitten der Krise bei Europas größtem Autobauer Volkswagen stehen heute die nächsten Betriebsversammlungen an. Nach dem Auftakt gestern am Stammwerk in Wolfsburg wird VW-Vorstand Blume heute in Emden und Zwickau erwartet. Zwei Werke, die im Zuge der Sparpläne von Schließung bedroht sind. Am Stammwerk in Wolfsburg hatte der VW-Vorstand gestern heftige Kritik für seine Sparpläne geerntet. Die weltgrößte Computerspielemesse Gamescom beginnt heute in Köln. Dort präsentieren sich deutlich mehr als 1600 Firmen, Verbände und andere Organisationen. Die Veranstalter sprechen von einem Rekord.
3: Rund 350.000 Gaming-Fans werden hier in den nächsten Tagen erwartet, gut zwei Drittel davon aus dem Ausland. Die können unter anderem die neuesten Spiele ausprobieren und stehen dafür zum Teil lange in der Schlange. Die Gaming-Branche ist für die Wirtschaft enorm wichtig, das zeigt sich auch an der politischen Prominenz. Neben Finanzminister Klingbeil und Forschungsministerin Bär wird erstmals auch ein Bundespräsident auf der Messe sprechen. Frank-Walter Steinmeier ist Gastredner beim Gamescom-Kongress. Aus Köln, Thomas Bremser.
1: Fans in aller Welt trauern um die Country-Ikone Dolly Parton. Die US-Sängerin starb im Alter von 80 Jahren in Nashville, wie ihre PR-Agentur mitteilte. Laut Medienberichten litt Parton an Krebs.
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4: Das ist gar nicht so schlecht heute, denn wir haben den ganzen Tag einen Mix aus Sonne und Wolken. Dabei bleibt es trocken. Die aktuellen Temperaturen 17 Grad und die gehen heute noch hoch bis auf 25 Grad. Und der Blick auf morgen, was das Wetter betrifft, noch besser. Denn morgen wird es bis 30 Grad und auch ein Mix aus Sonne und Wolken bei Trockenheit. Also Trockenheit hört sich jetzt schlimm an. Es bleibt einfach trocken. Es kommt nichts von oben.
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4: In und um Wiesbaden auf den Straßen ist alles entspannt. Gute Fahrt.

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1: Werfen wir einen Blick darauf, was eure Schmuckstücke zu Hause heute wert sind. Für das Gramm Gold bekommt man aktuell 127,48 Euro und für das Gramm Silber 1,89 Euro.
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1: Im Studio Robert Schäfer. In Wiesbaden soll die psychiatrische und psychosomatische Versorgung neu aufgestellt werden. Die Kliniken für Psychiatrie und Psychotherapie sowie für Psychosomatik und Psychotherapie der Helios HSK sollen an Vitos übergehen. Die Gespräche dazu laufen seit rund einem Jahr und stehen nun kurz vor dem Abschluss. Beide Aufsichtsräte sowie der Wiesbadener Magistrat haben den notwendigen Beschlüssen bereits zugestimmt. Zu den Gründen Gesundheitsdezernentin Milena Löbke.
2: Für die Patientinnen und Patienten erhoffen wir uns natürlich, dass wir durch ein neues medizinisches Konzept, dass wir durch die ganze Expertise, die Vitos hat, hier wirklich zu einer Verbesserung der gesundheitlichen Versorgung kommen. Es wird ja auch Geld investiert, dass alles auch eine angenehmere Atmosphäre ist.
1: Jetzt müssen noch der Gesundheitsausschuss und die Stadtverordnetenversammlung beraten. Auch bei Helios und Vitos stehen noch abschließende Entscheidungen aus. Die Stadt Wiesbaden will wissen, wie der Sommermarkt auf dem Mauritiusplatz künftig aussehen soll. Hintergrund ist, dass die bisherige Bewirtschaftung des Sommermarktes in diesem Jahr endet. Die Stadt will deshalb ein neues Konzept für die künftige Nutzung des Mauritiusplatzes entwickeln. Deshalb können Bürgerinnen und Bürger, aber auch Handel, Gastronomie und Besucher ihre Wünsche und Ideen einbringen. Noch bis Mitte September läuft dazu eine Online-Befragung. Bei einem Infostand an der Ecke Kirchgasse-Schulgasse können Interessierte morgen von 10 bis 18 Uhr ihre Meinung persönlich abgeben. Im Wiesbadener Werkraum gibt es morgen zwei Veranstaltungen rund um die Stadt und ihr Handwerk. Tagsüber zeigen Auszubildende der Staatlichen Zeichenakademie Hanau in einer Workshow traditionelle Silberschmiedetechniken. Besucher können dabei auch selbst einzelne Arbeitsschritte ausprobieren. Am Abend liest der Wiesbadener Schriftsteller Alexander Pfeiffer Texte über die Stadt und ihre Geschichte. Beide Veranstaltungen gehören zum Begleitprogramm der Sonderausstellung über den Designer Christian Dell. Die Workshow läuft morgen von 11 bis 18 Uhr. Die Lesung Stadtgeschichten beginnt um 18 Uhr. Der Eintritt ist frei. Die Wiesbadener Stadtverordnetenversammlung kommt morgen zu ihrer nächsten öffentlichen Sitzung zusammen. Auf der Tagesordnung stehen unter anderem mehrere Personalentscheidungen. Dabei geht es um die Wahl neuer hauptamtlicher Stadträte sowie um die mögliche vorzeitige Abberufung mehrerer Mitglieder des Magistrats. Die Sitzung startet morgen um 18 Uhr im Wiesbadener Rathaus und wird auf der Internetseite der Stadt und auf YouTube live übertragen. Am Schiersteiner Kreuz kommt es ab heute Abend zu einer Sperrung. Grund sind Arbeiten für den Ausbau des Schiersteiner Kreuzes. Die Verbindungsrampe von Rüdesheim in Richtung Wiesbaden ist deswegen nicht befahrbar. Die Sperrung startet um 20 Uhr und soll voraussichtlich bis Samstag dauern. Eine Umleitung führt über die Abfahrt Wiesbaden-Biebrich. Dort können Autofahrerinnen und Autofahrer wenden und auf der A66 zurück in Richtung Rüdesheim fahren.
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3: Das ist gar nicht so schlecht heute, denn wir haben den ganzen Tag einen Mix aus Sonne und Wolken. Dabei bleibt es trocken. Die aktuellen Temperaturen 17 Grad und die gehen heute noch hoch bis auf 25 Grad. Und der Blick auf morgen, was das Wetter betrifft, noch besser. Denn morgen wird es bis 30 Grad und auch ein Mix aus Sonne und Wolken bei Trockenheit. Also Trockenheit hört sich jetzt schlimm an. Es bleibt einfach trocken. Es kommt nichts von oben.
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3: In und um Wiesbaden auf den Straßen ist alles entspannt. Gute Fahrt.

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1: Mit dem Taxi aufs Weinfest und vor allem wieder heim, das haben wir wahrscheinlich alle schon gemacht und macht ja auch Sinn, wenn man da so ein bisschen was trinken will. Fahrtendienstleister Uber bietet jetzt aber was Neues an. Fahrten von Frankfurt zur Weinprobe in den Rheingau. Angesteuert werden mehrere Weingüter und gut beschwipst und angedüdelt geht's dann wieder zurück. Eine gute Idee oder völliger Quatsch? Warum nicht, sagt unser Rheingau-Tourismuschef Dominik Rüssler.
2: Ich finde das super. Also wenn so ein großes Unternehmen sich den Rheingau aussucht, um sowas zu starten, dann kann das eigentlich nur bedeuten, dass wir eine tolle, interessante und attraktive, innovative Region sind. Finde ich gut.
1: Für alle Weintaxifahrer geht es dann vormittags ab Frankfurt los, dann werden zwei Weingüter angefahren und nachmittags geht's für die Gruppe wieder zurück. Alles bequem buchbar per App und zwar relativ spontan.
2: Naja, Uber deckt halt Kleingruppen ab, kurzfristig, spontan und das ist was, das merken wir bei allen Buchungen. Die Leute planen nicht immer alles so weit im Voraus, also bei Veranstaltungen, jetzt nächste Woche haben wir glaube ich Bubbles on Board, das ist immer recht früh ausverkauft, bei anderen Veranstaltungen buchen die Leute 1 bis 2 Wochen voraus und Uber bietet spontan, flexibel sowas an, Besseres kann uns eigentlich nicht passieren.
1: Jetzt hat so eine Fahrt natürlich seinen Preis, 200 Euro kostet der Spaß. Muss halt jeder für sich selbst entscheiden, ob er dafür so tief in den Geldbeutel greifen möchte.
2: Der Rheingau ist jeden Preis gerechtfertigt, muss ich jetzt so sagen. Nein, also man muss es immer in Relation sehen. Das, was ich dafür geboten kriege, ist schon immens. Also es sind tolle Weingüter derzeit mit am Start. Also es ist ein Transfer, ich muss mich um nichts kümmern. Ich merke das immer an der Rheingauer Weinwoche in Wiesbaden. Ich kann eigentlich fast günstiger mit dem Taxi oder mit dem Uber hin und her fahren, als dass ich eine Nacht im Parkhaus bezahle und muss am nächsten Tag mein Auto holen. Service kostet.
1: Sagt Dominik Rüssler, Geschäftsführer der Rheingau-Taunus Kultur und Tourismus GmbH. Uber bietet ab September Fahrten von Frankfurt in den Rheingau an, um bei der Weinlese dabei zu sein. Schauen wir mal, ob sie es durchsetzt.

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10: Er ist bekannt für seine markante, raue und sehr emotionale Stimme. Jack Curley ist einer dieser Künstler, bei denen man das Gefühl hat, da kommt noch richtig was. Der Singer-Songwriter aus Manchester verbindet eine außergewöhnliche, raue Stimme mit emotionalen Popsongs und bringt gleichzeitig diese angenehme, ungekünstelte britische Art mit. Jack Curley hat sich seinen Weg tatsächlich selbst erspielt, tagsüber Straßenmusik, nachts Arbeit in einer Bar, bis aus den kleinen Auftritten vor wenigen Menschen irgendwann Festivalshows vor Tausenden wurden. Jack Curley, merkt euch diesen Namen, für uns einer der heißesten Newcomer des Jahres. Und jetzt kommt für euch Jack Curley, Stand Still.

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1: Ich bin Dirk Zeitler. Inmitten der Krise bei Europas größtem Autobauer Volkswagen stehen heute die nächsten Betriebsversammlungen an. Nach dem Auftakt gestern am Stammwerk in Wolfsburg wird VW-Vorstand Blume heute in Emden und Zwickau erwartet. Zwei der Werke, die im Zuge der Sparpläne von Schließungen bedroht sind.
2: Auch wenn Konzernchef Blume zuletzt immer wieder betonte, dass Werksschließungen noch nicht beschlossen sind, der Empfang an den Standorten in Ostfriesland und Sachsen dürfte nicht besonders freundlich ausfallen. Die Beschäftigten wollen Antworten, Tausende bangen um ihre Jobs. Der VW-Vorstand spricht von der größten Transformation der Unternehmensgeschichte. Um den Konzern zukunftsfähig zu machen, seien Sparmaßnahmen unvermeidbar. Und so sagte Blume gestern in Wolfsburg, dazu gehöre auch der Abbau von Stellen. Diana Kramer, Nachrichtenredaktion.
1: Auf Schloss Neuhardenberg in Brandenburg geht heute die Kabinettsklausur der Bundesregierung zu Ende. Am zweiten Tag soll es um die Folgen von Hitze und Dürre in diesem Sommer gehen, aber auch erneut um die Wettbewerbsfähigkeit der deutschen Wirtschaft. Beschlüsse werden heute nicht erwartet. Die weltweit größte Computerspielemesse Gamescom beginnt heute in Köln. Dort präsentieren sich deutlich mehr als 1600 Firmen, Verbände und andere Organisationen. Die Veranstalter sprechen von einem Rekord.
3: Rund 350.000 Gaming-Fans werden hier in den nächsten Tagen erwartet, gut zwei Drittel davon aus dem Ausland. Die können unter anderem die neuesten Spiele ausprobieren und stehen dafür zum Teil lange in der Schlange. Die Gaming-Branche ist für die Wirtschaft enorm wichtig, das zeigt sich auch an der politischen Prominenz. Neben Finanzminister Klingbeil und Forschungsministerin Bär wird erstmals auch ein Bundespräsident auf der Messe sprechen. Frank-Walter Steinmeier ist Gastredner beim Gamescom-Kongress. Aus Köln, Thomas Bremser.
1: Bei einem Feuer in einer Entbindungsstation in Pakistans Hauptstadt Islamabad sind 15 Babys gestorben. Ursache sei die Fehlfunktion einer Klimaanlage gewesen, teilten örtliche Rettungskräfte mit. Nur eines der Neugeborenen der Station sei gerettet worden.
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4: Und es ist kurz nach 11. Das Wetter, ja, mal Sonne, mal Wolken. So in diesem Wechsel geht's heute den ganzen Tag. Es bleibt jedoch trocken. Die aktuelle Temperatur 19 Grad und am Nachmittag geht's noch hoch auf 25 Grad. Und mindestens so schön wird's morgen, denn da haben wir auch wieder einen Mix aus Sonne und Wolken. Auch trocken und es geht morgen an die 30 Grad Marke ran.
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4: A643 Mainz Richtung Wiesbaden zwischen Mainz-Mombach und Schiersteiner Kreuz. 2 Kilometer stockender Verkehr. In und um Wiesbaden ist sonst alles entspannt. Aber wenn ihr vorhabt, gerade jetzt so oder heute zum Shoppen nach Frankfurt zu fahren, Stadtverkehr Frankfurt, der Schaumainkai ist wegen der Aufbauarbeiten des Museumsuferfestes zwischen Untermainbrücke und Alte Brücke bis 1. September gesperrt. Bitte diesen Bereich weiträumig umfahren.
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4: Ja, da haben wir einen Blitzer, der wurde uns gemeldet vom Khaled. Und zwar die A3 Richtung Wiesbadener Kreuz, also aus Richtung Köln. Da steht ein Blitzer, da sind im Moment 80 erlaubt in Höhe der Raststätte. Da bitte aufpassen. Und A66, wer hätte das gedacht, er ist wieder da. Frankfurt Richtung Wiesbaden, kurz vor der Tankstelle. Da steht er und blitzt, wenn ihr schneller als 100 fahrt. Wenn ihr irgendwo einen Blitzer gesehen habt, her mit der Info. Entweder per WhatsApp oder direkt anrufen. Nummer ist die gleiche, Wiesbaden. 952 69 869.

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1: Kunst trifft auf Gespräch und später sogar auf Tanz. Im Kunsthaus Wiesbaden wird die Ausstellung Grace Schwind Autumn Leaves Witnesses eröffnet. Los geht's um 19 Uhr mit Begrüßungen. Anschließend spricht die Künstlerin Grace Schwind mit der Kuratorin Jana Denhardt über die Ausstellung. Und dann wird's bewegt. Von 20 bis 22 Uhr heißt es Speed Dancing mit DJ Drew Johnson. Also wer Lust auf Kunst, gute Gespräche und einen etwas ungewöhnlichen Tanzabend hat, ab ins Kunsthaus Wiesbaden. Ein bisschen Liebe, ein bisschen Chaos und ganz viel Lebenslust, darum geht's im Film A Sad and Beautiful World, der heute im Caligari hier in Wiesbaden läuft. Nino und Jasmina werden am selben Tag im selben Krankenhaus in Beirut geboren, wachsen gemeinsam auf, verlieren sich aus den Augen und finden Jahrzehnte später wieder zueinander. Aus der alten Freundschaft wird Liebe. Doch als Jasmina schwanger wird, steht das junge Paar vor einer schwierigen Entscheidung. Bleiben oder gehen? Los geht's um 20 Uhr im Caligari in der Originalfassung mit Untertiteln. Tickets gibt's ab 9 Euro. Auch wenn das Wetter gerade den Eindruck vermittelt, der Sommer ist noch lange nicht vorbei, auf dem Sommermarkt gibt's noch jede Menge zu entdecken. Also nutzt die letzten Tage bis Ende August, schnappt euch eure Freunde und genießt ein leckeres Getränk. Schaut vorbei, solange ihr noch die Chance habt. Egal für was ihr euch entscheidet, Antenne Wiesbaden wünscht euch viel Spaß dabei.
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3: Im Studio Robert Schäfer. Am Schiersteiner Kreuz kommt es ab heute Abend zu einer Sperrung. Grund sind Arbeiten für den Ausbau des Schiersteiner Kreuzes. Die Verbindungsrampe von Rüdesheim in Richtung Wiesbaden ist deswegen nicht befahrbar. Die Sperrung startet um 20 Uhr und soll voraussichtlich bis Samstag dauern. Eine Umleitung führt über die Abfahrt Wiesbaden-Biebrich. Dort können Autofahrerinnen und Autofahrer wenden und auf der A66 zurück in Richtung Rüdesheim fahren. Im Wiesbadener Westcenter in Dotzheim hat ein neuer Gesundheitskiosk eröffnet. Er soll Bürgerinnen und Bürgern unkomplizierte Gesundheitsberatung bieten und als Anlaufstelle im Gesundheitssystem dienen. Zur Wichtigkeit des neuen Kiosks Gesundheitsdezernentin Milena Löpke.
4: Es geht gerade darum, da eine Versorgung zu ermöglichen, wo nicht viel Gesundheitsversorgung ist und ja, wo auch eher die sozialen Bedarfslagen hoch sind. Wir sind hier an der Schnittstelle Kohleck, Dotzheim. Hier gibt es viele Menschen, die bisher nicht so gute Zugänge zu Gesundheitsversorgung haben. Wir wissen, dass Armut ein Gesundheitsthema ist. Das hängt zusammen. Das wollen wir damit auch adressieren. Es geht ja auch um Chancengleichheit.
3: Außerdem können die Räume für Selbsthilfegruppen und Informationsveranstaltungen genutzt werden. Geplant sind unter anderem auch Impfsprechstunden. Erstmals öffentlich zugänglich ist der Kiosk ab Oktober. Im Wiesbadener Werkraum gibt es morgen zwei Veranstaltungen rund um die Stadt und ihr Handwerk. Tagsüber zeigen Auszubildende der Staatlichen Zeichenakademie Hanau in einer Workshow traditionelle Silberschmiedetechniken. Besucher können dabei auch selbst einzelne Arbeitsschritte ausprobieren. Am Abend liest der Wiesbadener Schriftsteller Alexander Pfeiffer Texte über die Stadt und ihre Geschichte. Beide Veranstaltungen gehören zum Begleitprogramm der Sonderausstellung über den Designer Christian Dell. Die Workshow läuft morgen von 11 bis 18 Uhr. Die Lesung Stadtgeschichten beginnt um 18 Uhr. Der Eintritt ist frei. Die Wiesbadener Stadtverordnetenversammlung kommt morgen zu ihrer nächsten öffentlichen Sitzung zusammen. Auf der Tagesordnung stehen unter anderem mehrere Personalentscheidungen. Dabei geht es um die Wahl neuer hauptamtlicher Stadträte sowie um die mögliche vorzeitige Abberufung mehrerer Mitglieder des Magistrats. Die Sitzung startet morgen um 18 Uhr im Wiesbadener Rathaus und wird auf der Internetseite der Stadt und auf YouTube live übertragen. Die Stadt Wiesbaden will wissen, wie der Sommermarkt auf dem Mauritiusplatz künftig aussehen soll. Hintergrund ist, dass die bisherige Bewirtschaftung des Sommermarktes in diesem Jahr endet. Die Stadt will deshalb ein neues Konzept für die künftige Nutzung des Mauritiusplatzes entwickeln. Deshalb können Bürgerinnen und Bürger, aber auch Handel, Gastronomie und Besucher ihre Wünsche und Ideen einbringen. Noch bis Mitte September läuft dazu eine Online-Befragung. Bei einem Infostand an der Ecke Kirchgasse-Schulgasse können Interessierte morgen von 10 bis 18 Uhr ihre Meinung persönlich abgeben.
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5: Heute und morgen haben wir auf jeden Fall nochmal richtig schön Sommer, gell? Heute ein Mix aus Sonne und Wolken. Trocken bleibt es, aktuell 20 Grad und es geht noch hoch bis auf 25 Grad. Und morgen wechseln sich Sonne und Wolken auch ab. Es bleibt ebenfalls trocken, sogar bis 30 Grad.
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5: Alles entspannt da draußen, jedoch dran denken bitte. A66 Wiesbaden Richtung Frankfurt. In Hattersheim sind die Auf- und Abfahrten wegen einer Baustelle bis morgen Abend gesperrt. Eine Umleitung ist natürlich eingerichtet. Gute Fahrt.
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1: Ich bin Dirk Zeitler. Auf Schloss Neuhardenberg in Brandenburg geht heute die Kabinettsklausur der Bundesregierung zu Ende. Am zweiten Tag soll es um die Folgen von Hitze und Dürre in diesem Sommer gehen, aber auch erneut um die Wettbewerbsfähigkeit der deutschen Wirtschaft. Beschlüsse werden heute nicht erwartet.
2: Mehr Bäume in unseren Städten, Klimaanlagen in den Krankenhäusern. Noch sind SPD und CDU nicht komplett auf einer Linie, wenn es darum geht, sich besser gegen Extremhitze und den Klimawandel zu wappnen. Auf der Agenda heute stehen aber auch wieder die Themen Wirtschaftswachstum und Bürokratieabbau. Kanzler Merz will da Tempo machen. Und nicht nur er stellt klar, die Stimmung bei uns ist top, trotz der miesen Umfragewerte. Claudia Wächter, Nachrichtenredaktion.
1: Zehntausende Stellen und 4 Werke sollen bei Europas größtem Autobauer in Gefahr sein. Um geplante Sparmaßnahmen zu erläutern, trifft der VW-Vorstand nun an mehreren Standorten auf die Belegschaft. Nach dem Auftakt gestern am Stammwerk in Wolfsburg wird VW-Vorstand Blume heute in Emden und Zwickau erwartet. 2 der Werke, die im Zuge der Sparpläne von Schließungen bedroht sind. Fans in aller Welt trauern um die Country-Ikone Dolly Parton. Auch zahlreiche Promis und Spitzenpolitiker ehren die mit 80 Jahren an Krebs verstorbene Sängerin.
3: Millionen Fans weltweit trauern in den sozialen Medien. Auf Dolly Partons Sternenplakette auf Hollywoods Walk of Fame liegen Blumensträuße und in New York wurde am Abend die Spitze des Empire State Buildings in glitzerndes rosa Licht getaucht. Musikerkollegen schreiben zum Beispiel, die Welt ohne Dolly Parton sei weniger funkelnd. Elton John würdigt Parton als gigantische Künstlerin mit dem gütigsten Herz. Taylor Swift schreibt, Dolly Parton besaß das sanfteste Herz, wenn es um die Nöte anderer ging und ein Rückgrat aus Stahl, mit dem sie ihre Werte als Künstlerin verteidigte. US-Präsident Donald Trump hat die Fahnen in den gesamten USA für eine Woche auf Halbmast setzen lassen. Ronny Tochau, Nachrichtenredaktion.
1: Zum Sport. Nach dem eskalierten Südwestderby im DFB-Pokal lädt der baden-württembergische Innenminister Hagel Fußballvereine zu einem Gespräch nach Stuttgart. Es gehe darum, klare Vereinbarungen zu treffen, heißt es in der Einladung. Gewalt habe in den Stadien keinen Platz. Das Treffen ist demnach für den 3. September geplant.
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4: Nur nicht täuschen lassen, auch wenn im Moment ein bisschen weniger Sonne zu sehen ist. Es geht den ganzen Tag im Wechsel, ein Mix aus Sonne und Wolken. Es bleibt trocken, aktuell 21 Grad und es geht noch hoch bis auf 25 Grad am Nachmittag und mindestens so morgen sogar bis 30 Grad. Auch bei einem Mix aus Sonne und Wolken und auch morgen bleibt es trocken.
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4: Vorsicht auf der A66 Wiesbaden Richtung Frankfurt zwischen Hattersheim und Griftler Dreieck liegt eine Holzpalette auf dem rechten Fahrstreifen und in der Gegenrichtung Frankfurt Richtung Wiesbaden in Hattersheim sind die Auf- und Abfahrten wegen einer Baustelle bis Donnerstagabend gesperrt. Umleitung ist na klar eingerichtet.
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4: Ein mobiler Blitzer in der Brunhildenstraße Richtung Wiesbaden, kurz vor dem Helmut-Schön-Park. Da sind 30 erlaubt. Auf der A66, kurz vor der Aral-Tankstelle Richtung Wiesbaden, ganz genau, kurz vor der Tankstelle, da sind 100 erlaubt. Danke an Khaled, unseren Taxifahrer, der uns immer sehr schön mit Meldungen, was Blitzer betrifft, versorgt. Und noch einer in der Welfenstraße, da ist eine 30er-Zone, genau dort, wo der Kindergarten ist, Richtung Mainzer Straße. Danke an Feli aus Wiesbaden. Und wenn du irgendwo einen Blitzer gesehen hast oder eine Verkehrsstörung melden möchtest, sehr gerne, ruf an oder schick ein WhatsApp. Nummer ist die gleiche, Wiesbaden 952 69 869.
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0: Einige von euch haben ihn vielleicht gestern schon gesehen. Zwischen Wiesbaden und Rüdesheim ist nämlich gerade wieder ein Hubschrauber unterwegs. Was es damit auf sich hat, Antenne Wiesbaden-Reporter Tobi Rinke, klär uns mal auf.
1: Ja, da ist nämlich ein
2: Hubschrauber-Einsatz.
1: Und zwar von der Deutschen Bahn. Und bevor ihr euch jetzt fragt, ob die auch fliegen jetzt neuerdings, nee. Die bleiben schon auf der Schiene und genau darum geht's im Endeffekt. Die Deutsche Bahn setzt bei einem Bauprojekt jetzt auf die Hilfe von Hubschraubern. Es geht um die Modernisierung der rechtsrheinischen Bahnstrecke. Die Helis, die platzieren da meterhohe Signale punktgenau an den Gleisen. Und ganz genau betroffen ist da der Streckenabschnitt zwischen Biebrich und Rüdesheim-Assmannshausen. Insgesamt geht's hier um 70 Signale, die die Bahn einfliegen lässt. Die schwere Fracht baumelt dabei an einem meterlangen Seil unter dem Hubschrauber rum, die dann am Boden von Helfern passgenau auf das Fundament herabgelassen wird und festgeschraubt wird. Für die Arbeiten ist nicht nur der Heli, sondern eben auch eine Spezialfirma im Einsatz.
0: Und warum macht man das mit dem Hubschrauber?
1: Naja, das Ganze hat ganz einfach Zeitgründe. Ja? Ist ja immer bei der Bahn so. Ein Bahnsprecher hat uns gesagt, mit einem Zwei-Wege-Bagger hätte man das auch machen können. Der braucht aber wohl mehr als 10-mal so lang wie die Hubschrauber. So ein Heli setzt die Signale nämlich in knapp einer Minute ein. Die Bahnstrecke ist rund 160 Kilometer lang und mit dem Hubschrauber ist man wohl innerhalb von 2 Tagen durch. Also gestern und heute wird es nochmal laut und dann fliegt der Hubschrauber auch wieder fort. Für alle Anwohner drücken wir auf jeden Fall die Daumen, dass die Bahn dann wenigstens hier pünktlich ist, weil so ein Hubschraubereinsatz ist schon ganz schön laut, gell?
0: Tobi, danke für die Infos. Also auch heute tagsüber nochmal Hubschraubereinsatz bei der Bahn zwischen Wiesbaden und Rüdesheim. Die Bahn setzt hier neue Signale und mit den Hubschraubern geht das so ein bisschen wie im Bienenschlag. Einer nach dem anderen kommt da angeflogen.

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1: Dr. Andreas Göbel ist bei mir. Gude.
2: Hallo Andreas.
1: Und wir kommen heute mal wieder zum Wohnungseigentumsrecht. Da gibt es nämlich die Wohnungseigentümergemeinschaft, die auch gemeinschaftlich entscheidet, wenn eben ganz viele Parteien ganz viele Wohnungen in einem bestimmten Haus haben. Nur kompliziert ist, wenn man irgendwie bauliche Veränderungen vornehmen will, ne?
2: Das ist richtig. Also man darf als Eigentümer nicht nach Lust und Laune bauen. Das ist der Grundsatz innerhalb seiner Eigentumswohnung. Wenn man da natürlich einen Boden oder irgendwas Veränderungen vornimmt, das ist kein Thema.
1: Ja, klar. Genau.
2: Aber in dem Bereich, wenn man dann eben irgendwie was anderes am Objekt draußen zum Beispiel ändern will, sei das eine Rampe, um mit einem Rollstuhl irgendwie reinzukommen oder dergleichen, bedarf es grundsätzlich einer Beschlussfassung durch die Wohnungseigentümergemeinschaft.
1: Okay, ja, muss jeder mit bestimmen. Aber wenn ich jetzt wirklich, zum Beispiel, du hast jetzt gerade die Rampe genannt, wenn ich das nötig habe, diese barrierefrei in meine Wohnung zu kommen, da muss ich das doch irgendwie auch durchsetzen können, selbst wenn alle sagen nein. Das klingt so unfair für mich.
2: Das ist absolut richtig und da hast du auch recht. Glücklicherweise gab es da Änderungen Ende des Jahres 2020.
1: Ach ja.
2: Durch eine Reform, da wurde es generell einfacher, überhaupt Veränderungen vornehmen zu lassen, gerade am Gemeinschaftseigentum. Da reicht mittlerweile ein Mehrheitsbeschluss aus. Wenn die Mehrheit sagt, wir wollen da was modernisieren, was verändern, also es nicht um Reparaturen geht, das ist sowieso klar, dann reicht ein einfacher Mehrheitsbeschluss aus. Und der Gesetzgeber hat sich dann überlegt, er privilegiert gewisse Maßnahmen. Vier Stück hat er ins Gesetz mit aufgenommen.
1: Oh, erzähl. Ja.
2: Das ist zum einen eben diese Barrierefreiheit, also sowas wie Rampen für Rollstühle oder
1: sehr
2: Aufzüge.
1: Ja.
2: Dann haben wir noch die E-Autos, die dafür gesorgt haben, dass also das Schaffen von Wallboxen beispielsweise privilegiert ist. Den Einbruchsschutz haben wir noch mit dabei und in der heutigen Zeit auch wichtig, eben das Anschließen an ein vernünftiges Telekommunikationsnetz.
1: Das klingt für mich jetzt alles so standardmäßig. Das war bis 2020 war das noch nicht so. Da mussten dann alle Wohnungseigentümer zustimmen.
2: Ja, da gab es unter Umständen andere Mehrheitsverhältnisse. Und jetzt ist eben das Besondere, also wenn, sagen wir mal, die Mehrheit sagt, nein, wir wollen da aber keine Rampe haben für einen Rollstuhl, dann hat der Einzelne darauf einen Anspruch. Also das heißt, er kann die Mehrheit zwingen, dass man da zustimmt, dass das gemacht wird. Und das interessanterweise sogar auch, wenn man selbst gar nicht im Rollstuhl sitzt. Also das ist nicht so, dass das jetzt zwingend benötigt werden müsste, sondern schlicht das Vorhaben, ich will einen Wohnraum schaffen, der barrierefrei ist oder irgendwie besonders geschützt gegen Einbrüche. Ja, ne? Dann kann ich sogar als Einzelne die Wohnungseigentümergemeinschaft klageweise zwingen, dass dann dort eben eine Zustimmung erfolgt für solche Maßnahmen.
1: Da

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1: Im Studio Robert Schäfer. In Wiesbaden soll die psychiatrische und psychosomatische Versorgung neu aufgestellt werden. Die Kliniken für Psychiatrie und Psychotherapie sowie für Psychosomatik und Psychotherapie der Helios HSK sollen an Vitos übergehen. Die Gespräche dazu laufen seit rund einem Jahr und stehen nun kurz vor dem Abschluss. Beide Aufsichtsräte sowie der Wiesbadener Magistrat haben den notwendigen Beschlüssen bereits zugestimmt. Zu den Gründen Gesundheitsdezernentin Milena Löbke.
2: Für die Patientinnen und Patienten erhoffen wir uns natürlich, dass wir durch ein neues medizinisches Konzept, dass wir durch die ganze Expertise, die Vitos hat, hier wirklich zu einer Verbesserung der gesundheitlichen Versorgung kommen. Es wird ja auch Geld investiert, dass alles auch eine angenehmere Atmosphäre ist.
1: Jetzt müssen noch der Gesundheitsausschuss und die Stadtverordnetenversammlung beraten. Auch bei Helios und Vitos stehen noch abschließende Entscheidungen aus. Die Stadt Wiesbaden will wissen, wie der Sommermarkt auf dem Mauritiusplatz künftig aussehen soll. Hintergrund ist, dass die bisherige Bewirtschaftung des Sommermarktes in diesem Jahr endet. Die Stadt will deshalb ein neues Konzept für die künftige Nutzung des Mauritiusplatzes entwickeln. Deshalb können Bürgerinnen und Bürger, aber auch Handel, Gastronomie und Besucher ihre Wünsche und Ideen einbringen. Noch bis Mitte September läuft dazu eine Online-Befragung. Bei einem Infostand an der Ecke Kirchgasse-Schulgasse können Interessierte morgen von 10 bis 18 Uhr ihre Meinung persönlich abgeben. Im Wiesbadener Werkraum gibt es morgen zwei Veranstaltungen rund um die Stadt und ihr Handwerk. Tagsüber zeigen Auszubildende der Staatlichen Zeichenakademie Hanau in einer Workshow traditionelle Silberschmiedetechniken. Besucher können dabei auch selbst einzelne Arbeitsschritte ausprobieren. Am Abend liest der Wiesbadener Schriftsteller Alexander Pfeiffer Texte über die Stadt und ihre

0: Geschichte. Beide Veranstaltungen gehören zum Begleitprogramm der Sonderausstellung über den Designer Christian Dell. Die Workshow läuft morgen von 11 bis 18 Uhr. Die Lesung Stadtgeschichten beginnt um 18 Uhr. Der Eintritt ist frei. Die Wiesbadener Stadtverordnetenversammlung kommt morgen zu ihrer nächsten öffentlichen Sitzung zusammen. Auf der Tagesordnung stehen unter anderem mehrere Personalentscheidungen. Dabei geht es um die Wahl neuer hauptamtlicher Stadträte sowie um die mögliche vorzeitige Abberufung mehrerer Mitglieder des Magistrats. Die Sitzung startet morgen um 18 Uhr im Wiesbadener Rathaus und wird auf der Internetseite der Stadt und auf YouTube live übertragen. Am Schiersteiner Kreuz kommt es ab heute Abend zu einer Sperrung. Grund sind Arbeiten für den Ausbau des Schiersteiner Kreuzes. Die Verbindungsrampe von Rüdesheim in Richtung Wiesbaden ist deswegen nicht befahrbar. Die Sperrung startet um 20 Uhr und soll voraussichtlich bis Samstag dauern. Eine Umleitung führt über die Abfahrt Wiesbaden-Biebrich. Dort können Autofahrerinnen und Autofahrer wenden und auf der A66 zurück in Richtung Rüdesheim fahren.
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2: Es ist kurz nach 12:30 und das Wetter eigentlich ganz schön. Ein Mix aus Sonne und Wolken, kein Regen und die aktuellen Temperaturen liegen bei 21 Grad und gehen heute noch hoch bis auf 25 Grad. Und in etwa so auch morgen, da wechseln sich Sonne und Wolken auch wieder ab. Es bleibt trocken bis 30 Grad morgen.
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2: A3 Frankfurt Richtung Köln zwischen Wiesbadener Kreuz und Niedernhausen. 3 Kilometer Stau wegen Krümpflegearbeiten auf dem linken Fahrstreifen. Das muss auch mal gemacht werden. Und dran denken, A66 Frankfurt Richtung Wiesbaden. In Hattersheim sind die Auf- und Abfahrten wegen einer Baustelle bis Donnerstagabend gesperrt. Umleitung ist natürlich eingerichtet. Auf der 643 Mainz Richtung Wiesbaden zwischen Mainz-Mombach und Schäschtaner Kreuz 2 Kilometer stockender Verkehr. Und wenn ihr euch heute gerade denkt, ach, ich fahre mal nach Frankfurt bis Schoppe. Der Schaumainkai ist wegen der Aufbauarbeiten des Museumsuferfestes zwischen Untermainbrücke und Alte Brücke bis 1. September gesperrt. Also da am besten erst gar nicht ranfahren bzw. weiträumig umfahren.
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2: Ein mobiler Blitzer in der Brunhildenstraße Richtung Wiesbaden, kurz vor dem Helmut-Schön-Park. Da sind 30 erlaubt. Danke an Timo aus Wiesbaden und danke auch an Feli aus Wiesbaden. Da die hat gemeldet, es steht ein Blitzer in der Welfenstraße Richtung Mainzer Straße. Ebenfalls ist dort auch eine 30er-Zone wegen eines Kindergartens. Also da schon gar nicht schneller fahren. Und er ist wieder da, der mobile Blitzer auf der A66 Frankfurt Richtung Wiesbaden, kurz vor der Tankstelle Erbenheim. Da sind 100 erlaubt. Das hat uns der Kalle reingeschickt. Vielen Dank an euch und für den Rest gute Fahrt.
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1: Die europäischen Börsen zeigen sich zur Mittagszeit leicht freundlich. Der DAX liegt aktuell knapp im Plus, der Eurostoxx 50 gewinnt sogar noch ein kleines bisschen mehr. Für Entlastung sorgt weiterhin der Rückgang der Ölpreise. Brent ist inzwischen auf rund 86 Dollar je Barrel gefallen. Sinkende Energiekosten nehmen damit etwas Druck von den Inflations- und Zinsängsten. Gleichzeitig halten sich die Anleger vor den Quartalszahlen von Nvidia am Abend zurück. Die Zahlen des KI-Chip-Konzerns könnten auch den europäischen Technologiewerten neue Impulse geben. Auch die weiteren Signale zur Geldpolitik bleiben wichtig. Im Laufe des Tages werden neue US-Inflationsdaten erwartet. Am Freitag folgt die Rede von Fed-Chef Kevin Warsh beim Notenbanktreffen in Jackson Hole.
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1: Ich bin Dirk Zeitler. Finanzminister Klingbeil will keine Extrasteuer auf zuckerfreie Getränke erheben. Das mache ich nicht, das wird nicht kommen, erklärte der SPD-Chef auf Instagram. Eine Zuckersteuer auf zuckerfreie Getränke ergebe keinen Sinn. Gestern war ein Papier aus Klingbeils Ministerium öffentlich geworden, in dem vorgeschlagen wurde, neben Limonaden unter anderem auch Zero- und Leitgetränke, Biermischgetränke, Haferdrinks und Fertigkaffees der Zuckersteuer zu unterwerfen. Die weltgrößte Computerspiel- und Videospielmesse Gamescom hat mit einem starken Ausstellerplus einen Rekordwert verbucht. Wie die Veranstalter nach dem Start des fünftägigen Events in Köln mitteilten, sind mehr als 1700 Firmen, Verbände und andere Organisationen präsent.
2: Rund 350.000 Gaming-Fans werden hier in den nächsten Tagen erwartet, gut zwei Drittel davon aus dem Ausland. Die können unter anderem die neuesten Spiele ausprobieren und stehen dafür zum Teil lange in der Schlange. Die Gaming-Branche ist für die Wirtschaft enorm wichtig, das zeigt sich auch an der politischen Prominenz. Neben Finanzminister Klingbeil und Forschungsministerin Bär wird erstmals auch ein Bundespräsident auf der Messe sprechen. Frank-Walter Steinmeier ist Gastredner beim Gamescom-Kongress. Aus Köln, Thomas Bremser.
1: Fans in aller Welt trauern um die Country-Ikone Dolly Parton. Auch zahlreiche Promis und Spitzenpolitiker ehren die mit 80 Jahren an Krebs verstorbene Sängerin.
3: Millionen Fans weltweit trauern in den sozialen Medien. Auf Dolly Partons Sternenplakette auf Hollywoods Walk of Fame liegen Blumensträuße und in New York wurde am Abend die Spitze des Empire State Buildings in glitzerndes rosa Licht getaucht. Musikerkollegen schreiben zum Beispiel, die Welt ohne Dolly Parton sei weniger funkelnd. US-Präsident Donald Trump hat die Fahnen in den gesamten USA für eine Woche auf Halbmast setzen lassen. Onni Tochau, Nachrichtenredaktion.
1: Deutsche Unternehmen haben in den zurückliegenden 12 Monaten deutlich mehr Angriffe ausländischer Geheimdienste wahrgenommen als im Jahr zuvor. Das deckt sich mit der Einschätzung des Bundesamtes für Verfassungsschutz, das seit einigen Monaten auf eine erhöhte Gefährdung hinweist. Nach Angaben des IT-Branchenverbands Bitkom sahen von den Unternehmen, die Sabotage, Spionage oder Diebstahl erlebt haben, 37% einen ausländischen Nachrichtendienst am Werk, nach 28% im Vorjahr.
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4: 22 Grad hier aus der Britta Arena in Wiesbaden mit einem angenehmen Sonne-Wolken-Mix. Bis zu 25 Grad werden es heute noch und im Antenne Wiesbaden Wettertrend für morgen sogar 30 Grad. Am späten Abend kann es eventuell zu Regenschauern kommen.
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4: Die A3 Frankfurt Richtung Köln zwischen Wiesbadener Kreuz und Niedernhausen haben wir gerade 5 Kilometer Stau. Da war ein Unfall. Dann haben wir nochmal die A643 Mainz Richtung Wiesbaden. Zwischen Mainz-Mombach und dem Schiersteiner Kreuz 2 Kilometer stockend. Und die A66 Frankfurt Richtung Wiesbaden. An der Anschlussstelle zu Hattersheim, da ist die Auf- und die Abfahrt gesperrt wegen einer Baustelle. Bis morgen Abend noch. Eine Umleitung ist dabei eingerichtet.
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4: Wir haben einen mobilen Blitzer in der Brunhildenstraße Richtung Wiesbaden, kurz vor dem Helmut-Schön-Park. Hier dürft ihr 30 fahren, das hat uns der liebe Timo durchgegeben. Dann haben wir noch einen in der Welfenstraße Richtung Mainzer Straße, ist auch eine 30er-Zone. Da ist ein Kindergarten, also bitte fahrt auch nicht schneller. Das hat die liebe Feli uns durchgegeben. Dann haben wir noch einen auf der A66, kurz vor der Aral-Tankstelle. Richtung Wiesbaden wird geblitzt und es sind wie immer 100 erlaubt. Und das hat unser Lieblingstaxifahrer Khalid uns gemeldet. Und wenn du auch sowas siehst, dann ruf mich an. Wiesbaden 952 69 8 und dann nochmal die 69. Und jetzt gute Fahrt.

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1: Und der Goldpreis liegt aktuell bei 127,38 € pro Gramm Gold und der Silberpreis bei 1,89 € pro Gramm Silber.
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1: Im Studio Robert Schäfer. Am Schiersteiner Kreuz kommt es ab heute Abend zu einer Sperrung. Grund sind Arbeiten für den Ausbau des Schiersteiner Kreuzes. Die Verbindungsrampe von Rüdesheim in Richtung Wiesbaden ist deswegen nicht befahrbar. Die Sperrung startet um 20 Uhr und soll voraussichtlich bis Samstag dauern. Eine Umleitung führt über die Abfahrt Wiesbaden-Biebrich. Dort können Autofahrerinnen und Autofahrer wenden und auf der A66 zurück in Richtung Rüdesheim fahren. Im Wiesbadener Westcenter in Dotzheim hat ein neuer Gesundheitskiosk eröffnet. Er soll Bürgerinnen und Bürgern unkomplizierte Gesundheitsberatung bieten und als Anlaufstelle im Gesundheitssystem dienen. Zur Wichtigkeit des neuen Kiosks Gesundheitsdezernentin Milena Löpke.
2: Es geht gerade darum, da eine Versorgung zu ermöglichen, wo nicht viel Gesundheitsversorgung ist und ja, wo auch eher die sozialen Bedarfslagen hoch sind. Wir sind hier an der Schnittstelle Kohleck, Dotzheim. Hier gibt es viele Menschen, die bisher nicht so gute Zugänge zu Gesundheitsversorgung haben. Wir wissen, dass Armut ein Gesundheitsthema ist. Das hängt zusammen. Das wollen wir damit auch adressieren. Es geht ja auch um Chancengleichheit.
1: Außerdem können die Räume für Selbsthilfegruppen und Informationsveranstaltungen genutzt werden. Geplant sind unter anderem auch Impfsprechstunden. Erstmals öffentlich zugänglich ist der Kiosk ab Oktober. Im Wiesbadener Werkraum gibt es morgen zwei Veranstaltungen rund um die Stadt und ihr Handwerk. Tagsüber zeigen Auszubildende der staatlichen Zeichenakademie Hanau in einer Workshow traditionelle Silberschmiedetechniken. Besucher können dabei auch selbst einzelne Arbeitsschritte ausprobieren. Am Abend liest der Wiesbadener Schriftsteller Alexander Pfeiffer Texte über die Stadt und ihre Geschichte. Beide Veranstaltungen gehören zum Begleitprogramm der Sonderausstellung über den Designer Christian Dell. Die Workshow läuft morgen von 11 bis 18 Uhr. Die Lesung Stadtgeschichten beginnt um 18 Uhr. Der Eintritt ist frei. Die Wiesbadener Stadtverordnetenversammlung kommt morgen zu ihrer nächsten öffentlichen Sitzung zusammen. Auf der Tagesordnung stehen unter anderem mehrere Personalentscheidungen. Dabei geht es um die Wahl neuer hauptamtlicher Stadträte sowie um die mögliche vorzeitige Abberufung mehrerer Mitglieder des Magistrats. Die Sitzung startet morgen um 18 Uhr im Wiesbadener Rathaus und wird auf der Internetseite der Stadt und auf YouTube live übertragen. Die Stadt Wiesbaden will wissen, wie der Sommermarkt auf dem Mauritiusplatz künftig aussehen soll. Hintergrund ist, dass die bisherige Bewirtschaftung des Sommermarktes in diesem Jahr endet. Die Stadt will deshalb ein neues Konzept

0: für die künftige Nutzung des Mauritiusplatzes entwickeln. Deshalb können Bürgerinnen und Bürger, aber auch Handel, Gastronomie und Besucher ihre Wünsche und Ideen einbringen. Noch bis Mitte September läuft dazu eine Online-Befragung. Bei einem Infostand an der Ecke Kirchgasse-Schulgasse können Interessierte morgen von 10 bis 18 Uhr ihre Meinung persönlich abgeben.
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2: Milde 22 Grad hier aus der Britta Arena in Wiesbaden mit einem angenehmen Sonne-Wolken-Mix bis zu 25 Grad sind heute noch drin und im Antenne Wiesbaden-Wettertrend für morgen sogar 30 Grad. Am späten Abend kann es dann aber eventuell noch mal zu Regen kommen.
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2: A3 Frankfurt Richtung Köln zwischen dem Wiesbadener Kreuz und Niedernhausen haben wir 5 Kilometer stockenden Verkehr nach einem Unfall mit 2 PKWs auf dem linken Fahrstreifen. Also bitte fahrt vorsichtig. Dann haben wir noch mal die A643 Mainz Richtung Wiesbaden zwischen Mainz-Mombach und dem Schierstener Kreuz 2 Kilometer stockend und nochmal die A66 Frankfurt Richtung Wiesbaden. Da ist an der Anschlussstelle Hattersheim die Auf- und die Abfahrt wegen einer Baustelle bis morgen Abend noch gesperrt. Es gibt aber eine Umleitung.
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2: Wir haben einen Blitzer auf der A66 kurz vor der Aral-Tankstelle Richtung Wiesbaden bei der Abfahrt Erbenheim. Blitzt, wenn ihr schneller als 100 fahrt. Das hat Khalid uns durchgegeben, aber auch nochmal die liebe Mona. Danke euch zwei. Dann haben wir noch einen in der Welfenstraße Richtung Mainzer Straße. Hier sind auch 30 erlaubt. Da ist auch ein Kindergarten. Also bitte, bitte nicht schneller fahren. Das hat Feli uns durchgegeben. Vielen lieben Dank an dich. Und wir haben noch einen Blitzeranhänger an der Oranienstraße kurz vor der Adelaide-Straße. Hier sind auch 30 erlaubt. Na dann, gute Fahrt.
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1: Ich bin Dirk Zeitler. Die Nachricht, dass die geplante Zuckersteuer auch auf zuckerfreie Getränke wie Cola Zero ausgeweitet werden soll, hat eine Welle der Empörung in Deutschland ausgelöst. Bundesfinanzminister Klingbeil stellt jetzt klar, es wird keine Extrasteuer auf zuckerfreie Getränke geben. Das wird nicht kommen, schrieb er auf Instagram.
2: Eine Zuckersteuer auf zuckerfreie Getränke ergibt keinen Sinn, schreibt Klingbeil wörtlich, und damit spricht er den meisten wohl aus dem Herzen. Zum Auslöser der Debatte erklärte er, es sei ein Arbeitspapier an die Öffentlichkeit gelangt, die darin enthaltenen Vorschläge, auch Getränke zu besteuern, die andere Süßungsmittel statt reinem Zucker enthalten, sei weder politisch abgestimmt noch in der Koalition beschlossen. Diana Kramer, Nachrichtenredaktion.
1: VW-Konzernchef Blume hat sich nach dem Auftakt in der Wolfsburger Zentrale den Fragen der Belegschaft im Werk Emden gestellt. Blume landete am Morgen mit einem Flieger des VW Air Service auf dem Flugplatz in Ostfriesland. Die zweite von insgesamt 9 Betriebsversammlungen war mit Spannung erwartet worden, weil der Standort in Emden jüngst immer wieder zu den gefährdeten Werken gezählt wurde. Betriebsrat und Gewerkschaft hatten schon im Juli mit Protesten auf die Berichte über verschärfte Sparpläne des Konzerns reagiert. Die weltgrößte Computerspiel- und Videospielmesse Gamescom hat mit einem starken Ausstellerplus einen Rekordwert verbucht. Wie die Veranstalter nach dem Start des 5-tägigen Events in Köln mitteilten, sind mehr als 1700 Firmen, Verbände und andere Organisationen präsent.
3: Rund 350.000 Gaming-Fans werden hier in den nächsten Tagen erwartet, gut 2/3 davon aus dem Ausland. Die können unter anderem die neuesten Spiele ausprobieren und stehen dafür zum Teil lange in der Schlange. Die Gaming-Branche ist für die Wirtschaft enorm wichtig, das zeigt sich auch an der politischen Prominenz. Neben Finanzminister Klingbeil und Forschungsministerin Bär wird erstmals auch ein Bundespräsident auf der Messe sprechen. Frank-Walter Steinmeier ist Gastredner beim Gamescom-Kongress. Aus Köln, Thomas Bremser.
1: Fans in aller Welt trauern um die Country-Ikone Dolly Parton. Auch zahlreiche Promis und Spitzenpolitiker ehren die mit 80 Jahren an Krebs verstorbene Sängerin. Popstar Elton John würdigte sie als gigantische Künstlerin mit dem gütigsten Herz. US-Präsident Trump ließ die Fahnen im ganzen Land für eine Woche auf Halbmast setzen.
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4: 23 Grad mittlerweile hier in der Britta Arena in Wiesbaden und es scheint die Sonne. Ein paar Wölkchen haben wir zwar auch, aber das ist alles nicht so schlimm. Es ist super gutes Wetter und es werden sogar noch 25 Grad heute im Antenne Wiesbaden Wettertrend. Für morgen wird sogar noch wärmer, 30 Grad. Morgen den Tag über, am Abend eventuell ein bisschen Regen, aber alles in Lot.
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4: Immer noch die A3 Frankfurt Richtung Köln. Zwischen Wiesbadener Kreuz und Niedernhausen haben wir 6 Kilometer stockenden Verkehr nach einem Unfall mit einem PKW auf dem linken Fahrstreifen. Dann haben wir nochmal die A643 Mainz Richtung Wiesbaden. Zwischen Mainz-Mombach und Schierständer Kreuz haben wir in beiden Richtungen jeweils 2 Kilometer stockenden Verkehr.
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4: Ein mobiler Blitzer steht heute in der Brunhildenstraße Richtung Wiesbaden, kurz vor der Helmut-Schön-Park. 30 sind erlaubt. Dann haben wir noch einen der Welfenstraße Richtung Mainzer Straße. Hier sind auch 30 erlaubt. Und der letzte auf der A66, kurz vor der Aral-Tankstelle bei der Ausfahrt Erbenheim Richtung Wiesbaden. Hier blitzt es. 100 sind hier erlaubt. Und wenn du auch sowas siehst, dann schreib mir eine WhatsApp. Wiesbaden 952 698 und dann nochmal die 69.
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1: Im Studio Robert Schäfer. In Wiesbaden soll die psychiatrische und psychosomatische Versorgung neu aufgestellt werden. Die Kliniken für Psychiatrie und Psychotherapie sowie für Psychosomatik und Psychotherapie der Helios HSK sollen an Vitos übergehen. Die Gespräche dazu laufen seit rund einem Jahr und stehen nun kurz vor dem Abschluss. Beide Aufsichtsräte sowie der Wiesbadener Magistrat haben den notwendigen Beschlüssen bereits zugestimmt. Zu den Gründen Gesundheitsdezernentin Milena Löbke.
2: Für die Patientinnen und Patienten erhoffen wir uns natürlich, dass wir durch ein neues medizinisches Konzept, dass wir durch die ganze Expertise, die Vitos hat, hier wirklich zu einer Verbesserung der gesundheitlichen Versorgung kommen. Es wird ja auch Geld investiert, dass alles auch eine angenehmere Atmosphäre ist.
1: Jetzt müssen noch der Gesundheitsausschuss und die Stadtverordnetenversammlung beraten. Auch bei Helios und Vitos stehen noch abschließende Entscheidungen aus. Die Stadt Wiesbaden will wissen, wie der Sommermarkt auf dem Mauritiusplatz künftig aussehen soll. Hintergrund ist, dass die bisherige Bewirtschaftung des Sommermarktes in diesem Jahr endet. Die Stadt will deshalb ein neues Konzept für die künftige Nutzung des Mauritiusplatzes entwickeln. Deshalb können Bürgerinnen und Bürger, aber auch Handel, Gastronomie und Besucher ihre Wünsche und Ideen einbringen. Noch bis Mitte September läuft dazu eine Online-Befragung. Bei einem Infostand an der Ecke Kirchgasse-Schulgasse können Interessierte morgen von 10 bis 18 Uhr ihre Meinung persönlich abgeben. Im Wiesbadener Werkraum gibt es morgen zwei Veranstaltungen rund um die Stadt und ihr Handwerk. Tagsüber zeigen Auszubildende der Staatlichen Zeichenakademie Hanau in einer Workshow traditionelle Silberschmiedetechniken. Besucher können dabei auch selbst einzelne Arbeitsschritte ausprobieren. Am Abend liest der Wiesbadener Schriftsteller Alexander Pfeiffer Texte über die Stadt und ihre Geschichte. Beide Veranstaltungen gehören zum Begleitprogramm der Sonderausstellung über den Designer Christian Dell. Die Workshow läuft morgen von 11 bis 18 Uhr. Die Lesung Stadtgeschichten beginnt um 18 Uhr. Der Eintritt ist frei. Die Wiesbadener Stadtverordnetenversammlung kommt morgen zu ihrer nächsten öffentlichen Sitzung zusammen. Auf der Tagesordnung stehen unter anderem mehrere Personalentscheidungen. Dabei geht es um die Wahl neuer hauptamtlicher Stadträte sowie um die mögliche vorzeitige Abberufung mehrerer Mitglieder des Magistrats. Die Sitzung startet morgen um 18 Uhr im Wiesbadener Rathaus und wird auf der Internetseite der Stadt und auf YouTube live übertragen. Am Schiersteiner Kreuz kommt es ab heute Abend zu einer Sperrung. Grund sind Arbeiten für den Ausbau des Schiersteiner Kreuzes. Die Verbindungsrampe von Rüdesheim in Richtung Wiesbaden ist deswegen nicht befahrbar. Die Sperrung startet um 20 Uhr und soll voraussichtlich bis Samstag dauern. Eine Umleitung führt über die Abfahrt Wiesbaden-Biebrich. Dort können Autofahrerinnen und Autofahrer wenden und auf der A66 zurück in Richtung Rüdesheim fahren.
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3: 24 Grad hier in und aus der Britta Arena in Wiesbaden mit einem angenehmen Sonnewolkenmix. Bis zu 25 Grad sind heute noch drin und am Antenne Wiesbaden Wetter drin für morgen sogar 30 Grad. Der Sommer kommt also nochmal zurück. Am späten Abend kann es dann leider eventuell ein bisschen zu regnen kommen.
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1: Wir haben immer noch was von der A3, Frankfurt Richtung Köln, zwischen Wiesbadener Kreuz und Niedernhausen haben wir 5 Kilometer stockend. Da war ein Unfall, deswegen bitte fahrt vorsichtig auf der A66 Frankfurt Richtung Wiesbaden. Bei Hattersheim, da ist die Auf- und die Abfahrt wegen einer Baustelle gesperrt, noch bis Montagabend, aber es ist eine Umleitung eingerichtet, also alles fein.
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1: Im mobilen Blitzer in der Welfenstraße heute Richtung Mainzer Straße. Hier dürft ihr 30 fahren. Dann haben wir noch einen in der Brunhildenstraße Richtung Wiesbaden, kurz vor der Helmut-Schön-Park. Hier dürft ihr auch 30 fahren. Und noch einer auf der A66, kurz vor der Aral-Tankstelle. Hier blitzt es Richtung Wiesbaden. Hier sind 100 erlaubt. Gute Fahrt.
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1: Ich bin Thomas Bleskin. VW-Konzernchef Oliver Blume hat sich bei der Belegschaft in Emden zur schwierigen Lage des Werks geäußert. Ihm zufolge betragen die Arbeitskosten in Ostfriesland mehr als das Doppelte vergleichbarer europäischer Standorte.
2: Werksschließungen sind noch nicht beschlossen, hat der VW-Chef immer wieder betont. Aber die Belegschaften sind alarmiert, seit die Konzernführung Sparmaßnahmen angekündigt hat. Und für die Werke in Emden und Zwickau gibt es noch keine wettbewerbsfähige Nutzung für die 2030er Jahre, wie es aus der VW-Führung heißt. Das soll jetzt in den kommenden 6 bis 12 Monaten geschafft werden. An den beiden Standorten hatte VW zuletzt viel Geld investiert für die Produktion von E-Autos. Thomas Thonfeld, Nachrichtenredaktion.
1: Bundeskanzler Merz hat nach der Klausurtagung des schwarz-roten Kabinetts zu mehr Optimismus und Zuversicht aufgerufen. Die Regierung habe auf Schloss Neuhardenberg ein Zukunftsbild für Deutschland entworfen und die Aufgaben der kommenden Wochen und Monate offen und konstruktiv beraten, sagte der CDU-Chef. Merz forderte, den weit verbreiteten Missmut abzuschütteln, der das Land lähme. Die Nachricht, dass die geplante Zuckersteuer auch auf zuckerfreie Getränke wie Cola Zero ausgeweitet werden soll, hat eine Welle der Empörung in Deutschland ausgelöst. Bundesfinanzminister Klingbeil stellt jetzt klar, es wird keine Extrasteuer auf zuckerfreie Getränke geben.
3: Eine Zuckersteuer auf zuckerfreie Getränke ergibt keinen Sinn, schreibt Klingbeil wörtlich. Und damit spricht er den meisten wohl aus dem Herzen. Zum Auslöser der Debatte erklärte er, es sei ein Arbeitspapier an die Öffentlichkeit gelangt, die darin enthaltenen Vorschläge, auch Getränke zu besteuern, die andere Süßungsmittel statt reinem Zucker enthalten, sei weder politisch abgestimmt noch in der Koalition beschlossen. In interne Diskussionen gehören laut Klingbeil aber eben auch Vorschläge, die am Ende nicht umgesetzt werden. Diana Kramer, Nachrichtenredaktion.
1: Der Einbruch beim Wohnungsbau zwischen 2023 und 2025 hat einer Studie zufolge die gesamte Konjunktur in Deutschland gebremst. 2025 seien bundesweit rund 85.000 Wohnungen weniger gebaut worden als 2 Jahre zuvor, heißt es im sogenannten Baumonitor 2026. Allein für den Bau bedeutet das binnen 2 Jahren einen Nettoumsatzverlust von rund 27 Milliarden Euro.
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4: Aktuell messen wir 24 Grad hier in der Britta Arena in Wiesbaden. Angenehm ist es draußen, ein wunderbarer Sonne-Wolken-Mix. Bis zu 25 Grad sind es heute noch, also werden es auf jeden Fall noch. Und im Antenne Wiesbaden Wetter drin für morgen gibt es 30 Grad und am Abend kann es eventuell kurz schauern. Das sagen wir jetzt aber nicht so laut. Gerne Wiesbaden, manchmal zieht das auch einfach davon.
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4: Wir haben eine Meldung von der A3 Frankfurt Richtung Köln zwischen Wiesbadener Kreuz und Niedernhausen. Da haben wir immer noch 6 Kilometer stockenden Verkehr. Da war ein Unfall, also bitte fahrt vorsichtig. Dann habe ich nochmal die A66 Frankfurt Richtung Wiesbaden. Bei der Ausfahrt Hattersheim, Ab- und Ausfahrt, da gibt es eine Baustelle und deswegen ist die Aus- und Abfahrt auch gesperrt. Aber eine Umleitung ist eingerichtet, also alles easy.
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4: Dann haben wir noch einen Blitzer und zwar auf der Brunhildenstraße Richtung Wiesbaden, kurz vor der Helmut-Schön-Park. Hier dürft ihr 30 fahren, der nächste in der Welfenstraße Richtung Mainzer Straße, auch hier 30 erlaubt. Und auf der A66 kurz vor der Aral-Tankstelle Richtung Wiesbaden blitzt es heute auch. Das hat Khalid uns durchgegeben und auch die liebe Mona. Und wenn ihr auch so cool seid wie Khalid und Mona, ruft uns an, Wiesbaden 952 698 und dann haben wir die 69 oder ihr schickt mir hier so ganz modern eine WhatsApp-Nachricht rein. Die Studionummer ist ja die gleiche.
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4: Der 2 Tage Sommer haben wir nochmal bekommen. Heute und morgen wird es nochmal richtig, richtig schön. Ja? Morgen sogar nochmal 30 Grad, also richtig heiß. Das heißt, Leute, genieß es nochmal. Man weiß ja nicht, ob es das für jetzt, für dieses Jahr mit dem Sommer gewesen ist. Kleiner Tipp, geht auf jeden Fall heute nochmal irgendwie raus. Nehmt noch ein leckeres Getränk mit euren Freunden zu euch oder ein leckeres Abendessen oder ein kleiner Spieleabend. Irgendwas draußen machen auf jeden Fall und nochmal ein bisschen Vitamin D tanken. Wir kennen es ja alle. Also der Spätsommer kann schön werden und auch der Herbst, aber man weiß es nicht. Also geht nochmal raus, nicht heute in der Bude vergraben, nochmal rausgehen und alles mitnehmen. Ha, vielleicht mit dem nächsten Song. Wir hören Tanz der Moleküle von Mia, aber vorher noch Mio Lolita von Alize auf Antenne Wiesbaden und das alles aus der schönsten Stadt der Welt.

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0: Maya, Tanz der Moleküle. Passt auch super zum Wetter heute. 15.14 Uhr haben wir es mal wieder und waren natürlich auch wieder für euch in der Stadt und Umgebung unterwegs.
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0: Ja, und der Antenne Wiesbaden-Hörer Holger hat sich bei uns gemeldet. Sein Lieblingsort ist das Labyrinth in Flörsheim-Wicker. Und Antenne Wiesbaden-Reporterin Jill Feitz hat es mal wieder für euch ausgecheckt. Hast du dich denn jetzt schon verirrt oder wo bist du jetzt?
2: Nein, noch nicht. Also das Labyrinth befindet sich zwischen der Kriegergedächtniskapelle und der Flörsheimer Warte und wurde vor rund 15 Jahren von Jugendlichen der katholischen jungen Gemeinde angelegt. Entstanden ist es damals im Rahmen der 72-Stunden-Aktion und dafür wurden hier tatsächlich rund 40 Tonnen Sandstein verlegt. Und jetzt kommt der interessante Teil, das hier ist kein Irrgarten. Es gibt also keine Sackgassen und keine falschen Wege. Der Weg, der schlängelt sich zwar ordentlich hin und her, aber wenn man ihm folgt, dann kommt man irgendwann zwangsläufig in der Mitte an. Genau das ist auch die Idee dahinter. Das Labyrinth soll nämlich ein Symbol für den eigenen Lebensweg sein. Manchmal geht es eben nicht geradeaus zum Ziel, man macht Umwege, dreht vielleicht nochmal eine Runde, aber irgendwann kommt man halt eben trotzdem an. Die Idee dazu hatte Berthilde Enders aus Wicker. Sie wollte einen Ort schaffen, an dem Menschen nicht nur durchlaufen, sondern auch ein bisschen zur Ruhe kommen und nachdenken. Quasi auch ein kleiner Reminder, sich mal bewusst Zeit zu nehmen und den Weg auf sich wirken zu lassen. Und genau deshalb ist dieser Ort für uns eine kleine, aber ziemlich besondere Sehenswürdigkeit. 40 Tonnen Sandstein, ein verschlungener Weg und eine ziemlich einfache Botschaft. Es muss nicht eben immer der direkte Weg sein, um ans Ziel zu kommen.
0: Also gar nicht so verwirrend. So eine kleine Botschaft oder eine klare Botschaft. Danke, liebe Jill. Vielleicht hast du ja auch einen Ort, der oder die gerade zugehört und denkst dir so, oh, hier ist es aber noch viel schöner im schönen Wiesbaden. Ja, dann sag ihnen das doch mal. Ruf an, schick uns ein WhatsApp hier rein, Wiesbaden 952 698 und dann nochmal die 69 und sag's uns, wo ist dein Lieblingsort in der schönsten Stadt der Welt?
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1: Im Studio Robert Schäfer. Am Schiersteiner Kreuz kommt es ab heute Abend zu einer Sperrung. Grund sind Arbeiten für den Ausbau des Schiersteiner Kreuzes. Die Verbindungsrampe von Rüdesheim in Richtung Wiesbaden ist deswegen nicht befahrbar. Die Sperrung startet um 20 Uhr und soll voraussichtlich bis Samstag dauern. Eine Umleitung führt über die Abfahrt Wiesbaden-Biebrich. Dort können Autofahrerinnen und Autofahrer wenden und auf der A66 zurück in Richtung Rüdesheim fahren. Im Wiesbadener Westcenter in Dotzheim hat ein neuer Gesundheitskiosk eröffnet. Er soll Bürgerinnen und Bürgern unkomplizierte Gesundheitsberatung bieten und als Anlaufstelle im Gesundheitssystem dienen. Zur Wichtigkeit des neuen Kiosks Gesundheitsdezernentin Milena Löpke.
2: Es geht gerade darum, da eine Versorgung zu ermöglichen, wo nicht viel Gesundheitsversorgung ist und ja, wo auch eher die sozialen Bedarfslagen hoch sind. Wir sind hier an der Schnittstelle Kohleck, Dotzheim. Hier gibt es viele Menschen, die bisher nicht so gute Zugänge zu Gesundheitsversorgung haben. Wir wissen, dass Armut ein Gesundheitsthema ist. Das hängt zusammen. Das wollen wir damit auch adressieren. Es geht hier auch um Chancengleichheit.
1: Außerdem können die Räume für Selbsthilfegruppen und Informationsveranstaltungen genutzt werden. Geplant sind unter anderem auch Impfsprechstunden. Erstmals öffentlich zugänglich ist der Kiosk ab Oktober. Im Wiesbadener Werkraum gibt es morgen zwei Veranstaltungen rund um die Stadt und ihr Handwerk. Tagsüber zeigen Auszubildende der staatlichen Zeichenakademie Hanau in einer Workshow traditionelle Silberschmiedetechniken. Besucher können dabei auch selbst einzelne Arbeitsschritte ausprobieren. Am Abend liest der Wiesbadener Schriftsteller Alexander Pfeiffer Texte über die Stadt und ihre Geschichte. Beide Veranstaltungen gehören zum Begleitprogramm der Sonderausstellung über den Designer Christian Dell. Die Workshow läuft morgen von 11 bis 18 Uhr. Die Lesung Stadtgeschichten beginnt um 18 Uhr. Der Eintritt ist frei. Die Wiesbadener Stadtverordnetenversammlung kommt morgen zu ihrer nächsten öffentlichen Sitzung zusammen. Auf der Tagesordnung stehen unter anderem mehrere Personalentscheidungen. Dabei geht es um die Wahl neuer hauptamtlicher Stadträte sowie um die mögliche vorzeitige Abberufung mehrerer Mitglieder des Magistrats. Die Sitzung startet morgen um 18 Uhr im Wiesbadener Rathaus und wird auf der Internetseite der Stadt und auf YouTube live übertragen. Die Stadt Wiesbaden will wissen, wie der Sommermarkt auf dem Mauritiusplatz künftig aussehen soll. Hintergrund ist, dass die bisherige Bewirtschaftung des Sommermarktes in diesem Jahr endet. Die Stadt will deshalb ein neues Konzept für die künftige Nutzung des Mauritiusplatzes entwickeln. Deshalb können Bürgerinnen und Bürger, aber auch Handel, Gastronomie und Besucher ihre Wünsche und Ideen einbringen. Noch bis Mitte September läuft dazu eine Online-Befragung. Bei einem Infostand an der Ecke Kirchgasse-Schulgasse können Interessierte morgen von 10 bis 18 Uhr ihre Meinung persönlich abgeben.
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3: 24 Grad hier in und aus der Britta Arena in Wiesbaden mit einem sehr angenehmen Sonne-Wolken-Mix. Bis zu 25 Grad sind heute noch drin und im Antenne Wiesbaden-Wettertrend für morgen sogar 30 Grad. Am späten Abend eventuell ein bisschen Regen.
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3: Eine Meldung von der A3, Frankfurt Richtung Köln zwischen dem Wiesbadener Kreuz und Nierenhausen haben wir noch 2 Kilometer Stau, da war ein dicker Unfall. Dann haben wir nochmal die A671 Mainz Richtung Wiesbaden. Zwischen dem Main-Spitzdreieck und Gustavsburg steht ein defekter LKW auf dem rechten Fahrstreifen. Die Fahrbahn ist auf ein Fahrstreifen.

0: Nerven verengt. Das war's aber schon.
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0: Wir haben einen mobilen Blitzeranhänger an der Oranienstraße, kurz vor der Adelheidstraße. Hier dürft ihr immer noch 30 fahren, den kennen wir ja schon. Dann haben wir noch einen mobilen Blitzer in der Brunhildenstraße Richtung Wiesbaden, kurz vor dem Helmut-Schön-Park. Hier sind 30 erlaubt und auf der A66 kurz vor der Aral-Tankstelle Richtung Wiesbaden blitzt das heute auch. Und ihr dürft nicht schneller als 100 fahren. Na dann, gute Fahrt.
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0: Tennessee von den Spice Girls, falls ihr es noch nicht wusstet. Ja, was sollen wir sagen? Schönes Wetter draußen und da kommt es einem doch zugute, wenn man einfach mal so mit dem Taxi aufs Weinfest fahren könnte und dann auch wieder heim. Das haben wir wahrscheinlich alle schon mal gemacht und es macht ja auch Sinn, wenn man ein bisschen was trinken will. Fahrtendienstleister Uber bietet jetzt was Neues an. Fahrten von Frankfurt zur Weinprobe in den Rheingau. Angesteuert werden dann mehrere Weingüter und gut beschwipst und angedüttelt geht es dann wieder zurück. Ist es jetzt eine gute Idee oder völliger Quatsch? Warum nicht, sagt uns Rheingau-Tourismus-Chef Dominik Russler noch einmal.
1: Ich finde es super. Also wenn so ein großes Unternehmen sich den Rheingau aussuchte, um sowas zu starten, dann kann das eigentlich nur bedeuten, dass wir eine tolle, interessante und attraktive, innovative Region sind. Finde ich gut.
0: Für alle Wein-Taxifahrer geht es dann vormittags ab nach Frankfurt los. Dann werden zwei Weingüter angefahren und nachmittags geht es für die Gruppe dann einfach wieder zurück. Alles bequem buchbar, per App und zwar auch relativ spontan.
1: Naja, Uber deckt halt Kleingruppen ab. Kurzfristig, spontan und das ist was, das merken wir bei allen Buchungen. Die Leute planen nicht immer alles so weit im Voraus. Also bei Veranstaltungen, jetzt nächste Woche haben wir, glaube ich, Bubbles on Board. Das ist immer recht früh ausverkauft. Bei anderen Veranstaltungen buchen die Leute 1 bis 2 Wochen im Voraus. Und Uber bietet spontan, flexibel sowas an. Besseres kann uns eigentlich nicht passieren.
0: Ja, jetzt hat so eine Fahrt aber natürlich auch seinen Preis. 200 Euro kostet der Spaß. Muss jeder für sich selbst entscheiden, ob er dafür so tief in den Geldbeutel greifen möchte.
1: Der Rheingau ist jeden Preis gerechtfertigt, muss ich jetzt so sagen. Nein, also man muss es immer in Relation sehen. Das, was ich dafür geboten kriege, ist schon immens. Also es sind tolle Weingüter derzeit mit am Start. Also es ist ein Transfer, ich muss mich um nichts kümmern. Ich merke das immer an der Rheingauer Weinwoche in Wiesbaden. Ich kann eigentlich fast günstiger mit dem Taxi oder mit dem Uber hin und her fahren, als dass ich eine Nacht im Parkhaus bezahle und muss am nächsten Tag mein Auto holen. Service kostet.
0: Das ist eine Einschätzung. Und sagt uns Dominik Russler, Geschäftsführer der Rheingau-Taunus Kultur und Tourismus GmbH. Uber bietet ab September Fahrten von Frankfurt in den Rheingau an, um bei der Weinlese dabei zu sein. Schauen wir mal, ob sich das durchsetzt.

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1: Der Druck auf die europäischen Aktienmärkte hat am Nachmittag etwas zugenommen. Der DAX verliert inzwischen über 0,5%, der Eurostoxx 50 verliert minimal weniger. Für die Anleger bleibt vor allem der Energiemarkt ein Unsicherheitsfaktor. Der Ölpreis ist heute weiter gestiegen und hat den höchsten Stand seit mehreren Wochen erreicht. Damit wächst die Sorge, dass die höheren Energiekosten den Kampf gegen die Inflation wieder schwieriger machen könnten. Auch die Vorgaben aus den USA liefern bisher keinen klaren Impuls. Damit bleibt die Stimmung zum Nachmittag verhalten und die europäischen Börsen steuern auf einen weiteren Handelstag mit Verlusten zu.
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1: Ich bin Thomas Pleskin. Bundeskanzler Merz hat zu mehr Optimismus und Zuversicht aufgerufen. Nach der Kabinettsklausur in Brandenburg forderte der CDU-Chef, den weit verbreiteten Missmut in Deutschland abzuschütteln.
2: Wir sind und bleiben das Land der Macher und Erfinder, sagt Merz. Und auch mit der Wirtschaft werde es bis Jahresende wieder bergauf gehen, versprach er. Nach dem brütenden Sommer betonte er, er habe auch das Thema Hitzeschutz auf dem Schirm. Mehr Geld dafür will er aber nicht locker machen. Vor einem schwierigen Herbst mit Reformen und Landtagswahlen ging es bei der Klausur vor allem aber auch um eines, gut zu performen, Geschlossenheit zu demonstrieren. Claudia Wächter, Nachrichtenredaktion.
1: Finanzminister Klingbeil hat eine Ausweitung der geplanten Zuckersteuer auf zuckerfreie Light- und Zero-Getränke ausgeschlossen. Ein entsprechender Vorschlag aus seinem Ministerium sei lediglich ein interner Arbeitsstand und weder politisch abgestimmt noch von der Koalition beschlossen, erklärte der SPD-Chef. Besteuert werden sollen ab 2027 zuckerhaltige Getränke. VW-Konzernchef Oliver Blume hat sich bei der Belegschaft in Emden zur schwierigen Lage des Werks geäußert. Ihm zufolge betragen die Arbeitskosten in Ostfriesland mehr als das Doppelte vergleichbarer europäischer Standorte. Blumes Auftritt in Emden war mit Spannung erwartet worden, weil der Standort aktuell immer wieder zu den gefährdeten Werken gezählt wurde.
3: Werksschließungen sind noch nicht beschlossen, hat der VW-Chef immer wieder betont. Aber die Belegschaften sind alarmiert, seit die Konzernführung Sparmaßnahmen angekündigt hat. Und für die Werke in Emden und Zwickau gibt es noch keine wettbewerbsfähige Nutzung für die 2030er Jahre, wie es aus der VW-Führung heißt. Das soll jetzt in den kommenden 6 bis 12 Monaten geschafft werden. An den beiden Standorten hatte VW zuletzt viel Geld investiert für die Produktion von E-Autos. Thomas Thonfeld, Nachrichtenredaktion.
1: Nach einer schweren Sturzflut im nepalesischen Himalaya werden hunderte Reisende vermisst. Nach vorläufigen Angaben der Tourismusbehörde handelt es sich um fast 400 Menschen, darunter knapp 300 Ausländer, auch aus Deutschland, den USA und Spanien. Die Zahl der Toten stieg inzwischen auf 22. Die Ursache der Flut ist noch unklar, als Möglichkeit gilt der Ausbruch eines Gletschersees.
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4: 25 Grad hier aus der Britta Arena in Wiesbaden und damit sind wir dann auch in den Höchsttemperaturen für heute angekommen. Im Antenne Wiesbaden Wettertrend für morgen gibt es 30 Grad, Sommersonne, Sonnenschein. Am späten Abend kann es eventuell zu leichtem Regen kommen.
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4: Einmal die A671 Wiesbaden Richtung Mainz. Zwischen Hochheim Süd und dem Mainz-Spitztal kann man noch 1 Kilometer Stau im Baustellenbereich. Dann nochmal die A643 Wiesbaden Richtung Mainz. Zwischen Schiersteiner Kreuz und Mainz-Mombach in beiden Richtungen immer noch 2 Kilometer stockend.
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4: Wir haben einen Blitzeranhänger in der Oranienstraße kurz vor der Adelheidstraße. Hier dürft ihr immer noch nur 30 fahren. Dann noch einen in der Wilfenstraße Richtung Mainzer Straße. Hier ist auch eine 30er-Zone wegen dem Kindergarten. Vorsicht! Und die A66 kurz vor der Aral-Tankstelle Richtung Wiesbaden. Da blitzt es heute auch, wenn ihr schneller als 100 fahrt. Na dann, gute Fahrt!
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0: Living in a Box von Living in a Box auf Antenne Wiesbaden. 16.10 Uhr haben wir es schon wieder. Schönen Feierabend. Und Gesundheitshilfe direkt um die Ecke bei uns hier in Wiesbaden gibt es jetzt Hessens ersten Gesundheitskiosk. Im Westcenter in der Karl-von-Linde-Straße können wir ab Oktober unkompliziert zu Gesundheitsfragen uns ein bisschen beraten lassen. Das Angebot richtet sich besonders an Menschen, die sonst nur schwer den Weg ins Gesundheitssystem finden, sagt Wiesbadens Gesundheitsdezernentin Melina Löbke. Gesundheitskiosks gibt es ja jetzt erstmal so nicht. Da könnte man sich ja doch jetzt einfach Gesundheit kaufen, oder wie?
1: Ja, nur dass man es nicht kaufen muss. Die Angebote hier sind kostenlos. Also es gibt ganz verschiedene Angebote. Von der Impfsprechstunde über die Treffen der Selbsthilfegruppen. Es wird Angebote wie gesundes Kochen geben. Wir haben auch schon gehört, sowas wie Erste Hilfe für Kinder, für Ältere, Letzte Hilfe. Also es wird da ganz, ganz viel Beratung, ganz viel Vernetzung geben. Und da freue ich mich, dass die Bürgerinnen und Bürger ihre Gesundheitskompetenz dann erweitern können.
0: Ja, Ziel ist es, die Menschen sollen ihre Gesundheit besser selbst in die Hand nehmen können. Dafür hat man ja jetzt lange nach optimalem Standort sich ein bisschen umgeguckt, verrät uns Dr. Katharina Ferrari-Kühne vom Wiesbadener Gesundheitsamt noch einmal.
2: Wir haben uns natürlich deutschlandweit tatsächlich vorab mal umgesehen und auch informiert und auch uns unterschiedliche Konzepte zeigen und erklären lassen. Ein Gesundheitskiosk ist immer etwas sehr Individuelles. Er muss passen. Und herausgekommen ist genau hier diese Örtlichkeit in Klarental, wo wir einfach optimale Bedingungen vorgefunden haben. Wir haben die leichte Zugangsmöglichkeit barrierefrei. Wir haben eine sehr gute Anbindung an den öffentlichen Nahverkehr. Und wir glauben hier einfach auch eine sehr große Zielgruppe an Bürgerinnen und Bürger antreffen zu können, denen wir tatsächlich mit unseren beratenden Angeboten helfen können.
0: Die Räume können auch für Selbsthilfegruppen, Info- oder Präventionsveranstaltungen genutzt werden. Eine Arztpraxis ist es jetzt allerdings aber nicht.
1: Nein, genau. Also natürlich haben wir im Gesundheitsamt Ärzte, die das auch fachlich mit supervidieren. Und bei den Impfsprechstunden sind natürlich auch Ärzte hier. Aber es geht um was anderes. Das heißt, das ist ein Gesundheitspräventionsprojekt. Gleichzeitig ist es natürlich auch so, dass wir hoffen, dass die Arztpraxen eine Entlastung erfahren. Weil manchmal hat man so Situationen, dass Menschen Probleme haben dabei, Termine zu bekommen oder auch so ganz einfache Tätigkeiten wie ein Verbandswechsel. Sowas kann hier durchaus auch gemacht werden, weil hier medizinische Fachangestellte sind, sodass wir schon auch hoffen, dass die sehr belastete Gesundheitsversorgung, die wir haben, auch dadurch eine Entlastung erfahren kann.
0: Der neue Gesundheitskiosk ist jetzt feierlich eröffnet worden und der Öffentlichkeit vorgestellt worden. Zum ersten Mal gehen dann im Oktober die Türen auf. Und ja, da kann man das Angebot der erste Gesundheitskiosk hessensweit. Jetzt habe ich den S-Fehler hier drin. Der erste Angebot des ersten Gesundheitskiosks hessenweit von allen schön genutzt werden. Und das in der schönsten Stadt der Welt. Das wollen wir mehr. Mal wieder nichts. Herrlich. Schönen Mittwoch euch.

0: Love Can Grow von Declan J. Donovan auf Antenne Wiesbaden 1617.
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0: Und der Goldpreis liegt aktuell bei 127,61 € pro Gramm Gold und der Silberpreis bei genau 1,89 € pro Gramm Silber.
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2: Im Studio Robert Schäfer. In Wiesbaden soll die psychiatrische und psychosomatische Versorgung neu aufgestellt werden. Die Kliniken für Psychiatrie und Psychotherapie sowie für Psychosomatik und Psychotherapie der Helios HSK sollen an Vitos übergehen. Die Gespräche dazu laufen seit rund einem Jahr und stehen nun kurz vor dem Abschluss. Beide Aufsichtsräte sowie der Wiesbadener Magistrat haben den notwendigen Beschlüssen bereits zugestimmt. Zu den Gründen Gesundheitsdezernentin Milena Löbke.
3: Für die Patientinnen und Patienten erhoffen wir uns natürlich, dass wir durch ein neues medizinisches Konzept, dass wir durch die ganze Expertise, die Vitos hat, hier wirklich zu einer Verbesserung der gesundheitlichen Versorgung kommen. Es wird ja auch Geld investiert, dass alles auch eine angenehmere Atmosphäre ist.
2: Jetzt müssen noch der Gesundheitsausschuss und die Stadtverordnetenversammlung beraten. Auch bei Helios und Vitos stehen noch abschließende Entscheidungen aus. Die Stadt Wiesbaden will wissen, wie der Sommermarkt auf dem Mauritiusplatz künftig aussehen soll. Hintergrund ist, dass die bisherige Bewirtschaftung des Sommermarktes in diesem Jahr endet. Die Stadt will deshalb ein neues Konzept für die künftige Nutzung des Mauritiusplatzes entwickeln. Deshalb können Bürgerinnen und Bürger, aber auch Handel, Gastronomie und Besucher ihre Wünsche und Ideen einbringen. Noch bis Mitte September läuft dazu eine Online-Befragung. Bei einem Infostand an der Ecke Kirchgasse-Schulgasse können Interessierte morgen von 10 bis 18 Uhr ihre Meinung persönlich abgeben. Im Wiesbadener Werkraum gibt es morgen zwei Veranstaltungen rund um die Stadt und ihr Handwerk. Tagsüber zeigen Auszubildende der Staatlichen Zeichenakademie Hanau in einer Workshow traditionelle Silberschmiedetechniken. Besucher können dabei auch selbst einzelne Arbeitsschritte ausprobieren. Am Abend liest der Wiesbadener Schriftsteller Alexander Pfeiffer Texte über die Stadt und ihre Geschichte. Beide Veranstaltungen gehören zum Begleitprogramm der Sonderausstellung über den Designer Christian Dell. Die Workshow läuft morgen von 11 bis 18 Uhr. Die Lesung Stadtgeschichten beginnt um 18 Uhr. Der Eintritt ist frei. Die Wiesbadener Stadtverordnetenversammlung kommt morgen zu ihrer nächsten öffentlichen Sitzung zusammen. Auf der Tagesordnung stehen unter anderem mehrere Personalentscheidungen. Dabei geht es um die Wahl neuer hauptamtlicher Stadträte sowie um die mögliche vorzeitige Abberufung mehrerer Mitglieder des Magistrats. Die Sitzung startet morgen um 18 Uhr im Wiesbadener Rathaus und wird auf der Internetseite der Stadt und auf YouTube live übertragen. Am Schiersteiner Kreuz kommt es ab heute Abend zu einer Sperrung. Grund sind Arbeiten für den Ausbau des Schiersteiner Kreuzes. Die Verbindungsrampe von Rüdesheim in Richtung Wiesbaden ist deswegen nicht befahrbar. Die Sperrung startet um 20 Uhr und soll voraussichtlich bis Samstag dauern. Eine Umleitung führt über die Abfahrt Wiesbaden-Biebrich. Dort können Autofahrerinnen und Autofahrer wenden und auf der A66 zurück in Richtung Rüdesheim fahren.
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4: 25 Grad hier in und aus der Petra-Arena in Wiesbaden. Wir sind in den Höchsttemperaturen angekommen. Wärmer wird's nicht mehr. In die Nacht gehen die Temperaturen runter auf um die 18 Grad. Und im Antenne Wiesbaden-Wettertrend für morgen gibt's 30 Grad. Am späten Abend kann es eventuell dann doch nochmal zu Regen kommen. Also falls ihr morgen nochmal rausgehen wollt, nehmt ein Schirmchen mit.
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4: Die A671 Wiesbaden Richtung Main zwischen Hochheim Süd und dem Mainspitzreich haben wir 1 Kilometer im Baustellenbereich. Dann nochmal die A66 Frankfurt Richtung Wiesbaden zwischen Wiesbaden, der Mainzer Straße und dem Schiersteiner Kreuz gerade 3 Kilometer stockend.
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4: Wir haben einen mobilen Blitzer in der Brunhildenstraße Richtung Wiesbaden, kurz vor dem Helmut-Schön-Park. Ihr dürft 30 fahren. In der Welfenstraße Richtung Mainzer Straße ist auch eine 30er-Zone. Und auf der A66 kurz vor der Aral-Tankstelle Richtung Wiesbaden blitzt es heute auch, wenn ihr schneller als 100 fahrt. Gute Fahrt.
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4: Schönen Feierabend.

0: Games People Play von Inner Circle auf Antenne Wiesbaden 16:38.
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0: Kunst trifft auf Gespräch und später sogar auf ein bisschen tanzt. Im Kunsthaus in Wiesbaden wird die Ausstellung Grace Schwind Autumn Leaves eröffnet. Heute geht es um 19 Uhr los mit einer schönen Begrüßung. Anschließend spricht die Künstlerin Grace Schwind mit der Kuratorin Jana Denhardt über die Ausstellung und dann wird es bewegt. Um 20 bis 22 Uhr heißt es dann Speed Dating mit DJ Tode Johnson. Also wer Lust hat auf Kunst, gute Gespräche und einen etwas ungewöhnlichen Tanzabend, der ist da auf jeden Fall im Kunsthaus in Wiesbaden, genau richtig. Ein bisschen Liebe, ein bisschen Chaos und ganz viel Lebenslust. Darum geht der Film A Sad and Beautiful World, der heute in der Cagliari in Wiesbaden läuft. Nino und Jasmina werden am selben Tag im selben Krankenhaus in Beirut geboren und wachsen gemeinsam auf, verlieren sich aus den Augen und finden Jahrzehnte später dann wieder zueinander. Och, wie schön. Aus einer alten Freundschaft wird dann, naja, Liebe. Doch als Jasmina schwanger wird, steht das Paar dann vor einer schwierigen Entscheidung, bleiben oder gehen. Los geht's um 20 Uhr im Cagliari. In der Originalfassung mit Untertiteln. Tickets gibt's ab 9 Euro. Kann man auf jeden Fall machen. Und passend zum Wetter gibt's heute auch nochmal natürlich den Sommermarkt. Da gibt's jede Menge zu entdecken. Also nutzt auf jeden Fall die letzten Tage. Heute ist ja noch schön, morgen auch. Bis Ende August geht's da noch rund. Schnappt euch eure Freunde, genießt einen leckeren Drink und schaut da noch vorbei. Solange es noch möglich ist, meine Freunde. Egal, was ihr macht, wir wünschen natürlich die beste Unterhaltung und super viel Spaß.
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1: Ich bin Thomas Bleskin. Finanzminister Klingbeil hat eine Ausweitung der geplanten Zuckersteuer auf zuckerfreie Light- und Zero-Getränke ausgeschlossen. Ein entsprechender Vorschlag aus seinem Ministerium sei lediglich ein interner Arbeitsstand und weder politisch abgestimmt noch von der Koalition beschlossen, erklärte der SPD-Chef.
2: Die Steuer auf gezuckerte Getränke soll im nächsten Jahr kommen. In Großbritannien gibt es sie bereits. Damit sollen vor allem Kinder vor Produkten geschützt werden, die der Gesundheit schaden. Wie genau die Steuer umgesetzt wird, beraten gerade die Ministerien. Hier soll es auch keine Denkverbote geben, sagt Finanzminister Klingbeil. Doch die Idee, auch Zero-Getränke oder Hafermilch zu besteuern, werde er nicht umsetzen. Die Union ist generell skeptisch, wird die Zuckersteuer aber wohl mittragen. Thomas Bremser, Redaktion.
1: Bundeskanzler Merz hat zu mehr Optimismus und Zuversicht aufgerufen. Nach der Kabinettsklausur in Brandenburg forderte der CDU-Chef, den weit verbreiteten Missmut in Deutschland abzuschütteln.
3: Wir sind und bleiben das Land der Macher und Erfinder, sagt Merz. Und auch mit der Wirtschaft werde es bis Jahresende wieder bergauf gehen, versprach er. Nach dem brütenden Sommer betonte er, er habe auch das Thema Hitzeschutz auf dem Schirm. Mehr Geld dafür will er aber nicht locker machen. Vor einem schwierigen Herbst mit Reformen und Landtagswahlen ging es bei der Klausur vor allem aber auch um eines, gut zu performen, Geschlossenheit zu demonstrieren. Claudia Wächter, Nachrichtenredaktion.
1: Volkswagen will angesichts des Sparkurses auch im Management deutlich Stellen abbauen. Konzernchef Blume kündigte bei einer Betriebsversammlung im gefährdeten Werk Emden an, dort solle ein Viertel der Managementstellen wegfallen. Zugleich verwies er auf die hohen Arbeits- und Fabrikkosten des Standorts. Werksschließungen wolle er weiterhin vermeiden, Beschlüsse dazu gebe es bislang nicht. Auch um die Zukunft der Werke in Zwickau, Hannover und Neckarsulm wird gebankt. Nach einer schweren Sturzflut im nepalesischen Himalaya werden hunderte Reisende vermisst. Nach vorläufigen Angaben der Tourismusbehörde handelt es sich um fast 400 Menschen, darunter knapp 300 Ausländer, auch aus Deutschland, den USA und Spanien. Die Zahl der Toten stieg inzwischen auf 22. Die Ursache der Flut ist noch unklar, als Möglichkeit gilt der Ausbruch eines Gletschersees.
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4: 25 Grad hier in und aus der Britta Arena in Wiesbaden. Wir sind in den Höchsttemperaturen angekommen. Ein leichtes Lüftchen weht da draußen. Genießt es noch einmal. Morgen wird es nämlich heißer. Im Antenne Wiesbaden-Wettertrend für morgen gibt es 30 Grad. Allerdings am späten Abend kann es eventuell zu Regen kommen. Also falls ihr noch rausgeht, Regenjacke nicht vergessen oder ein kleines Schirmchen.
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4: Ja, einmal die A671 Wiesbaden Richtung Main. Zwischen Hochheim Süd und dem Mainspitzdreieck haben wir 1 Kilometer Stau im Baustellbereich. Und die A66 Frankfurt Richtung Wiesbaden. Zwischen Wiesbaden der Mainzer Straße und dem Schiersteiner Kreuz noch 2 Kilometer stockend.
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4: Wir haben ein paar Blitzer. Der erste ist ein Blitzeranhänger in Doranienstraße. Kurz vor der Adelheidstraße dürft ihr 30 fahren. Dann haben wir noch einen auf der A66 kurz vor der Aral-Tankstelle. Richtung Wiesbaden wird geblitzt, wenn ihr schneller als 100 fahrt. Und in der Welfenstraße Richtung Mainzer Straße, da ist heute auch eine 30er-Zone. Und wenn ihr so einen Blitzer seht, dann schickt mir eine WhatsApp ins Studio. Wiesbaden 952 698 und dann nochmal die 69.
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4: Ja, und ich bin auch da, Amina Liedtke. Tja, und ich sag's euch, wir haben noch 2 Tage Sommer geschenkt bekommen. Den sollte man auf jeden Fall auch nutzen. Falls ihr auch noch was macht, geht raus auf jeden Fall. Nicht draußen oder drinnen auf dem Sofa fahren. Ich würde es euch wirklich wärmstens ans Herz legen. Man weiß nie, wie lange wir dann auf die nächsten Sonnenstrahlen warten müssen. Weil ich sag's mal so, also das Wochenende sieht jetzt nicht so ganz berauschend aus und für nächste Woche auch relativ durchwachsen. Deswegen genieß es nochmal. Ich saß eben noch ganz kurz draußen in der Sonne und dachte so, oh, ja, es fühlt sich irgendwie an, als wäre es was Endgültiges. Deswegen packt eure Freunde ein, raus nochmal in irgendeine Bar. Heute und morgen wird es nochmal schön. Da wird es nicht mehr so schön. Deswegen, ihr werdet es noch verbissen. Wir machen weiter mit The Heat Is On von Glenn Frey. Vorher gibt es noch I Don't Wanna Live Forever von Taylor Swift. Wie schön. Das alles aus der schönsten Stadt der Welt mit Antenne Wiesbaden.

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0: Brian Frey. Frey, nicht Frey, Frey. The Heat is on auf Antenne Wiesbaden. 17.13 Uhr haben wir es. Und ja, einige von euch haben ihn ja vielleicht gestern schon gesehen. Zwischen Wiesbaden und Rüdesheim ist nämlich gerade immer wieder ein kleiner Hubschrauber unterwegs. Was es damit auf sich hat, Antenne Wiesbaden-Reporter Tobi Rinker, der klärt uns jetzt mal auf, oder?
1: Hm, ja, da ist nämlich ein
2: Hubschrauber-Einsatz.
1: Und zwar von der Deutschen Bahn. Und bevor ihr euch jetzt fragt, ob die auch fliegen jetzt neuerdings, nee. Die bleiben schon auf der Schiene und genau darum geht's im Endeffekt. Die Deutsche Bahn setzt bei einem Bauprojekt jetzt auf die Hilfe von Hubschraubern. Es geht um die Modernisierung der rechtsrheinischen Bahnstrecke. Die Helis, die platzieren da meterhohe Signale punktgenau an den Gleisen. Und ganz genau betroffen ist da der Streckenabschnitt zwischen Biebrich und Rüdesheim-Assmannshausen. Insgesamt geht's hier um 70 Signale, die Bahn einfliegen lässt. Die schwere Fracht baumelt dabei an einem meterlangen Seil unter dem Hubschrauber rum, die dann am Boden von Helfern passgenau auf das Fundament herabgelassen wird und festgeschraubt wird. Für die Arbeiten ist nicht nur der Heli, sondern eben auch eine Spezialfirma im Einsatz.
0: Okay, das habe ich verstanden. Aber warum macht man das jetzt mit so einem Hubschrauber?
1: Naja, das Ganze hat ganz einfach Zeitgründe. Ja? Ist ja immer bei der Bahn so. Ein Bahnsprecher hat uns gesagt, mit einem Zwei-Wege-Bagger hätte man das auch machen können. Der braucht aber wohl mehr als 10-mal so lang wie die Hubschrauber. So ein Heli setzt die Signale nämlich in knapp einer Minute ein. Die Bahnstrecke ist rund 160 Kilometer lang und mit dem Hubschrauber ist man wohl innerhalb von 2 Tagen durch. Also gestern und heute wird es nochmal laut und dann fliegt der Hubschrauber auch wieder fort. Für alle Anwohner drücken wir auf jeden Fall die Daumen, dass die Bahn dann wenigstens hier pünktlich ist, weil so ein Hubschraubereinsatz ist schon ganz schön laut, gell?
0: Ja, danke Tobi für die Infos auf jeden Fall. Also heute tagsüber nochmal Hubschraubereinsatz bei der Bahn zwischen Wiesbaden und Rüdesheim. Die Bahn setzt hier neue Signale. Mit dem Hubschraubern geht das natürlich ein bisschen weit so zu wie in einen Bienenstock rein und wieder raus. Ja, das ist so ein bisschen wie fliegender Abklatsch, würde ich es jetzt einfach mal nennen.

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1: Im Studio Robert Schäfer. Am Schiersteiner Kreuz kommt es ab heute Abend zu einer Sperrung. Grund sind Arbeiten für den Ausbau des Schiersteiner Kreuzes. Die Verbindungsrampe von Rüdesheim in Richtung Wiesbaden ist deswegen nicht befahrbar. Die Sperrung startet um 20 Uhr und soll voraussichtlich bis Samstag dauern. Eine Umleitung führt über die Abfahrt Wiesbaden-Biebrich. Dort können Autofahrerinnen und Autofahrer wenden und auf der A66 zurück in Richtung Rüdesheim fahren. Im Wiesbadener Westcenter in Dotzheim hat ein neuer Gesundheitskiosk eröffnet. Er soll Bürgerinnen und Bürgern unkomplizierte Gesundheitsberatung bieten und als Anlaufstelle im Gesundheitssystem dienen. Zur Wichtigkeit des neuen Kiosks Gesundheitsdezernentin Milena Löpke.
2: Es geht gerade darum, da eine Versorgung zu ermöglichen, wo nicht viel Gesundheitsversorgung ist und ja, wo auch eher die sozialen Bedarfslagen hoch sind. Wir sind hier an der Schnittstelle Kohleck, Dotzheim. Hier gibt es viele Menschen, die bisher nicht so gute Zugänge zu Gesundheitsversorgung haben. Wir wissen, dass Armut ein Gesundheitsthema ist. Das hängt zusammen. Das wollen wir damit auch adressieren. Es geht ja auch um Chancengleichheit.
1: Außerdem können die Räume für Selbsthilfegruppen und Informationsveranstaltungen genutzt werden. Geplant sind unter anderem auch Impfsprechstunden. Erstmals öffentlich zugänglich ist der Kiosk ab Oktober. Im Wiesbadener Werkraum gibt es morgen zwei Veranstaltungen rund um die Stadt und ihr Handwerk. Tagsüber zeigen Auszubildende der Staatlichen Zeichenakademie Hanau in einer Workshow traditionelle Silberschmiedetechniken. Besucher können dabei auch selbst einzelne Arbeitsschritte ausprobieren. Am Abend liest der Wiesbadener Schriftsteller Alexander Pfeiffer Texte über die Stadt und ihre Geschichte. Beide Veranstaltungen gehören zum Begleitprogramm der Sonderausstellung über den Designer Christian Dell. Die Workshow läuft morgen von 11 bis 18 Uhr. Die Lesung Stadtgeschichten beginnt um 18 Uhr. Der Eintritt ist frei. Die Wiesbadener Stadtverordnetenversammlung kommt morgen zu ihrer nächsten öffentlichen Sitzung zusammen. Auf der Tagesordnung stehen unter anderem mehrere Personalentscheidungen. Dabei geht es um die Wahl neuer hauptamtlicher Stadträte sowie um die mögliche vorzeitige Abberufung mehrerer Mitglieder des Magistrats. Die Sitzung startet morgen um 18 Uhr im Wiesbadener Rathaus und wird auf der Internetseite der Stadt und auf YouTube live übertragen. Die Stadt Wiesbaden will wissen, wie der Sommermarkt auf dem Mauritiusplatz künftig aussehen soll. Hintergrund ist, dass die bisherige Bewirtschaftung des Sommermarktes in diesem Jahr endet. Die Stadt will deshalb ein neues Konzept für die künftige Nutzung des Mauritiusplatzes entwickeln. Deshalb können Bürgerinnen und Bürger, aber auch Handel, Gastronomie und Besucher ihre Wünsche und Ideen einbringen. Noch bis Mitte September läuft dazu eine Online-Befragung. Bei einem Infostand an der Ecke Kirchgasse-Schulgasse können Interessierte morgen von 10 bis 18 Uhr ihre Meinung persönlich abgeben.
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3: Wir messen 27 Grad hier in der Britta Arena in Wiesbaden. Es ist doch noch ein bisschen wärmer geworden, als es eigentlich angesagt war. Ist ja schön, da können wir heute noch richtig was machen und rausgehen auf jeden Fall. Macht das. Im Antenne Wiesbaden Wettertrend für morgen sogar 30 Grad. Nur am Abend gibt es vielleicht ein bisschen Regen. Also Schirmchen einpacken und trotzdem rausgehen, würde ich euch empfehlen.
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3: Wir haben noch eine Meldung von der A671 Wiesbaden Richtung Main zwischen Hochheim Süd und dem Mainspitzdreieck. 1 Kilometer Stau im Baustellenbereich.
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3: Wir haben einen Blitzer in der Brunnenstraße Richtung Wiesbaden, kurz vor dem Helmut-Schön-Park. Hier dürft ihr 30 fahren und in der Oranienstraße, kurz vor der Adelstraße, blitzt es auch, wenn ihr schneller als 30 fahrt. Gute Fahrt.
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0: One Time. Hot House Flowers auf Antenne Wiesbaden. 17.39 Uhr. Ich hoffe, ihr kommt alle gut in den wohlverdienten Feierabend bei diesem schönen Wetter.
1: Warum ist das so?
0: Ja, und Antenne Wiesbaden-Hörerin Sina hat uns geschrieben. Sina kommt aus Bierstadt und ist, naja, sagt sie selber, ein Kaffee-Junkie. Ja, und die kann immer ganz schlecht einschlafen, wenn sie nach 18 Uhr noch Kaffee trinkt. Liebe Sina, da sitzen wir in einem Boot, ich auch. Aber warum ist das jetzt so? Das wollte ich auch unbedingt wissen. Da habe ich natürlich die Lexikas gewälzt für euch, ne? Für Sina, aber natürlich auch für mich und für jedermann und natürlich auch, naja, für Frauen natürlich auch. Warum ist das denn jetzt eigentlich so? Das interessiert mich.
2: Tja, und das ist ziemlich eigenartig, denn wach macht Kaffee nicht so wirklich. Schocker! Der wichtigste Wirkstoff im Kaffee ist nämlich das Koffein. In unserem Gehirn gibt es aber noch einen Stoff namens Adenosin, der sich im Laufe des Tages ansammelt und dem Körper signalisiert, so, jetzt wird's aber langsam mal Zeit zu schlafen, Kollege. Und genau hier grätscht das Koffein dann einfach mal dazwischen. Es besetzt die gleichen Andockstellen wie das Adenosin und blockiert dessen Wirkung. Das Gehirn bekommt also die Müdigkeitssignale einfach nur nicht mehr richtig mit und denkt, naja, läuft doch, alles geil. Zusätzlich werden Stoffe wie Adrenalin stärker ausgeschüttet, Herzschlag und Konzentration steigen und wir fühlen uns wacher und auch leistungsfähiger. Die Müdigkeit verschwindet dadurch allerdings nicht. Das Koffein legt einfach nur so eine Art Bitte-nicht-stören-Schild drüber und das ist so ein bisschen wie, wenn man im Auto auf ein Warnsignal einfach mal kurz einen Zettel drüber klebt. Kannst dir jetzt selbst denken, wie gut das ist. Mäßig. Sobald die Wirkung nachlässt, meldet sich die gesamte Müdigkeit oft zurück, manchmal sogar mit Nachdruck. Kurz gesagt, Kaffee schenkt uns keine neue Energie. Er überzeugt nur unser Gehirn für ein paar Stunden davon, dass wir noch welche haben. Kaffee, so ein richtiger Schuft, aber eben auch ein verdammt leckerer.
1: Darum ist das so. Du hast auch eine Frage, die wir klären sollen? Ruf uns an oder schreib uns eine WhatsApp 0611 952 69 869.

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1: Ich bin Thomas Bleskin. VW-Konzernchef Oliver Blume hat sich bei der Belegschaft in Emden zur schwierigen Lage des Werks geäußert. Ihm zufolge betragen die Arbeitskosten in Ostfriesland mehr als das Doppelte vergleichbarer europäischer Standorte.
2: Werksschließungen sind noch nicht beschlossen, hat der VW-Chef immer wieder betont. Aber die Belegschaften sind alarmiert, seit die Konzernführung Sparmaßnahmen angekündigt hat. Und für die Werke in Emden und Zwickau gibt es noch keine wettbewerbsfähige Nutzung für die 2030er Jahre, wie es aus der VW-Führung heißt. Das soll jetzt in den kommenden 6 bis 12 Monaten geschafft werden. An den beiden Standorten hatte VW zuletzt viel Geld investiert für die Produktion von E-Autos. Thomas Thonfeld, Nachrichtenredaktion.
1: Bundeskanzler Merz hat nach der Klausurtagung des schwarz-roten Kabinetts zu mehr Optimismus und Zuversicht aufgerufen. Die Regierung habe auf Schloss Neuhardenberg ein Zukunftsbild für Deutschland entworfen und die Aufgaben der kommenden Wochen und Monate offen und konstruktiv beraten, sagte der CDU-Chef. Merz forderte, den weit verbreiteten Missmut abzuschütteln, der das Land lähme. Die Nachricht, dass die geplante Zuckersteuer auch auf zuckerfreie Getränke wie Cola Zero ausgeweitet werden soll, hat eine Welle der Empörung in Deutschland ausgelöst. Bundesfinanzminister Klingbeil stellt jetzt klar, es wird keine Extrasteuer auf zuckerfreie Getränke geben.
3: Eine Zuckersteuer auf zuckerfreie Getränke ergibt keinen Sinn, schreibt Klingbeil wörtlich. Und damit spricht er den meisten wohl aus dem Herzen. Zum Auslöser der Debatte erklärte er, es sei ein Arbeitspapier an die Öffentlichkeit gelangt, die darin enthaltenen Vorschläge, auch Getränke zu besteuern, die andere Süßungsmittel statt reinem Zucker enthalten, sei weder politisch abgestimmt noch in der Koalition beschlossen. In interne Diskussionen gehören laut Klingbeil aber eben auch Vorschläge, die am Ende nicht umgesetzt werden. Diana Kramer, Nachrichtenredaktion.
1: Der Einbruch beim Wohnungsbau zwischen 2023 und 2025 hat einer Studie zufolge die gesamte Konjunktur in Deutschland gebremst. 2025 seien bundesweit rund 85.000 Wohnungen weniger gebaut worden als 2 Jahre zuvor, heißt es im sogenannten Baumonitor 2026. Allein für den Bau bedeutet das binnen 2 Jahren einen Nettoumsatzverlust von rund 27 Milliarden Euro.
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4: Wir messen noch 26 Grad hier in der Britarena in Wiesbaden. Wärmer wird's nicht mehr, aber es ist doch eigentlich ziemlich schön da draußen, oder? Kann man jetzt echt nicht meckern, so würde ich mal sagen. Im Antenne Wiesbaden Wetter drin für morgen gibt's noch mal ein bisschen mehr, gerade 30 Grad gibt's morgen. Sonne-Wolken-Mix und am Abend vereinzelte Schauer.
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4: Die A66 Wiesbaden Richtung Frankfurt zwischen Eschborn und dem Nordwestkreuz haben wir gerade 2 Kilometer stockend. Dann haben wir noch mal die A66 Frankfurt Richtung Wiesbaden an der Anschlussstelle nach Hattersheim. Sind die Auf- und die Abfahrt wegen der Baustelle bis Donnerstagabend gesperrt. Da gibt es aber eine Umleitung. Dann haben wir noch mal die A66 Frankfurt. Nee, der haben wir gerade gehabt. Die A671 Wiesbaden Richtung Mainz zwischen Hochheim Süd und dem Mainz zeigt 1 Kilometer Stau im Baustellenbereich. Und das war's auch schon.
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4: Auf der A66 kurz vor der Aral-Tankstelle steht wieder ein Blitzer Richtung Wiesbaden. Wird geblitzt, es sind 100 erlaubt. Dann haben wir noch einen in der Oranienstraße kurz vor der Adalstraße, sind 30 erlaubt. Und der letzte in der Brunhildenstraße Richtung Wiesbadener Kreuz kurz vor dem Helmut-Schön-Park. Hier sind auch 30 erlaubt. Na dann, ab in den Feierabend.

0: Drive-By von Train. Das sind ganz andere Zeiten. 2012 musste ich gerade an eine ganz, ganz andere Zeit denken und dachte so, Alter, ist das auch schon wieder lange her. Meine Güte, war aber eine schöne Zeit. Grüße gehen raus an alle, die 2012 mit mir rumgehangen haben. War cool.
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0: Kunst trifft auf Gespräch. Und oh, das sogar später ein bisschen ein Tanz mit dabei. Im Kunsthaus hier bei uns in Wiesbaden wird eine Ausstellung von Grace Schwind, Autumn Leaves, eröffnet. Los geht's um 19 Uhr mit Begrüßungen. Anschließend spricht dann die Künstlerin Grace Schwind mit der Kuratorin Dana Denhardt über die Ausstellung. Und da wird sich mal ein bisschen bewegt. Von 20 Uhr bis 22 Uhr heißt es dann Speed Dating mit DJ Tode Johnson. Also wer Lust hat auf Kunst, ein paar Gespräche und ein etwas ungewöhnlicher Tanzabend, der ist da heute, glaube ich, genau richtig. So, und ein bisschen Liebe gibt es heute auch noch. Es gibt nämlich einen ganz tollen Film, A Sad and a Beautiful World, heute in der Caligari-Filmbühne hier bei uns in Wiesbaden. Nino und Jasmina werden am selben Tag im selben Krankenhaus in Beirut geboren, wachsen dann gemeinsam auf, aber verlieren sich leider aus den Augen. Kennt man ja. Finden sich aber natürlich wieder. Ja, später wieder. Jahrzehnte finden sie sich wieder. Und dann entsteht aus Liebe, nein, aus Freundschaft wird dann Liebe. Nicht andersrum. Doch als Jasmina dann schwanger wird, steht das Paar vor einer schwierigen Entscheidung. Bleiben oder gehen. Los geht's um 20 Uhr in der Caligari-Filmbühne. Die Originalfassung mit Untertiteln und Ticketpreise sind schon ab 9 Euro erhältlich. Das ist auf jeden Fall ein Schnapper. So, und das Wetter ist ja heute auch gut. Da kann man den Sommer noch mal ein bisschen ausklingen lassen. Auf dem Sommermarkt, da gibt es jede Menge zu entdecken. Also nutzt noch mal die letzten zwei Tage. Heute und morgen wird es nämlich noch mal sehr, sehr schön. Bis Ende August schnappt euch eure Freunde, genießt noch mal einen leckeren Drink auf dem Sommermarkt bei uns in Wiesbaden, solange ihr noch die Chance habt. Ja, das sagen wir noch mal ziemlich laut. Man weiß ja nie, wie lange der Sommer bleibt. Egal, was ihr macht, wir wünschen die beste Unterhaltung und super viel Spaß.
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12: 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Mein Lieblingsort in Wiesbaden liegt in Schierstein am Hafen und im Yachtcafé und ein Bummel um den Hafen. Das ist der beste Platz in Wiesbaden. 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
1: Dr. Andreas Göbel ist bei mir. Gude.
2: Hallo Andreas.
1: Und wir kommen heute mal wieder zum Wohnungseigentumsrecht. Da gibt es nämlich die Wohnungseigentümergemeinschaft, die auch gemeinschaftlich entscheidet, wenn eben ganz viele Parteien ganz viele Wohnungen in einem bestimmten Haus haben. Nur kompliziert ist, wenn man irgendwie bauliche Veränderungen vornehmen will, ne?
2: Das ist richtig. Also man darf als Eigentümer nicht nach Lust und Laune bauen. Das ist der Grundsatz innerhalb seiner Eigentumswohnung. Wenn man da natürlich einen Boden oder irgendwas Veränderungen vornimmt, das ist kein Thema.
1: Ja, klar, genau.
2: Aber in dem Bereich, wenn man dann eben irgendwie was anderes am Objekt draußen zum Beispiel ändern will, sei das eine Rampe, um mit einem Rollstuhl irgendwie reinzukommen oder dergleichen, bedarf es grundsätzlich einer Beschlussfassung durch die Wohnungseigentümergemeinschaft.
1: Okay, ja, muss jeder mit bestimmen. Aber wenn ich jetzt wirklich, zum Beispiel, du hast jetzt gerade die Rampe genannt, wenn ich das nötig habe, diese barrierefrei in meine Wohnung zu kommen, da muss ich das doch irgendwie auch durchsetzen können, selbst wenn alle sagen, nein, das klingt so unfair für mich.
2: Das ist absolut richtig und da hast du auch recht. Glücklicherweise gab es da Änderungen Ende des Jahres 2020.
1: Ach ja,
2: durch eine Reform, da wurde es generell einfacher, überhaupt Veränderungen vornehmen zu lassen, gerade am Gemeinschaftseigentum. Da reicht mittlerweile ein Mehrheitsbeschluss aus, wenn die Mehrheit sagt, wir wollen da was modernisieren, was verändern, also es nicht um Reparaturen geht, das ist sowieso klar, dann reicht ein einfacher Mehrheitsbeschluss aus und der Gesetzgeber hat sich dann überlegt, er privilegiert gewisse Maßnahmen. Vier Stück hat er ins Gesetz mit aufgenommen.
1: Oh, erzähl. Ja.
2: Das ist zum einen eben diese Barrierefreiheit, also sowas wie Rampen für Rollstühle oder
1: sehr
2: Aufzüge.
1: Ja.
2: Dann haben wir noch die E-Autos, die dafür gesorgt haben, dass also das Schaffen von Wallboxen beispielsweise privilegiert ist. Den Einbruchsschutz haben wir noch mit dabei und in der heutigen Zeit auch wichtig, eben das Anschließen an ein vernünftiges Telekommunikationsnetz.
1: Das klingt für mich jetzt alles so standardmäßig. Das war bis 2020 war das noch nicht so. Da mussten dann alle Wohnungseigentümer zustimmen.
2: Ja, da gab es unter Umständen andere Mehrheitsverhältnisse. Und jetzt ist eben das Besondere, also wenn, sagen wir mal, die Mehrheit sagt, nein, wir wollen da aber keine Rampe haben für einen Rollstuhl, dann hat der Einzelne darauf einen Anspruch. Also das heißt, er kann die Mehrheit zwingen, dass man da zustimmt, dass das gemacht wird. Und das interessanterweise sogar auch, wenn man selbst gar nicht im Rollstuhl sitzt. Also ist nicht so, dass das jetzt zwingend benötigt werden müsste, sondern schlicht das Vorhaben, ich will einen Wohnraum schaffen, der barrierefrei ist oder irgendwie besonders geschützt gegen Einbrüche. Ja, ja. Dann kann ich sogar als Einzelner die Wohnungseigentümergemeinschaft klageweise zwingen, dass dann dort eben eine Zustimmung erfolgt für solche Maßnahmen.
1: Das ist gut zu wissen und ganz wichtig. Danke für die Tipps für heute. Und wenn ihr da draußen noch weitere Hilfe benötigt, wendet euch natürlich an den Anwalt eures Vertrauens.
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0: Höpke.
1: Für die Patientinnen und Patienten erhoffen wir uns natürlich, dass wir durch ein neues medizinisches Konzept, dass wir durch die ganze Expertise, die Vitos hat, hier wirklich zu einer Verbesserung der gesundheitlichen Versorgung kommen. Es wird ja auch Geld investiert, dass alles auch eine angenehmere Atmosphäre ist.
0: Jetzt müssen noch der Gesundheitsausschuss und die Stadtverordnetenversammlung beraten. Auch bei Helios und Vitos stehen noch abschließende Entscheidungen aus. Die Stadt Wiesbaden will wissen, wie der Sommermarkt auf dem Mauritiusplatz künftig aussehen soll. Hintergrund ist, dass die bisherige Bewirtschaftung des Sommermarktes in diesem Jahr endet. Die Stadt will deshalb ein neues Konzept für die künftige Nutzung des Mauritiusplatzes entwickeln. Deshalb können Bürgerinnen und Bürger, aber auch Handel, Gastronomie und Besucher ihre Wünsche und Ideen einbringen. Noch bis Mitte September läuft dazu eine Online-Befragung. Bei einem Infostand an der Ecke Kirchgasse-Schulgasse können Interessierte morgen von 10 bis 18 Uhr ihre Meinung persönlich abgeben. Im Wiesbadener Werkraum gibt es morgen zwei Veranstaltungen rund um die Stadt und ihr Handwerk. Tagsüber zeigen Auszubildende der Staatlichen Zeichenakademie Hanau in einer Workshow traditionelle Silberschmiedetechniken. Besucher können dabei auch selbst einzelne Arbeitsschritte ausprobieren. Am Abend liest der Wiesbadener Schriftsteller Alexander Pfeiffer Texte über die Stadt und ihre Geschichte. Beide Veranstaltungen gehören zum Begleitprogramm der Sonderausstellung über den Designer Christian Dell. Die Workshow läuft morgen von 11 bis 18 Uhr. Die Lesung Stadtgeschichten beginnt um 18 Uhr. Der Eintritt ist frei. Die Wiesbadener Stadtverordnetenversammlung kommt morgen zu ihrer nächsten öffentlichen Sitzung zusammen. Auf der Tagesordnung stehen unter anderem mehrere Personalentscheidungen. Dabei geht es um die Wahl neuer hauptamtlicher Stadträte sowie um die mögliche vorzeitige Abberufung mehrerer Mitglieder des Magistrats. Die Sitzung startet morgen um 18 Uhr im Wiesbadener Rathaus und wird auf der Internetseite der Stadt und auf YouTube live übertragen. Am Schiersteiner Kreuz kommt es ab heute Abend zu einer Sperrung. Grund sind Arbeiten für den Ausbau des Schiersteiner Kreuzes. Die Verbindungsrampe von Rüdesheim in Richtung Wiesbaden ist deswegen nicht befahrbar. Die Sperrung startet um 20 Uhr und soll voraussichtlich bis Samstag dauern. Eine Umleitung führt über die Abfahrt Wiesbaden-Biebrich. Dort können Autofahrerinnen und Autofahrer wenden und auf der A66 zurück in Richtung Rüdesheim fahren.
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3: Immer noch 26 Grad hier in der Britta Arena in Wiesbaden. Wärmer wird es nicht mehr. In der Nacht gehen die Temperaturen auf runter auf um die 18 Grad. Und im Antenne Wiesbaden Wettertrend für morgen wird sogar noch mal richtig sommerlich. 30 Grad bekommen wir morgen. Am späten Abend kann es eventuell dann doch noch mal zu Regen kommen. Also falls ihr morgen zum kleinen Freitag, sagt man so schön, noch mal was machen wollt oder rausgehen wollt, nehmt euch auf jeden Fall ein kleines Schirmchen mit.
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3: Die A671 Wiesbaden Richtung Main zwischen Hochheim Süd und dem Main-Spitzdreieck haben wir aktuell 1 Kilometer Stau im Baustellenbereich. Das war's aber schon.
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3: Es blitzt heute in der Oranienstraße kurz vor der Adelheidstraße. Ihr dürft 30 fahren. Außerdem nochmal in der Welfenstraße Richtung Mainzer Straße. Auch hier sind 30 erlaubt. Da ist auch ein Kindergarten, also bitte haltet euch da dran. Und nochmal die A66 kurz vor der Aral-Tankstelle Richtung Wiesbaden. Da blitzt es auch, wenn ihr schneller als 100 fahrt. Na dann, gute Fahrt in den Feierabend.
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1: Ich bin Thomas Bleskin. Bundeskanzler Merz will die Rentenreform wie geplant umsetzen, trotz heftiger Kritik einiger CDU-Regierungschefs im Osten. Nach der Kabinettsklausur in Neu-Hardenberg rief Merz gleichzeitig alle Menschen in Deutschland zu mehr Zuversicht und Optimismus auf.
2: Positive Signale sieht Merz bereits. Die Wirtschaft wachse nämlich wieder. Auf jeden Fall will die Regierung ihr Reformpaket durchziehen. Ein Machtwort gab es nicht nur im Rentenstreit. Auch eine Zuckersteuer auf Zero-Getränke soll es nicht geben. Aber auch nicht mehr Geld für Hitzeschutz. Tatkraft, Geschlossenheit und gute Laune demonstriert die Koalition, denn deren Umfragewerte sind weiter im Keller. Claudia Wächter, Nachrichtenredaktion.
1: Volkswagen will angesichts des Sparkurses auch im Management deutlich Stellen abbauen. Konzernchef Blume kündigte bei einer Betriebsversammlung im gefährdeten Werk Emden an, dort solle ein Viertel der Managementstellen wegfallen. Zugleich verwies er auf die hohen Arbeits- und Fabrikkosten des Standorts. Werksschließungen wolle er weiterhin vermeiden, Beschlüsse dazu gebe es bislang nicht. Auch um die Zukunft der Werke in Zwickau, Hannover und Neckarsulm wird gebangt. Der Facebook-Mutterkonzern Meta zahlt in einem US-Verfahren um Social-Media-Sucht bei Kindern knapp 17 Milliarden Dollar. Darauf einigte sich das Unternehmen mit der überwiegenden Mehrheit der US-Bundesstaaten, mehreren Territorien und dem Hauptstadtbezirk Washington.
3: Meta kauft sich frei, hat ja Geld genug. Der Prozess um die Klage der Bundesstaaten hatte im kalifornischen Oakland gerade erst begonnen, da ist er schon wieder vorbei. Dutzende Staaten hatten Meta vorgeworfen, Kinder gezielt von sozialen Medien wie Facebook und Instagram abhängig zu machen und Daten zu sammeln. Hohe Geldstrafen wurden gefordert und massive Änderungen am Geschäftsmodell. Meta nannte die Vorwürfe unbegründet und die finanziellen Forderungen unangemessen. Tina Eck, USA.
1: Am Frankfurter Flughafen sind zwei Beschäftigte an Malaria gestorben. Insgesamt hätten sich 6 Mitarbeiter bei ihrer Arbeit mit der besonders gefährlichen Malaria tropica infiziert, teilte das Gesundheitsamt mit. Vermutlich seien infizierte Mücken mit Flugzeugen aus einem Malaria-Gebiet nach Deutschland gelangt. Weitere Erkrankte seien behandelt worden und inzwischen wieder wohlauf. Für die Bevölkerung in Frankfurt sei das Risiko nach Behördenangaben vernachlässigbar.

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1: Im Studio Robert Schäfer. Am Schiersteiner Kreuz kommt es ab heute Abend zu einer Sperrung. Grund sind Arbeiten für den Ausbau des Schiersteiner Kreuzes. Die Verbindungsrampe von Rüdesheim in Richtung Wiesbaden ist deswegen nicht befahrbar. Die Sperrung startet um 20 Uhr und soll voraussichtlich bis Samstag dauern. Eine Umleitung führt über die Abfahrt Wiesbaden-Biebrich. Dort können Autofahrerinnen und Autofahrer wenden und auf der A66 zurück in Richtung Rüdesheim fahren. Im Wiesbadener Westcenter in Dotzheim hat ein neuer Gesundheitskiosk eröffnet. Er soll Bürgerinnen und Bürgern unkomplizierte Gesundheitsberatung bieten und als Anlaufstelle im Gesundheitssystem dienen. Zur Wichtigkeit des neuen Kiosks Gesundheitsdezernentin Milena Löpke.
2: Es geht gerade darum, da eine Versorgung zu ermöglichen, wo nicht viel Gesundheitsversorgung ist und ja, wo auch eher die sozialen Bedarfslagen hoch sind. Wir sind hier an der Schnittstelle Kohleck, Dotzheim. Hier gibt es viele Menschen, die bisher nicht so gute Zugänge zu Gesundheitsversorgung haben. Wir wissen, dass Armut ein Gesundheitsthema ist. Das hängt zusammen. Das wollen wir damit auch adressieren. Es geht ja auch um Chancengleichheit.
1: Außerdem können die Räume für Selbsthilfegruppen und Informationsveranstaltungen genutzt werden. Geplant sind unter anderem auch Impfsprechstunden. Erstmals öffentlich zugänglich ist der Kiosk ab Oktober. Im Wiesbadener Werkraum gibt es morgen zwei Veranstaltungen rund um die Stadt und ihr Handwerk. Tagsüber zeigen Auszubildende der staatlichen Zeichenakademie Hanau in einer Workshow traditionelle Silberschmiedetechniken. Besucher können dabei auch selbst einzelne Arbeitsschritte ausprobieren. Am Abend liest der Wiesbadener Schriftsteller Alexander Pfeiffer Texte über die Stadt und ihre Geschichte. Beide Veranstaltungen gehören zum Begleitprogramm der Sonderausstellung über den Designer Christian Dell. Die Workshow läuft morgen von 11 bis 18 Uhr. Die Lesung Stadtgeschichten beginnt um 18 Uhr. Der Eintritt ist frei. Die Wiesbadener Stadtverordnetenversammlung kommt morgen zu ihrer nächsten öffentlichen Sitzung zusammen. Auf der Tagesordnung stehen unter anderem mehrere Personalentscheidungen. Dabei geht es um die Wahl neuer hauptamtlicher Stadträte sowie um die mögliche vorzeitige Abberufung mehrerer Mitglieder des Magistrats. Die Sitzung startet morgen um 18 Uhr im Wiesbadener Rathaus und wird auf der Internetseite der Stadt und auf YouTube live übertragen. Die Stadt Wiesbaden will wissen, wie der Sommermarkt auf dem Mauritiusplatz künftig aussehen soll. Hintergrund ist, dass die bisherige Bewirtschaftung des Sommermarktes in diesem Jahr endet. Die Stadt will deshalb ein neues Konzept für die künftige Nutzung des Mauritiusplatzes entwickeln. Deshalb können Bürgerinnen und Bürger, aber auch Handel, Gastronomie und Besucher ihre Wünsche und Ideen einbringen. Noch bis Mitte September läuft dazu eine Online-Befragung. Bei einem Infostand an der Ecke Kirchgasse-Schulgasse können Interessierte morgen von 10 bis 18 Uhr ihre Meinung persönlich abgeben.
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1: Ich bin Thomas Bleskin. Bundeskanzler Merz will die geplante Rentenreform trotz Widerstands aus der eigenen Partei ohne größere Änderungen durchsetzen. Nach der Kabinettsklausur in Neu-Hardenberg wies er die Forderungen dreier ostdeutscher CDU-Ministerpräsidenten zurück, die abschlagsfreie Frührente nach 45 Beitragsjahren beizubehalten. Gleichzeitig rief Merz alle Menschen in Deutschland zu mehr Optimismus auf.
2: Wir sind und bleiben das Land der Macher und Erfinder, sagt Merz. Und auch mit der Wirtschaft werde es bis Jahresende wieder bergauf gehen, versprach er. Nach dem brütenden Sommer betonte er, er habe auch das Thema Hitzeschutz auf dem Schirm. Mehr Geld dafür will er aber nicht locker machen. Vor einem schwierigen Herbst mit Reformen und Landtagswahlen ging es bei der Klausur vor allem aber auch um eines: gut zu performen, Geschlossenheit zu demonstrieren. Claudia Wächter, Nachrichtenredaktion.
1: Knapp zwei Wochen vor der Landtagswahl in Sachsen-Anhalt hat die AfD laut einer neuen Umfrage ihren Vorsprung auf die CDU vergrößert. Infratest DIMAP sieht die in dem Bundesland als gesichert rechtsextrem eingestufte Partei bei 42%. Die CDU von Ministerpräsident Schulze kommt auf 22%. Die Linke verliert und liegt bei 11%. SPD und Grüne legen jeweils um einen Punkt zu auf 8 bzw. 6%. Am Frankfurter Flughafen sind zwei Beschäftigte an Malaria gestorben. Insgesamt hätten sich 6 Mitarbeiter bei ihrer Arbeit mit der besonders gefährlichen Malaria tropica infiziert, teilte das Gesundheitsamt mit.
3: Mücken aus einem Malaria-Gebiet sollen im Frachtraum oder Gepäck nach Deutschland gekommen sein. Laut Gesundheitsamt waren insgesamt 6 Beschäftigte betroffen, den anderen 4 geht es mittlerweile wieder gut. Dass Malaria-Mücken im Flugzeug oder an einem Flughafen auftauchen, kommt nur sehr selten vor. Deshalb sei das Risiko für Flugreisende gering. Von Mensch zu Mensch ist die Infektion nicht übertragbar und die infizierte Mücke sei wahrscheinlich schon tot, sagen die Behörden. Der Flughafen hat extra Mückenfallen aufgestellt. Die Mücken dort werden jetzt in einem
1: Der Facebook-Mutterkonzern Meta zahlt in einem US-Verfahren um Social-Media-Sucht bei Kindern knapp 17 Milliarden Dollar. Darauf einigte sich das Unternehmen mit der überwiegenden Mehrheit der US-Bundesstaaten, mehreren Territorien und dem Hauptstadtbezirk Washington. Sie hatten Meta vorgeworfen, Kinder bewusst zu übermäßiger Nutzung von Facebook und Instagram verleitet und Risiken verschwiegen zu haben.
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1: Ich bin Thomas Bleskin. Bundeskanzler Merz will die Rentenreform wie geplant umsetzen, trotz heftiger Kritik einiger CDU-Regierungschefs im Osten. Nach der Kabinettsklausur in Neu-Hardenberg rief Merz gleichzeitig alle Menschen in Deutschland zu mehr Zuversicht und Optimismus auf.
2: Positive Signale sieht Merz bereits. Die Wirtschaft wachse nämlich wieder. Auf jeden Fall will die Regierung ihr Reformpaket durchziehen. Ein Machtwort gab es nicht nur im Rentenstreit. Auch eine Zuckersteuer auf Zero-Getränke soll es nicht geben. Aber auch nicht mehr Geld für Hitzeschutz. Tatkraft, Geschlossenheit und gute Laune demonstriert die Koalition. Denn deren Umfragewerte sind weiter im Keller. Claudia Wächter, Nachrichtenredaktion.
1: Volkswagen will angesichts des Sparkurses auch im Management deutlich Stellen abbauen. Konzernchef Blume kündigte bei einer Betriebsversammlung im gefährdeten Werk Emden an, dort solle ein Viertel der Managementstellen wegfallen. Zugleich verwies er auf die hohen Arbeits- und Fabrikkosten des Standorts. Werksschließungen wolle er weiterhin vermeiden, Beschlüsse dazu gebe es bislang nicht. Auch um die Zukunft der Werke in Zwickau, Hannover und Neckarsulm wird gebangt. Der Facebook-Mutterkonzern Meta zahlt in einem US-Verfahren um Social-Media-Sucht bei Kindern knapp 17 Milliarden Dollar. Darauf einigte sich das Unternehmen mit der überwiegenden Mehrheit der US-Bundesstaaten, mehreren Territorien und dem Hauptstadtbezirk Washington.
3: Meta kauft sich frei, hat ja Geld genug. Der Prozess um die Klage der Bundesstaaten hatte im kalifornischen Oakland gerade erst begonnen, da ist er schon wieder vorbei. Dutzende Staaten hatten Meta vorgeworfen, Kinder gezielt von sozialen Medien wie Facebook und Instagram abhängig zu machen und Daten zu sammeln. Hohe Geldstrafen wurden gefordert und massive Änderungen am Geschäftsmodell. Meta nannte die Vorwürfe unbegründet und die finanziellen Forderungen unangemessen. Tina Eck, USA.
1: Am Frankfurter Flughafen sind zwei Beschäftigte an Malaria gestorben. Insgesamt hätten sich 6 Mitarbeiter bei ihrer Arbeit mit der besonders gefährlichen Malaria tropica infiziert, teilte das Gesundheitsamt mit. Vermutlich seien infizierte Mücken mit Flugzeugen aus einem Malaria-Gebiet nach Deutschland gelangt. Weitere Erkrankte seien behandelt worden und inzwischen wieder wohlauf. Für die Bevölkerung in Frankfurt sei das Risiko nach Behördenangaben vernachlässigbar.
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1: Ich bin Thomas Bleskin. Bundeskanzler Merz will die geplante Rentenreform trotz Widerstands aus der eigenen Partei ohne größere Änderungen durchsetzen. Nach der Kabinettsklausur in Neu-Hardenberg wies er die Forderungen dreier ostdeutscher CDU-Ministerpräsidenten zurück, die abschlagsfreie Frührente nach 45 Beitragsjahren beizubehalten. Gleichzeitig rief Merz alle Menschen in Deutschland zu mehr Optimismus auf.
2: Wir sind und bleiben das Land der Macher und Erfinder, sagt Merz. Und auch mit der Wirtschaft werde es bis Jahresende wieder bergauf gehen, versprach er. Nach dem brütenden Sommer betonte er, er habe auch das Thema Hitzeschutz auf dem Schirm. Mehr Geld dafür will er aber nicht locker machen. Vor einem schwierigen Herbst mit Reformen und Landtagswahlen ging es bei der Klausur vor allem aber auch um eines: gut zu performen, Geschlossenheit zu demonstrieren. Claudia Wächter, Nachrichtenredaktion.
1: Knapp zwei Wochen vor der Landtagswahl in Sachsen-Anhalt hat die AfD laut einer neuen Umfrage ihren Vorsprung auf die CDU vergrößert. Infratest DIMAP sieht die in dem Bundesland als gesichert rechtsextrem eingestufte Partei bei 42%. Die CDU von Ministerpräsident Schulze kommt auf 22%. Die Linke verliert und liegt bei 11%. SPD und Grüne legen jeweils um einen Punkt zu auf 8 bzw. 6%. Am Frankfurter Flughafen sind zwei Beschäftigte an Malaria gestorben. Insgesamt hätten sich 6 Mitarbeiter bei ihrer Arbeit mit der besonders gefährlichen Malaria tropica infiziert, teilte das Gesundheitsamt mit.
3: Mücken aus einem Malaria-Gebiet sollen im Frachtraum oder Gepäck nach Deutschland gekommen sein. Laut Gesundheitsamt waren insgesamt 6 Beschäftigte betroffen, den anderen 4 geht es mittlerweile wieder gut. Dass Malaria-Mücken im Flugzeug oder an einem Flughafen auftauchen, kommt nur sehr selten vor. Deshalb sei das Risiko für Flugreisende gering. Von Mensch zu Mensch ist die Infektion nicht übertragbar und die infizierte Mücke sei wahrscheinlich schon tot, sagen die Behörden. Der Flughafen hat extra Mückenfallen aufgestellt. Die Mücken dort werden jetzt in einem Labor.
1: Der Facebook-Mutterkonzern Meta zahlt in einem US-Verfahren um Social-Media-Sucht bei Kindern knapp 17 Milliarden Dollar. Darauf einigte sich das Unternehmen mit der überwiegenden Mehrheit der US-Bundesstaaten, mehreren Territorien und dem Hauptstadtbezirk Washington. Sie hatten Meta vorgeworfen, Kinder bewusst zu übermäßiger Nutzung von Facebook und Instagram verleitet und Risiken verschwiegen zu haben.

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1: Ich bin Thomas Brockt. Die Zahl der Todesopfer nach der heftigen Sturzflut in einer Gebirgsregion von Nepal ist auf mindestens 157 gestiegen. Das teilte die Polizei des Landes mit. Hunderte Menschen werden noch vermisst, darunter auch Touristen aus Deutschland.
2: Bilder des nepalesischen Fernsehens und Videos in den sozialen Medien zeigten, wie zahlreiche Häuser und Wasserkraftanlagen zerstört, Brücken weggespült und Dörfer und Straßen überflutet wurden. Auch China meldete Tote und Vermisste im Südwesten Tibets. China entsandte demnach zahlreiche Rettungskräfte mit schwerem Gerät in das Gebiet und rief eine erhöhte Katastrophenwarnstufe aus. Unklar war zunächst, was die Sturzflut ausgelöst hat. Nicht ausgeschlossen wurde, dass ein sogenannter Gletscherseeausbruch dazu geführt haben könnte. Dirk Oddadeli.
1: Bundeskanzler Merz will die geplante Rentenreform trotz Widerstands aus der eigenen Partei ohne größere Änderungen durchsetzen. Nach der Kabinettsklausur in Neu-Hardenberg wies er die Forderungen dreier ostdeutscher CDU-Ministerpräsidenten zurück, die abschlagsfreie Frührente nach 45 Beitragsjahren beizubehalten. Ausnahmen stellte er nur für Härtefälle in Aussicht. Mecklenburg-Vorpommerns Ministerpräsidentin Schwesig widersprach und betonte, der Kanzler entscheide über die Reform nicht allein. Angesichts des Spardrucks bei Volkswagen soll es auch im Management spürbare Einschnitte geben. Man schaue dort genau hin und baue ein Viertel der Stellen ab. Das sagte Konzernchef Blume bei einer Betriebsversammlung in Emden.
3: In Emden begründete Blume den Sparkurs vor allem mit dem hohen finanziellen Aufwand. Die Arbeitskosten seien mehr als doppelt so hoch wie an vergleichbaren europäischen Standorten. Auch die Fabrikkosten lägen deutlich höher. Werksschließungen wolle man zwar vermeiden, entschieden sei aber noch nichts. In Zwickau demonstrierten unterdessen Beschäftigte von VW und Zulieferern für die Zukunft des Werks. Der Betriebsrat wirft Blume vor, die Belegschaften über seine Pläne nicht ausreichend zu informieren. Thomas Bleski, Nachrichtenredaktion.
1: Der britische Schauspieler Tim Curry ist im Alter von 80 Jahren gestorben. Das berichten mehrere Medien unter Berufung auf seine Managerin. Weltweit bekannt wurde Curry als Frankenfurter in der Rocky Horror Picture Show. Daneben spielte er in mehr als 30 Filmen, häufig Bösewichte, und feierte auch am Broadway Erfolge. Nach einem Schlaganfall 2012 war Curry teilweise gelähmt, arbeitete aber weiter als Sprecher.

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1: Ich bin Thomas Brock. Bundeskanzler Merz will die Rentenreform wie geplant umsetzen, trotz heftiger Kritik einiger CDU-Regierungschefs im Osten. Nach der Kabinettsklausur in Neu-Hardenberg hat Merz gleichzeitig alle zu mehr Zuversicht und Optimismus aufgerufen. Weit verbreiteter Missmut lähme unser Land.
2: Positive Signale sieht Merz bereits. Die Wirtschaft wachse nämlich wieder. Auf jeden Fall will die Regierung ihr Reformpaket durchziehen. Ein Machtwort gab es nicht nur im Rentenstreit. Auch eine Zuckersteuer auf Zero-Getränke soll es nicht geben. Aber auch nicht mehr Geld für Hitzeschutz. Tatkraft, Geschlossenheit und gute Laune demonstriert die Koalition. Denn deren Umfragewerte sind weiter im Keller. Claudia Wächter, Nachrichtenredaktion.
1: Die Zahl der Todesopfer nach der heftigen Sturzflut in einer Gebirgsregion von Nepal ist auf mindestens 157 gestiegen. Hunderte Menschen werden noch vermisst, darunter auch Touristen aus Deutschland. Die Wasser- und Schlammmassen richteten große Zerstörungen in Orten entlang eines Flusses an, der im Hochland von Tibet entspringt und die nepalesische Provinz Bagmati durchfließt. Auch in China kamen Menschen ums Leben. Die genaue Ursache für die Sturzflut ist noch unklar. Zwei Beschäftigte am Frankfurter Flughafen sind an den Folgen einer Malariaerkrankung gestorben. Der erste Todesfall ereignete sich schon Anfang Juli. Den zweiten hat der Flughafenbetreiber Fraport nun bekannt gegeben.
3: Mücken aus einem Malariagebiet sollen im Frachtraum oder Gepäck nach Deutschland gekommen sein. Laut Gesundheitsamt waren insgesamt 6 Beschäftigte betroffen, den anderen 4 geht es mittlerweile wieder gut. Dass Malariamücken im Flugzeug oder an einem Flughafen auftauchen, kommt nur sehr selten vor. Deshalb sei das Risiko für Flugreisende gering. Von Mensch zu Mensch ist die Infektion nicht übertragbar und die infizierte Mücke sei wahrscheinlich schon tot, sagen die Behörden. Thomas Bremser, Nachrichtenredaktion.
1: Der Facebook-Mutterkonzern Meta zahlt in einem US-Verfahren um Social-Media-Sucht bei Kindern knapp 17 Milliarden Dollar. Darauf einigte sich das Unternehmen mit der überwiegenden Mehrheit der US-Bundesstaaten, mehreren Territorien und dem Hauptstadtbezirk Washington. Sie hatten Meta vorgeworfen, Kinder bewusst zu übermäßiger Nutzung von Facebook und Instagram verleitet und Risiken verschwiegen zu haben.

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1: Ich bin Thomas Brockt. Bundeskanzler Merz hat zu mehr Optimismus und Zuversicht aufgerufen. Nach der Kabinettsklausur in Brandenburg habe die Regierung ein Zukunftsbild für Deutschland entworfen. Merz forderte, den weit verbreiteten Missmut abzuschütteln, der das Land seit langem lähme.
2: Wir sind und bleiben das Land der Macher und Erfinder, sagt Merz. Und auch mit der Wirtschaft werde es bis Jahresende wieder bergauf gehen, versprach er. Nach dem brütenden Sommer betonte er, er habe auch das Thema Hitzeschutz auf dem Schirm. Mehr Geld dafür will er aber nicht locker machen. Vor einem schwierigen Herbst mit Reformen und Landtagswahlen ging es bei der Klausur vor allem aber auch um eines: gut zu performen, Geschlossenheit zu demonstrieren. Claudia Wächter, Nachrichtenredaktion.
1: Eine heftige Sturzflut in der Grenzregion zwischen Nepal und China hat zahlreiche Menschen getötet und verheerende Schäden angerichtet. Die Zahl der Todesopfer in der Gebirgsregion in Nepal ist auf mindestens 157 gestiegen. China meldete für sich eine Zahl von mindestens 3 Toten. Hunderte Menschen werden noch vermisst, darunter auch Touristen aus Deutschland. Die genaue Ursache für die Sturzflut ist noch unklar. Die geplante Zuckersteuer soll nicht auf zuckerfreie Light- und Zero-Getränke ausgeweitet werden. Das hat Finanzminister Klingbeil klargestellt. Er reagierte damit auf ein bekannt gewordenes Papier aus seinem Ministerium.
3: Die Steuer auf gezuckerte Getränke soll im nächsten Jahr kommen. In Großbritannien gibt es sie bereits. Damit sollen vor allem Kinder vor Produkten geschützt werden, die der Gesundheit schaden. Wie genau die Steuer umgesetzt wird, beraten gerade die Ministerien. Hier soll es auch keine Denkverbote geben, sagt Finanzminister Klingbeil. Doch die Idee, auch Zero-Getränke oder Hafermilch zu besteuern, werde er nicht umsetzen. Die Union ist generell skeptisch, wird die Zuckersteuer aber wohl mittragen. Thomas Bremser, Redaktion.
1: Der frühere Tatortkommissar Andreas Hoppe ist im Alter von 66 Jahren gestorben. Nach Angaben seiner Agentur starb der Schauspieler bereits am 17. August unerwartet. Hoppe spielte von 1996 bis 2018 den Kommissar Mario Kopper im Ludwigshafener Tatort und war in 57 Folgen an der Seite von Ulrike Volkerts zu sehen. Volkerts zeigte sich tief erschüttert und erinnerte an ihre jahrzehntelange Zusammenarbeit und Freundschaft.

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